0: Staat dieses Landes zu Hause.
1: In Zypern hat die konservative DISI-Partei die Parlamentswahl gewonnen. Sie kam nach Auszählung fast aller Stimmen auf gut 27%. Auf Platz 2 landete die kommunistische AKEL-Partei mit fast 24%. Drittstärkste Kraft wurde die ultranationalistische ELAM mit 11%. Direkte Auswirkungen auf die Regierung hat die Wahl jedoch nicht. Die politische Macht hat laut Verfassung der Präsident. Zehntausende Menschen haben in Madrid gegen hohe Mieten und Wohnungsknappheit demonstriert. Die Organisatoren gaben die Zahl der Teilnehmer mit mehr als 100.000 an. Ein Regierungsvertreter sprach von geschätzt 23.000 Demonstranten. Zu dem Protest aufgerufen hatte der Mieterbund. Nach einer aktuellen Studie hat sich die Durchschnittsmiete in Spanien im Verlauf des vergangenen Jahrzehnts verdoppelt. Die Wohnungsknappheit wird unter anderem durch die Vermietung von Wohnungen an Touristen und die Zuwanderung befördert. Das Wetter in Deutschland. Nachts locker bewölkt bis klar und verbreitet trocken bei 17 bis 7 Grad. Am Tage dann oft sonnig, im Südschwarzwald und an den Alpen später bewölkt. Vereinzelt sind Schauer möglich, Höchstwerte 20 bis maximal 34 Grad. Es ist gleich 2.03 Uhr.
2: 34 Grad, das gefällt mir außerordentlich gut. Ich denke Ihnen auch, ne? War ja lange genug kalt. Jetzt kann man ein bisschen Sonne scheinen und schöne Temperaturen. Und gerade zu Pfingsten ist ja was Feines. Und vielleicht sind Sie ja schon mit dem Auto unterwegs zu einer kleinen Auszeit oder Freunde zu besuchen und nutzen ganz einfach die Zeit, wo nicht so viel Verkehr los ist. Und deswegen schauen wir jetzt gleich mal auf die Straßen in Deutschland. Hier ist der Verkehrsservice in der ARD-Hitnacht. A23 Hamburg Richtung Heide zwischen Eidelstedt und Pinneberg Süd wegen Bauarbeiten bis Dienstag 5 Uhr Fahrbahn gesperrt. A40 Duisburg Richtung Essen zwischen Kreuz Duisburg und Kreuz Kaiserberg noch bis Dienstagmorgen Fahrbahn gesperrt. A44 Düsseldorf Essen zwischen Kreuz Düsseldorf Nord und Ratingen Schwarzbach bis Dienstagmorgen beiden Richtungen die Fahrbahn gesperrt. A67 Mannheim Richtung Darmstadt zwischen Viernheimer Dreieck und Lorsch wegen einer Baustelle bis Dienstagmorgen etwa 5 Uhr die Fahrbahn gesperrt. Es gibt eine Umleitung ab dem Viernheimer Dreieck über die A659 und die parallel verlaufende A5. Soweit unser Blick auf die Straßen in Deutschland. Wir wünschen eine gute und sichere Fahrt.
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2: Herzlich willkommen in der Show. Freue mich, dass Sie am Radio sind. Mein Name ist Ronny Krappmann. Das Team und ich, wir machen es uns gemütlich und freuen sich auf eine weitere schöne Stunde mit Ihnen da draußen. Und freuen uns, dass Sie am Radio sind.

Musik von Kim Wilde hier bei uns in der ARD Hitnacht. Wir kommen jetzt um 2.18 Uhr zu einem Ausnahmekünstler und da freue ich mich sehr drüber. In der ARD Hitnacht jetzt am Start gleich ein Mann, der ein schönes Album gemacht hat und das ist eine strahlende Hommage an Sonne, Hoffnung, Familie und die ganz großen Gefühle. Und dieser Mann, der gleich hier zu hören sein wird, sein Name ist Michael Schulte, ist nicht nur ein toller Songwriter, sondern auch ein fantastischer Sänger, vor allen Dingen live. Wenn Sie seine Konzerte erleben, werden Sie begeistert sein und werden ein unverwechselbares Erlebnis haben, weil diese Stimme ist sehr außergewöhnlich und auch die Art, wie er singt. Und wir stellen heute ein bisschen was vor von Michael Schulte, hier in der ARD-Hitnacht. Und da gibt's einen herrlichen Song von ihm, den ich sehr, sehr mag und schon reinhören durfte und der mich sehr begeistert hat. Er ist auf Tour, er ist unterwegs, demnächst deutschlandweit. Mehr dazu finden Sie im Internet, auf der Instagram-Seite von Michael Schulte oder auch auf seiner Website, die Tourdaten. Und das dürfen Sie auf keinen Fall verpassen. Dieser Mann ist wahrlich ein Traum. Hier ist Michael Schulte, Broken Sunshine.

habe ich zu viel versprochen. Michael Schulte mit Broken Sunshine. Tolle Nummer. Im nächsten Jahr ist er auf großer Deutschland-Tournee und ich glaube auch in der Schweiz und Österreich wird er mal vorbeischauen. Es lohnt sich auf jeden Fall, sich diesen Ausnahmekünstler anzuschauen. Es haben viele Menschen geschrieben, die sich Musik wünschen. Und da muss ich sagen, Musikwünsche erfüllen wir keine in der ARD-Hitnacht. Aber all ihre Wünsche, die gebe ich weiter an den Thomas Leonardi und an den Christian Iltgen. Das sind die Redakteure der Sendung und die werden sich das anschauen und vielleicht den ein oder anderen Song in der nächsten Show mit einbauen. Also, ist alles gut gelandet hier, aber in der aktuellen Show erfüllen wir keine Musikwünsche und ich bitte um ganz viel Verständnis dafür, ja.

0: Und wir machen weiter mit dem Verkehrsservice hier in der ARD-Hitnacht. Wir schauen auf die A23 Hamburg Richtung Heide. Zwischen Eidelstedt und Pinneberg Süd wegen Bauarbeiten bis Dienstag 5 Uhr die Fahrbahn gesperrt. A40 Duisburg Richtung Essen zwischen Kreuz Duisburg und Kreuz Kaiserberg bis Dienstagmorgen die Fahrbahn gesperrt. A44 Düsseldorf Essen, da ist die Fahrbahn zwischen Kreuz Düsseldorf Nord und Ratingen-Schwarzbach bis Dienstagmorgen in beiden Richtungen gesperrt. Und wir schauen weiter auf die A67 Mannheim Richtung Darmstadt. Da ist zwischen Viernheimer Dreieck und Lorsch wegen einer Baustelle bis Dienstagmorgen um 5 die Fahrbahn gesperrt. Es gibt eine Umleitung ab dem Viernheimer Dreieck über die A659 und parallel verlaufend über die A5.
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Inzwischen 2.45 Uhr, 2:45, 2:45. Ist nicht schön. Oh, wir haben Feiertag. Wir können ausschlafen, wir können uns treiben lassen, wir können einfach nur das Leben genießen. Und das sollten wir auch tun. Mit guter Musik. Und da gibt's jetzt gleich jede Menge davon. Man at Work, wir haben noch Bob Dylan im Programm, Dusty Springfield und viele, viele andere. Wir senden ja bis 6 Uhr und ich freue mich, dass Sie mit am Start sind. Und jetzt bei uns am Start eine Band, die habe ich in den 90ern schon ganz, ganz gern gespielt. Markenzeichen für Sie war ein... Na, erkennen Sie es? Genau. Die Crash-Test-Dummies. Mit ihrem unvergleichlichen Song.

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1: Um 3 Uhr mit Olaf Knapp. Internationale Friedensmissionen weltweit stehen zunehmend unter Druck. Das zeigt ein neuer Bericht des Friedensforschungsinstituts SIPRI. Aus Stockholm, Jana Sinram.
2: Ende 2025 waren weltweit knapp 79.000 internationale Kräfte in Friedensmissionen im Einsatz. So wenige wie seit rund 25 Jahren nicht mehr. Einer der Hauptgründe für den Rückgang ist demnach die finanzielle Situation bei den Vereinten Nationen. Große Geldgeber wie die USA und China haben ihre Beiträge verspätet oder gar nicht gezahlt. Dazu kommen politische Konflikte. Im UNO-Sicherheitsrat blockieren sich die Vetomächte zunehmend gegenseitig.
1: Ist es nötig, dass Lehrer Beamte sind? Der Wirtschaftsweise Truger hält die hohe Zahl von Beamten in Deutschland für fragwürdig. Aus der Nachrichtenredaktion Inken Henkel.
3: Der Neuen Osnabrücker Zeitung sagte Truger, Lehrer und Universitätsprofessoren wie er müssten seiner Ansicht nach nicht zwingend verbeamtet werden. Vor allem aber spricht sich der Wirtschaftsweise dafür aus, Beamte in die gesetzliche Krankenversicherung einzubeziehen. So würden Staatsdiener stärker in die Solidargemeinschaft eingebunden und die Entstehung eines Klassensystems würde verhindert. Durch die guten Gehälter der Beamten könne die Kassenlage der GKV gestärkt werden.
1: Bei neuen israelischen Angriffen im Süden Libanons sind nach libanesischen Angaben mindestens 2 Menschen getötet worden. Unter den Toten sei ein Rettungssanitäter von der Hisbollah-nahen Organisation Islamisches Gesundheitskomitee, teilte das Gesundheitsministerium in Beirut mit. Bei den Angriffen seien weitere 10 Menschen verletzt worden, darunter 6 Nothelfer. Erst am Samstag waren bei israelischen Angriffen im Südlibanon 11 Menschen getötet worden. In Zypern hat die konservative DISI-Partei die Parlamentswahl gewonnen. Sie kam nach Auszählung fast aller Stimmen auf gut 27%. Auf Platz 2 landete die kommunistische Akel-Partei mit fast 24%. Drittstärkste Kraft wurde die ultranationalistische Elam mit 11%. Für den konservativen Präsidenten Christodoulides ist der Wahlausgang ein Rückschlag, da seine bisherigen Unterstützer aus dem zentristischen Lager stark an Zustimmung einbüßten. Direkte Auswirkungen auf die Regierung hat die Wahl jedoch nicht. Die politische Macht hat laut Verfassung der Präsident. Das Wetter in Deutschland, nachts locker, bewölkt bis klar und verbreitet trocken, minimal 17 bis 7 Grad, am Tage oft sonnig, im Südschwarzwald und an den Alpen später bewölkt, vereinzelt sind Schauer möglich bei Höchstwerten von 20 bis maximal 34 Grad. Es ist 3.03 Uhr.
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4: Na, bevor das losgeht, schauen wir erst nochmal auf die Straßen. So schnell schießen die Preußen hier nicht. Hier ist der Verkehrsservice in der ARD-Hitnacht. A23 Hamburg Richtung Heide zwischen Eitelstadt und Pinneberg Süd. Bauarbeiten bis Dienstag 5 Uhr, Fahrbahn gesperrt. A40 Duisburg Richtung Essen. Da ist zwischen Kreuz Duisburg und Kreuz Kaiserberg bis Dienstagmorgen die Fahrbahn gesperrt. A44 Düsseldorf-Essen zwischen Kreuz Düsseldorf-Nord und Ratingen-Schwarzbach bis Dienstagmorgen in beiden Richtungen die Fahrbahn gesperrt. Und noch die A67 Mannheim Richtung Darmstadt zwischen Viernheimer Dreieck und Lorsch wegen einer Baustelle bis Dienstagmorgen 5 Uhr Fahrbahn gesperrt. Es gibt eine Umleitung ab Viernheimer Dreieck über die A659 und parallel verlaufend über die A5. So, und jetzt dürfen wir weitermachen mit der ARD-Hitnacht. Freue mich, dass ihr im Radio sind. Mein Name ist Ronny Krappmann und auch in dieser Stunde gibt es richtig viel gute Musik. Unter anderem mit dabei Tina Turner, Marius Müller-Westernhagen, The Corrs, F.R. David und viele, viele andere. Aber richtig starten werden wir jetzt erstmal mit den Pet Shop Boys und ihrem grandiosen Hit Always on My Mind.

die Hitnacht. Ja, auch am Feiertag müssen Leute arbeiten, Zeitung austragen, Tankstelle, Polizei, Pflege, Notärzte, tja, und Security. Es gibt auch viele, viele andere zu nennen. Also an alle, die da draußen sind und am Werkeln, seid herzlich gegrüßt. Wir denken an euch hier in der ARD-Hitnacht. Und ich hoffe, es geht Ihnen, es geht euch gut. Und um die Laune noch ein bisschen zu verbessern, gibt es jetzt Musik aus deutschen Landen vom Altmeister Marius Müller-Westernhagen. Und der, das singt ganz einfach seinen großen Hit. Es geht mir gut. Los geht's.

0: Die ARD-Hitnacht jetzt mit dem Blick auf die Straßen in Deutschland. Hier ist der Verkehrsservice in der ARD-Hitnacht. A23 Hamburg Richtung Heide zwischen Eidelstadt und Pinneberg Süd wegen Bauarbeiten bis Dienstag 5 Uhr Fahrbahn gesperrt. A40 Duisburg Richtung Essen zwischen Kreuz Duisburg und Kreuz Kaiserberg bis Dienstagmorgen Fahrbahn gesperrt. A44 Düsseldorf-Essen zwischen Kreuz Düsseldorf-Nord und Ratingen-Schwarzbach Dienstagmorgen bis Dienstagmorgen in beiden Richtungen gesperrt. A67 Mannheim Richtung Darmstadt zwischen Viernheimer Dreieck und Lorsch wegen einer Baustelle bis Dienstagmorgen etwa 5 Uhr die Fahrbahn gesperrt. Eine Umleitung gibt es ab dem Viernheimer Dreieck über die A659 und die parallel verlaufende A5. B43 Frankfurt Flughafen Richtung Offenbach zwischen Frankfurt am Main Flughafen West und A3 Frankfurt am Main Süd nach einem Unfall aktuell die Fahrbahn gesperrt. Soweit unser Blick auf die Straßen in Deutschland.
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0: Am Mikrofon Ronny Kappmann.

Spandau Ballet und Gold, ihr großer Hit aus den 80ern. 3.52 Uhr. An dieser Stelle mal ganz, ganz herzlichen Dank für die vielen, vielen Zuschriften von Ihnen zum Thema Jump. Reinspringen in was Neues und damit den Gedanken ein bisschen aufgreifen von Pfingsten und dem, was man sich so vornimmt und was man neu gestalten kann in völlig neuen Sphären, ob in der Liebe, ob auf Arbeit, in der Freundschaft oder einfach für sich selbst im eigenen Mindset. Habe ich mit viel Interesse Ihre ganzen Geschichten gelesen und möchte mich an der Stelle wirklich nochmal ganz, ganz herzlich bedanken. Tja, Geschichten, die kann auch dieser Mann hier erzählen. Eine besondere Geschichte in den 90er Jahren war der Film von Philadelphia. Grandioser Film. Und er hat die Musik dazu geliefert. Streets of Philadelphia war eine ganz besondere Lebensgeschichte. Jetzt

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1: Um 4 Uhr mit Olaf Knapp. Internationale Friedensmissionen weltweit stehen zunehmend unter Druck. Das zeigt ein neuer Bericht des Friedensforschungsinstituts SIPRI. Aus Stockholm, Jana Senram.
2: Ende 2025 waren weltweit knapp 79.000 internationale Kräfte in Friedensmissionen im Einsatz. So wenige wie seit rund 25 Jahren nicht mehr. Einer der Hauptgründe für den Rückgang ist demnach die finanzielle Situation bei den Vereinten Nationen. Große Geldgeber wie die USA und China haben ihre Beiträge verspätet oder gar nicht gezahlt. Dazu kommen politische Konflikte. Im UNO-Sicherheitsrat blockieren sich die Vetomächte zunehmend gegenseitig.
1: Ist es nötig, dass Lehrer Beamte sind? Der Wirtschaftsweise Truger hält die hohe Zahl von Beamten in Deutschland für fragwürdig. Aus der Nachrichtenredaktion Inken Henkel.
3: Der Neuen Osnabrücker Zeitung sagte Truger, Lehrer und Universitätsprofessoren wie er müssten seiner Ansicht nach nicht zwingend verbeamtet werden. Vor allem aber spricht sich der Wirtschaftsweise dafür aus, Beamte in die gesetzliche Krankenversicherung einzubeziehen. So würden Staatsdiener stärker in die Solidargemeinschaft eingebunden und die Entstehung eines Klassensystems würde verhindert. Durch die guten Gehälter der Beamten könne die Kassenlage der GKV gestärkt werden.
1: Zehntausende Menschen haben in Madrid gegen hohe Mieten und Wohnungsknappheit demonstriert. Die Organisatoren gaben die Zahl der Teilnehmer mit mehr als 100.000 an. Ein Regierungsvertreter sprach von geschätzt 23.000 Demonstranten. Zu dem Protest aufgerufen hatte der Mieterbund. Nach einer aktuellen Studie hat sich die Durchschnittsmiete in Spanien im Verlauf des vergangenen Jahrzehnts verdoppelt. Die Wohnungsknappheit wird unter anderem durch die Vermietung von Wohnungen an Touristen und die Zuwanderung befördert. Nach 3,5 Stunden Flug sind 3 chinesische Taikonauten an der Weltraumstation Tiangong angekommen. Ihr Raumschiff dockte am Abend deutscher Zeit problemlos an, wie die Nachrichtenagentur Xinhua mitteilte. Nach Angaben der Raumfahrtbehörde sind die 3, die kurz nach 17 Uhr in der Wüste Gobi gestartet waren, in gutem Zustand. Einer der 3 Taikonauten soll im Rahmen der Mission ein ganzes Jahr im All bleiben. Aufgabe der Crew ist es unter anderem, wissenschaftliche Experimente und Weltraumspaziergänge durchzuführen. China will bis 2030 Menschen auf dem Mond landen lassen. Das Wetter in Deutschland. Am Tage oft sonnig, im Südschwarzwald und an den Alpen. Später bewölkt, vereinzelt sind Schauer möglich bei 20 bis 34 Grad. Dienstag meist sonnig und trocken, 24 bis 34 Grad. Und am Mittwoch heiter, nur teilweise wolkig, bei 17 bis maximal 32 Grad. Es ist 4.03 Uhr.
4: Und wir sagen guten Morgen, liebe Autofahrer. Schön, dass Sie uns eingeschaltet haben. Wir schauen gemeinsam auf die Straßen in Deutschland. Hier ist der Verkehrsservice in der ARD-Hitnacht. A23 Hamburg Richtung Heide. Zwischen Eitelstadt und Pinneberg Süd. Bauarbeiten bis Dienstagmorgen 5 Uhr. Fahrbahn gesperrt. A40 Duisburg Richtung Essen. Zwischen Kreuz Duisburg und Kreuz Kaiserberg. Bis Dienstagmorgen. Fahrbahn gesperrt. A44 Düsseldorf-Essen zwischen Kreuz Düsseldorf-Nord und Ratingen-Schwarzbach bis Dienstagmorgen in beiden Richtungen die Fahrbahn gesperrt. A67 Mannheim Richtung Darmstadt zwischen Viernheim-Dreieck und Lorsch wegen einer Baustelle bis Dienstagmorgen etwa 5 Uhr die Fahrbahn gesperrt. Eine Umleitung gibt es ab Viernheimer Dreieck über die A659 und die parallel verlaufende A5. Die B43 Frankfurt Flughafen Richtung Offenbach ist zwischen Frankfurt am Main Flughafen West und A3 Frankfurt am Main Süd nach einem Unfall gesperrt. Soweit unser Blick auf die Straßen in Deutschland.
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4: Ich freue mich, dass Sie im Radio sind. Und ja, jetzt geht's richtig mit Karacho und Schwung weiter hier am Start. Mr. Elton John, danach gibt's Musik von Queen und Roxette. Und ich sitze an den Reglern weiterhin. Mein Name ist Ronny Krabmann.

Rockset in der ARD-Hitnacht, das Ganze um 4.15 Uhr. Für alle, die jetzt aufstehen müssen, einen guten Start in den neuen Tag. Und auch wenn Sie arbeiten müssen, denken Sie dran, heute ist ein besonderer Montag. Gehen Sie es ruhig an. Hören Sie, wie die Vögel zwitschern, freuen sich auf schönes Wetter und einfach jeder Tag ist doch ein Geschenk. Und in diesem entspannten Sinne, einen guten Start und einen bestmöglichen Morgen. Und sollten Sie nicht arbeiten müssen, dann genießen Sie ganz einfach den Feiertag.

4.26 Uhr. Achtung bitte, Falschfahrer auf der A72 Zwickau-Leipzig unterwegs zwischen Chemnitz Süd und Niederfrohna. Kommt Ihnen aktuell ein Falschfahrer entgegen? Fahren Sie bitte äußerst rechts und überholen Sie nicht. Wir geben Bescheid, sobald die Gefahr vorüber ist.

0: Erasure mit Ship of Fools. Und damit ist es gleich 4.30 Uhr. Zeit für uns, nochmal ganz fix auf die Straßen zu schauen. Und wir haben auch einen Grund dazu, denn Achtung, noch immer ist der Falschfahrer auf der A72 Zwickau-Leipzig unterwegs. Zwischen Chemnitz Süd und Niederfrohna kommt Ihnen aktuell ein Falschfahrer entgegen. Fahren Sie bitte äußerst rechts und überholen Sie nicht. Wir geben Bescheid, wenn die Gefahr vorüber ist. Auf der A72 Zwickau-Leipzig zwischen Chemnitz Süd und Niederfrohna Falschfahrer. Vorsicht bitte in beiden Richtungen. A8 Stuttgart Richtung München zwischen Friedberg Bayern und Dasing nach einem Unfall aktuell Fahrbahn gesperrt. A23 Hamburg Richtung Heide zwischen Eidelstedt und Pinneberg Süd wegen Bauarbeiten bis Dienstagmorgen 5 Uhr die Fahrbahn gesperrt. A40 Duisburg Richtung Essen zwischen Kreuz Duisburg und Kreuz Kaiserberg bis Dienstagmorgen Fahrbahn gesperrt. A44 Düsseldorf-Essen zwischen Kreuz Düsseldorf-Nord und Ratingen-Schwarzbach ebenfalls Fahrbahn gesperrt in beiden Richtungen. Das Ganze bis Dienstagmorgen. A67 Mannheim Richtung Darmstadt zwischen Viernheimer Dreieck und Lorsch wegen einer Baustelle bis Dienstagmorgen um etwa 5 Uhr die Fahrbahn gesperrt. Eine Umleitung gibt es ab dem Viernheimer Dreieck über die A659 und parallel verlaufend über die A5. Und nach einer Meldung von der B43 Frankfurt Flughafen Richtung Offenbach zwischen Frankfurt am Main und Frankfurt Flughafen West und A3 Frankfurt am Main Süd nach einem Unfall aktuell die Fahrbahn auch hier gesperrt. Soweit unser Blick auf die Straßen in Deutschland.
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0: Das Ganze live mit mir. Guten Morgen, mein Name ist Ronny Krabmann und jetzt gibt's ein bisschen was zum Kuscheln. Vorne mit Johnny Logan.
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Namika und Lieblingsmensch hier bei uns in der ARD-Hitnacht. 4:37 Uhr aus aktuellem Grund immer noch unser

0: Unverkennbar, der Sound von Gloria Gaynor, I am what I am. Und wir haben eine Warnung auf der A72 Zwickau-Leipzig. Kein Falschfahrer mehr unterwegs zwischen Chemnitz Süd und Niederfrohna. Das sind doch richtig gute Nachrichten.
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0: Tja, geht gleich weiter. Ihr Schwungvoll mit Musik von Fleetwood Mac. Don't Stop. In diesem Sinne, guten Morgen.

So kann man auch entspannt in einen Feiertag starten. Hier ist die ARD Hitnacht und jetzt am Start bei uns London Beat. Da hüpft einem doch gleich das Ei aus der Pfanne. 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
1: Um 5 Uhr mit Olaf Knapp. Internationale Friedensmissionen weltweit stehen zunehmend unter Druck. Das zeigt ein neuer Bericht des Friedensforschungsinstituts SIPRI. Aus Stockholm, Jana Senram.
2: Ende 2025 waren weltweit knapp 79.000 internationale Kräfte in Friedensmissionen im Einsatz, so wenige wie seit rund 25 Jahren nicht mehr. Einer der Hauptgründe für den Rückgang ist demnach die finanzielle Situation bei den Vereinten Nationen. Große Geldgeber wie die USA und China haben ihre Beiträge verspätet oder gar nicht gezahlt. Dazu kommen politische Konflikte. Im UNO-Sicherheitsrat blockieren sich die Vetomächte zunehmend gegenseitig.
1: Ist es nötig, dass Lehrer Beamte sind? Der Wirtschaftsweise Truger hält die hohe Zahl von Beamten in Deutschland für fragwürdig. Aus der Nachrichtenredaktion Inken Henkel.
3: Der Neuen Osnabrücker Zeitung sagte Truger, Lehrer und Universitätsprofessoren wie er müssten seiner Ansicht nach nicht zwingend verbeamtet werden. Vor allem aber spricht sich der Wirtschaftsweise dafür aus, Beamte in die gesetzliche Krankenversicherung einzubeziehen. So würden Staatsdiener stärker in die Solidargemeinschaft eingebunden und die Entstehung eines Klassensystems würde verhindert. Durch die guten Gehälter der Beamten könne die Kassenlage der GKV gestärkt werden.
1: Zehntausende Menschen haben in Madrid gegen hohe Mieten und Wohnungsknappheit demonstriert. Die Organisatoren gaben die Zahl der Teilnehmer mit mehr als 100.000 an. Ein Regierungsvertreter sprach von 23.000 Demonstranten. Zu dem Protest aufgerufen hatte der Mieterbund. Nach einer aktuellen Studie hat sich die Durchschnittsmiete in Spanien im Verlauf des vergangenen Jahrzehnts verdoppelt. Die Wohnungsknappheit wird unter anderem durch die Vermietung von Wohnungen an Touristen und die Zuwanderung befördert. Mehr als 1,5 Millionen Gläubige aus aller Welt sind zur islamischen Pilgerfahrt Hadsch nach Mekka gereist. Trotz des Krieges im Nahen Osten. Diese Zahl nannten die saudi-arabischen Behörden. Die US-Botschaft in Riad hatte ihren Bürgern geraten, wegen der angespannten Lage nicht an der Pilgerfahrt teilzunehmen. Der Hadsch gehört zu den 5 Säulen des Islam. Gläubige Muslime, die gesund sind und es sich finanziell leisten können, sollen mindestens einmal im Leben daran teilnehmen. Das waren die Nachrichten. Das Wetter in Deutschland. Am Tage oft sonnig, im Südschwarzwald und an den Alpen später bewölkt, vereinzelt sind Schauer möglich. 20 bis maximal 34 Grad. Dienstag meist sonnig und trocken bei maximal 24 bis 34 Grad. Und am Mittwoch wird es heiter und nur teilweise wolkig bei 17 bis maximal 32 Grad. Es ist 5.03 Uhr.
4: Vielen Dank an die Kollegen für die Nachrichten. Bei diesen guten Wetteraussichten hoffen wir auf gute Aussichten auf den Straßen. Schauen wir mal. Hier ist der Verkehrsservice in der ARD-Hitnacht. A8 Stuttgart Richtung München. Zwischen Friedberg, Bayern und Dasing nach einem Unfall Fahrbahn gesperrt. A23 Hamburg Richtung Heide. Da ist die Fahrbahn zwischen Eidelstedt und Pinneberg Süd wegen Bauarbeiten bis Dienstag 5 Uhr gesperrt. A40 Duisburg Richtung Essen. Zwischen Kreuz Duisburg und Kreuz Kaiserberg bis Dienstagmorgen die Fahrbahn gesperrt. A44 Düsseldorf-Essen zwischen Kreuz Düsseldorf-Nord und Ratingen-Schwarzbach bis Dienstagmorgen in beiden Richtungen die Fahrbahn gesperrt. A67 Mannheim Richtung Darmstadt zwischen Firnheimer Dreieck und Lorsch wegen einer Baustelle bis Dienstagmorgen etwa 5 Uhr die Fahrbahn gesperrt. Es gibt eine Umleitung ab Firnheimer Dreieck über die A659 und die parallel verlaufende A5. B43 Frankfurt Flughafen Richtung Offenbach zwischen Frankfurt am Main Flughafen West und A3 Frankfurt am Main Süd nach einem Unfall aktuell die Fahrbahn gesperrt. Soweit unser Blick auf die Straßen in Deutschland. Wir wünschen eine gute und sichere Fahrt.
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4: Einen wunderschönen guten Morgen wünsche ich. Zusammen mit dem Team der ARD-Hitnacht. Tja, und wir freuen uns, dass Sie noch im Radio sind oder uns schon wieder eingeschaltet haben. Wir machen richtig gute Musik jetzt mit Udo Lindenberg und CC Catch. Guten Morgen, sagt Ronny Krabmann.

Musik, die gute Laune macht. Zum Feiertag heute Temperaturen zwischen 25 bis 33 Grad vorausgesagt, deutschlandweit. Was will man mehr? Pfingsten 2026, inzwischen 5:18 Uhr.

0: Hier ist der Verkehrsservice in der ARD Hitnacht. Einen schönen guten Morgen. Wir schauen auf die Straßen in Deutschland. A8 Stuttgart Richtung München zwischen Friedberg, Bayern und Dasing nach einem Unfall aktuell Fahrbahn gesperrt. A23 Hamburg Richtung Heide zwischen Eidelstedt und Pinneberg Süd wegen Bauarbeiten bis Dienstagmorgen 5 Uhr Fahrbahn gesperrt. A40 Duisburg Richtung Essen zwischen Kreuz Duisburg und Kreuz Kaiserberg bis Dienstagmorgen Fahrbahn gesperrt. A44 Düsseldorf-Essen zwischen Kreuz Düsseldorf-Nord und Ratingen-Schwarzbach bis Dienstagmorgen in beiden Richtungen die Fahrbahn gesperrt. A67 Mannheim Richtung Darmstadt zwischen Viernheim-Dreieck und Lorsch wegen einer Baustelle bis Dienstagmorgen etwa 5 Uhr die Fahrbahn gesperrt. Es gibt eine Umleitung ab dem Viernheimer Dreieck über die A659 und parallel verlaufend über die A5. B43 Frankfurt, Flughafen Richtung Offenbach. Da ist die Fahrbahn zwischen Frankfurt am Main Flughafen West und A3 Frankfurt am Main Süd nach einem Unfall aktuell gesperrt. Blitze haben wir keine zu vermelden. Wir wünschen eine gute und sichere Fahrt.
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0: Guten Morgen, sagt Ronny Krabmann.

Musiker aus den 80ern von Mr. Phil Collins, Two Hearts in der ARD-Hitnacht. Entspanntes Aufstehen wünsche ich Ihnen und das Team der ARD-Hitnacht, denn heute zum Feiertag können wir es uns ein bisschen gut gehen lassen in Deutschland. Und na, gut 20 Minuten haben wir noch, bevor die Morning-Shows übernehmen, und die bereiten sich schon

Musik von Milo. Das Ganze in der ARD-Hitnacht. Mensch, Temperaturen heute bis maximal 33 Grad in Süddeutschland. Sonne satt, schon Sommerfeeling zu Pfingsten 2026. Was will man mehr? Wünsche Ihnen einen schönen Feiertag und was immer Sie tun, genießen Sie es in vollen Zügen. Und wenn Sie arbeiten müssen, dann mein Gott, dann denken Sie sich einfach die Arbeit weg und machen das Beste draus. Apropos Beste draus machen, die Moderatoren der Morningshows stehen schon quasi in den Startlöchern und machen alles fertig, damit sie dann gleich kurz nach 6 übernehmen können. Bis dahin haben wir noch ein bisschen schöne Musik und ich räume mal hier meine Tasse weg und mache noch ein bisschen hier die Regler klar für Sie und freue mich dann, wenn wir uns am Freitag wieder hören, hier in der ARD-Hitnacht. Mein Name ist Ronny Krappmann und ich sage ganz einfach, frohe Pfingsten allerseits.

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1: Um 6 Uhr mit Michael Hafke. Friedensmissionen weltweit stehen zunehmend unter Druck. Das zeigt ein neuer Bericht des Friedensforschungsinstituts SIPRI. Aus Stockholm, Jana Sinram.
2: Ende 2025 waren weltweit knapp 79.000 internationale Kräfte in Friedensmissionen im Einsatz, so wenige wie seit rund 25 Jahren nicht mehr. Allein in den letzten 10 Jahren hat sich die Zahl laut dem SIPRI-Bericht fast halbiert. Einer der Hauptgründe für den Rückgang ist demnach die finanzielle Situation bei den Vereinten Nationen. Große Geldgeber wie die USA und China haben ihre Beiträge verspätet oder gar nicht gezahlt. Dazu kommen politische Konflikte. Im UNO-Sicherheitsrat blockieren sich die Vetomächte zunehmend gegenseitig. Dadurch wird es schwerer, Mandate zu verlängern oder neue Missionen zu beschließen. Wenn es so weitergeht, könnte die Zahl der Konflikte laut SIPRI weiter zunehmen und sie hätten noch schwerere Folgen für die Zivilbevölkerung.
1: Die Ukraine hat nach den massiven russischen Luftangriffen auf Kiew eine Dringlichkeitssitzung des UN-Sicherheitsrats beantragt. Der ukrainische Außenminister Sibiya warf der Führung in Moskau vor, mit den Attacken fehlende militärische Fortschritte kompensieren zu wollen. Er forderte eine entschlossene Reaktion der internationalen Gemeinschaft. Bei den russischen Luftschlägen von der Nacht auf Sonntag waren in der Ukraine mindestens 4 Menschen ums Leben gekommen. Zum dritten Mal setzte Moskau dabei eine Hyperschallrakete ein, die auch mit Atomsprengköpfen bestückt werden kann. Ist es nötig, dass Lehrer Beamte sind? Der Wirtschaftsweise Truger hält die hohe Zahl von Beamten in Deutschland für fragwürdig. Aus der NDR Nachrichtenredaktion Inken Henkel.
3: Der Neuen Osnabrücker Zeitung sagte Truger, Lehrer und Universitätsprofessoren wie er müssten seiner Ansicht nach nicht zwingend verbeamtet werden. Vor allem aber spricht sich der Wirtschaftsweise dafür aus, Beamte in die gesetzliche Krankenversicherung einzubeziehen. So würden Staatsdiener stärker in die Solidargemeinschaft eingebunden und die Entstehung eines Klassensystems würde verhindert. Durch die guten Gehälter der Beamten könne die Kassenlage der GKV gestärkt werden.
1: Bundesinnenminister Dobrindt sieht ein gesetzliches Social-Media-Verbot für Kinder skeptisch. Ein einfaches Verbot für Plattformen wie Facebook, Instagram oder TikTok halte er für schwer durchsetzbar, sagte der CSU-Politiker der Funke Mediengruppe. Seiner Meinung nach trifft nicht der Staat die Entscheidung, ab wann ein Kind ein Handy bekommt, sondern Familien und Eltern. In Deutschland beschäftigt sich gerade eine Expertenkommission mit dem Thema, um Handlungsempfehlungen zum Kinder- und Jugendschutz in der digitalen Welt zu erarbeiten. Die Ergebnisse sollen im Sommer vorliegen. Bei einem Brand auf einem Frachter im Hamburger Hafen sind 8 Menschen schwer verletzt worden. Es handelt sich um 7 Crewmitglieder und einen Feuerwehrmann. Aus Hamburg Elias Bartel.
4: Im Lagerbereich des rund 90 Meter langen Schiffs war Feuer ausgebrochen. Die Besatzung hatte schon erste Löschversuche unternommen, als die Feuerwehr eintraf. Rund 80 Einsatzkräfte kämpften knapp 3 Stunden gegen die Flammen. Auch das Löschboot Branddirektor Westphal war im Einsatz. Feuerwehrtaucher sicherten die Einsatzkräfte zusätzlich ab. Eine Person blieb nach notärztlicher Behandlung am Einsatzort. Warum das Feuer ausbrach, ist noch unklar. Die Polizei ermittelt.
1: Und das waren die Nachrichten.
5: 6:03, das Wetter für uns in Schleswig-Holstein. Kurz und knackig. Heute Morgen ist hier und da ein bisschen Nebel möglich. Ansonsten den ganzen Tag Sonne satt, vielleicht ein paar Wolken. Es fühlt sich sommerlich an bei 22 bis 26 Grad.
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5: Schnell und zuverlässig, damit Sie sicher ankommen. Die A23 Hamburg Richtung Heide ist zwischen Eidelstedt und Pinneberg Süd wegen Bauarbeiten noch bis morgen 5 Uhr gesperrt. Ihnen eine gute Fahrt.
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5: Am Pfingstmontag. Ich wünsche Ihnen einen sonnigen Start in den 2. Pfingstfeiertag. Was für ein wohlverdientes, sommerliches, langes Wochenende. Besser geht's doch gar nicht.
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Guten Morgen am Pfingstmontag. Ein kurzes Draußen-Update für alle, die noch im Bett liegen. T-Shirt ist jetzt schon locker machbar. Und als weiteres Draußen-Update, wenn Sie auch heute am Feiertag arbeiten, ich kann Ihnen versichern, Sie sind nicht alleine. Als ich hierher geradelt bin, habe ich schon in einigen Gewerken Schleswig-Holstein herumwuseln sehen. Die Wäsche wurde vom Hotel abgeholt. Die Menschen in den Rettungswagen sind unterwegs. Taxifahrer und Taxifahrerinnen fahren für Sie. Menschen standen schon an der Bushaltestelle, um auch zur Arbeit zu fahren. Also danke an alle, die den Laden heute am Laufen halten. Schönen Start in den Tag mit NDR 1 Welle Nord.

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0: Moin, Mandy und Horst hier bei NDR 1 Welle Nord. Sie haben bisher hoffentlich schöne, entspannte Pfingsten. 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

0: John Lennon um genau 6:30 und das ist das Wetter für uns in Schleswig-Holstein. Ich glaube, ganz Schleswig-Holstein hat spätestens gestern angegrillt und spätestens gestern auch das erste Mal geschwitzt. Ein richtig sommerliches, langes Wochenende haben wir da gerade wohlverdient. Heute Morgen ist hier und da ein bisschen Nebel möglich, aber ansonsten ein ganz toller Tag mit ganz viel Sonne, kaum Wolken zu sehen. Heute bei 22 bis 26 Grad und morgen auch noch viel Sonne, vor allem im südlichen Schleswig-Holstein bei bis zu 29 Grad. Richtung dänische Grenze sind ein paar mehr Wolken möglich und vielleicht entwickelt sich sogar mal ein kurzer Schauer.
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0: Schnell und zuverlässig, damit Sie sicher ankommen. Mit nur einer Meldung. Die A23 Hamburg Richtung Heide ist zwischen Eidelstedt und Pinneberg Süd wegen Bauarbeiten noch bis morgen 5 Uhr gesperrt. Ihnen eine gute Fahrt.
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0: Guten Morgen am Pfingstmontag. Ich kann Ihnen noch mal mitgeben, was dieses Wochenende total angesagt ist. Gestern war ich an der Kiellinie und habe es dort überall gesehen. Sonnenhut, Sonnenbrille, kurze Hose oder Rock und dazu als modisches Accessoire Eis. Und ich glaube, auch heute machen Sie mit diesem Outfit wirklich alles richtig. Haben Sie einen wunderbaren sonnigen Feiertag.
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Sie hören NR1 Welle Nord am Pfingstmontag. Und die Schleswig-Holsteiner von uns, die jetzt schon hören, aber nicht arbeiten müssen, sind vielleicht schon wach, weil sie den dicken Rückverkehr umgehen wollen. Schlau. Denn alle Zeichen stehen auch heute wieder auf volle Autobahn. Urlauber und Wochenendausflügler werden heute wieder nach Hause fahren und alles rund um Hamburg kann heute kräftezehrend werden. Ich habe diese Erfahrung auch schon selber machen dürfen am Freitag. Eieiei, und ohne Klimaanlage macht das gerade wirklich überhaupt gar keinen Spaß. Aber auch andere Strecken werden betroffen sein heute. Also der ADAC sagt, heute zwischen vor allem 13 und 18 Uhr müssen Sie mit besonders vollen Straßen rechnen. Und welche Straßen noch betroffen sind und wo genau Sie langfahren am besten, finden Sie in unserer NDR Schleswig-Holstein-App. Gute Fahrt.

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0: Friedensmissionen weltweit stehen zunehmend unter Druck. Das zeigt ein neuer Bericht des Friedensforschungsinstituts SIPRI. Aus Stockholm, Jana Sinram.
2: Ende 2025 waren weltweit knapp 79.000 internationale Kräfte in Friedensmissionen im Einsatz, so wenige wie seit rund 25 Jahren nicht mehr. Allein in den letzten 10 Jahren hat sich die Zahl laut dem SIPRI-Bericht fast halbiert. Einer der Hauptgründe für den Rückgang ist demnach die finanzielle Situation bei den Vereinten Nationen. Große Geldgeber wie die USA und China haben ihre Beiträge verspätet oder gar nicht gezahlt. Dazu kommen politische Konflikte. Im UNO-Sicherheitsrat blockieren sich die Vetomächte zunehmend gegenseitig. Dadurch wird es schwerer, Mandate zu verlängern oder neue Missionen zu beschließen. Wenn es so weitergeht, könnte die Zahl der Konflikte laut SIPRI weiter zunehmen und sie hätten noch schwerere Folgen für die Zivilbevölkerung.
0: Die Ukraine hat nach den massiven russischen Luftangriffen auf Kiew eine Dringlichkeitssitzung des UN-Sicherheitsrats beantragt. Der ukrainische Außenminister Sibiya warf der Führung in Moskau vor, mit den Attacken fehlende militärische Fortschritte kompensieren zu wollen. Er forderte eine entschlossene Reaktion der internationalen Gemeinschaft. Bei den russischen Luftschlägen von der Nacht auf Sonntag waren in der Ukraine mindestens 4 Menschen ums Leben gekommen. Zum 3. Mal setzte Moskau dabei eine Hyperschallrakete ein, die auch mit Atomsprengköpfen bestückt werden kann. Ist es nötig, dass Lehrer Beamte sind? Der wirtschaftsweise Truger hält die hohe Zahl von Beamten in Deutschland für fragwürdig. Aus der NDR Nachrichtenredaktion Inken Henkel.
3: Der Neuen Osnabrücker Zeitung sagte Truger, Lehrer und Universitätsprofessoren wie er müssten seiner Ansicht nach nicht zwingend verbeamtet werden. Vor allem aber spricht sich der Wirtschaftsweise dafür aus, Beamte in die gesetzliche Krankenversicherung einzubeziehen. So würden Staatsdiener stärker in die Solidargemeinschaft eingebunden und die Entstehung eines Klassensystems würde verhindert. Durch die guten Gehälter der Beamten könne die Kassenlage der GKV gestärkt werden.
0: Innerhalb der Regierungsparteien gibt es Kritik an möglichen Kürzungen beim Elterngeld. SPD-Fraktionsvize Schmidt sagte dem Nachrichtenmagazin Spiegel, Familienpolitik dürfe kein Steinbruch für kurzfristige Haushaltskonsolidierungen sein, sondern müsse verlässlich und planbar bleiben. Vorher hatte schon CDU-Generalsekretär Lindemann vor Einschnitten beim Elterngeld gewarnt. Angesichts der schwierigen Finanzlage muss Bundesfamilienministerin Prien in ihrem Etat eine 500 Millionen Euro einsparen. Im Gespräch ist unter anderem die Bezugsdauer des Elterngelds zu verkürzen oder die Bezüge zu senken. Bei einem Brand auf einem Frachter im Hamburger Hafen sind 8 Menschen schwer verletzt worden. Es handelt sich um 7 Crewmitglieder und einen Feuerwehrmann. Aus Hamburg Elias Bartel.
4: Im Lagerbereich des rund 90 Meter langen Schiffs war Feuer ausgebrochen. Die Besatzung hatte schon erste Löschversuche unternommen, als die Feuerwehr eintraf. Rund 80 Einsatzkräfte kämpften knapp 3 Stunden gegen die Flammen. Auch das Löschboot Branddirektor Westphal war im Einsatz. Feuerwehrtaucher sicherten die Einsatzkräfte zusätzlich ab. Eine Person blieb nach notärztlicher Behandlung am Einsatzort. Warum das Feuer ausbrach, ist noch unklar. Die Polizei ermittelt.
0: Und das waren die Nachrichten.
5: 7:03, das Wetter für uns in Schleswig-Holstein. Ich war vorgestern auf einer Gartenparty und das war so schön und so warm. Alles blüht, alles ist saftig grün und sowieso die Stimmung war ganz wunderbar ausgelassen. Und das bietet sich auch heute wieder an. Garten und gute Stimmung, denn den ganzen Tag gibt es Sonne satt. Ein paar lockere Wolken sind vielleicht mal zu sehen, aber völlig harmlos. Heute bei 22 bis 26 Grad und morgen auch noch mal richtig viel Sonne, vor allem im Süden. In Schleswig-Holstein bis zu 29 Grad. Richtung dänische Grenze sind morgen vielleicht ein paar mehr Wolken dabei und es könnte sich sogar mal ein kurzer Schauer entwickeln.
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5: Schnell und zuverlässig, damit Sie sicher ankommen, die A23 Hamburg Richtung Heide ist zwischen Eidelstedt und Pinneberg Süd wegen Bauarbeiten noch bis morgen früh 5 Uhr gesperrt. Ansonsten noch freie Fahrt.
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5: Guten Morgen. Was steht an diesem langen Pfingstwochenende, liebe Schleswig-Holsteiner? Also Hilde hat uns geschrieben, sie werkelt an ihrem Schiff. Bianca zieht dieses Wochenende in eine neue Wohnung. Und viele User auf unserer Facebook-Seite haben geschrieben, genauso wie Ralf, wir sind auf unserem Pfingstvolksfest in Albersdorf. Der Volksfestverein hat wieder alles gegeben. Heute übrigens auch noch. Heute letzter Tag. Ganz viel Spaß in Albersdorf.
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0: Das lange Pfingstwochenende mit NDR 1 Welle Nord. Was tun denn die Schleswig-Holsteiner heute so? Martina schreibt, unsere Mädels sind im Pfingstlager und wir haben Kinder frei. Und Jan will den ganzen Tag in die Natur. Und was geht noch?
1: Hallo, hier ist Hordes Seifert-Hansen vom Norddeutschen Kunsthandwerkermarkt in Süderschmedebü. Natürlich ist mein Ausflugstipp für dieses Wochenende unser 43. Markt, der in Süderschmedebü stattfindet. Wir haben über 150 Aussteller mit hochwertigstem Kunsthandwerk, von Keramik über Weber, über Schmuck. Es sind ganz alte Gewerke auch da zu bestaunen, teilweise für Kinder auch zum Auszuprobieren. Wir haben jede Menge Möglichkeiten für die Kinder, sich auszutoben. Wir haben einen Kiepenkasper, der jetzt schon im dritten Jahr nicht nur die Kinder, sondern auch die Eltern in seinen Bann zieht. Und ich könnte mir kein schöneres Ausflugsziel mit dem Auto oder aber auch gerne mit Fahrrad vorstellen als unseren Kunsthandwerkermarkt in Süderschmedebü.
0: Das ist doch eine tolle Idee. Noch heute genießen Sie die Pfingsten.

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0: Bevor hier die Radiokirche startet, schauen wir nochmal aufs Wetter. Na, wieso geht's denn nicht los? Hören wir nichts? Doch, jetzt. 7:30 haben wir es jetzt, das Wetter für uns in Schleswig-Holstein. Den ganzen Tag gibt es Sonne, genießen Sie das, ein paar lockere Wolken könnten vielleicht unterwegs sein. Aber das war's dann auch schon heute bei 22 bis 26 Grad. Und morgen auch nochmal viel Sonne, vor allem im südlichen Schleswig-Holstein. Da sind sogar bis zu 29 Grad drin. Richtung dänische Grenze sind vielleicht morgen ein paar mehr Wolken dabei und auch ein kurzer Schauer könnte runterkommen. Und Mittwoch wird es dann insgesamt wieder kühler. Also heute seien Sie draußen, wenn Sie können.
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0: Schnell und zuverlässig, damit Sie sicher ankommen. Die A23 Hamburg Richtung Heide ist zwischen Eidelstedt und Pinneberg Süd wegen Bauarbeiten noch bis morgen 5 Uhr gesperrt. Ihnen eine gute Fahrt.
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2: Ich bin Klaus Böllert mit Ihrer Sendung rund um Glauben, Nächstenliebe und Spiritualität. Einen schönen und gesegneten Feiertag, Pfingsten, wünsche ich Ihnen.
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0: Dieser Montag ist ein gesegneter Pfingstmontag bei NDR1 Welle Nord. Guten Morgen. Pfingsten, das Fest des Heiligen Geistes. Jesus hatte den als Beistand versprochen. 50 Tage nach seiner Auferstehung kommt er. Die Jünger saßen verängstigt in einem Haus zusammen, dazu auch Jesus' Mutter und ein paar Frauen. Aber dann, ein Sturm kommt auf und Feuerzungen gehen auf die Jünger nieder. Die gehen dann raus und predigen allen von Jesus. Auch heute noch sind das die beiden besten Symbole für den Heiligen Geist, sagt Pfarrer Thorsten Weber.
1: Einmal dieser Sturmwind, der also etwas auch in Bewegung bringt. Ich finde, das ist auch immer ein tolles Bild für die Kirche. Die Kirche ist idealerweise immer in Bewegung. Feuerzungen, die auf die Jünger herabkommen und die dann dazu befähigen, dass sie in allen Sprachen die Botschaft verkünden können. Das heißt also, die Kirche breitet sich aus.
0: Jesus kann ich mir vorstellen. Das war ein Mann, der hat gegessen, gelacht, gepredigt. Den Heiligen Geist kann ich nicht sehen, riechen, schmecken. Was mache ich denn da?
1: Jeder, der in einem Gebetsleben ist, merkt doch, es gibt etwas, was wir Inspiration nennen. Die Inspiration, das ist das, glaube ich, das Entscheidende, dass man, wenn man in die Stille geht und ihn mal sprechen lässt und nicht immer das zuredet mit den eigenen Dingen, dann merkt man plötzlich, da ist eine andere Form von Gegenwart.
0: Die spürt Pfarrer Weber auch im Gottesdienst, besonders bei der Wandlung, wenn Brot und Wein zu Fleisch und Blut von Jesus werden.
1: Da ist etwas, was am Anfang nicht da war. Ich merke das, dass mindestens ab der Wandlung sich auch eine Ruhe ausbreitet, sogar die Babys hören auf zu schreien. Die merken das auch irgendwie. Das finde ich immer ganz faszinierend. Dann breitet sich so eine Ruhe aus, die aber auch, das ist keine Leere, sondern das ist gefüllt.
0: Und da ist der Heilige Geist tätig?
1: Ja, so spüre ich das, ja.
0: Umso mehr schmerzt es den katholischen Priester, dass Christen hier getrennt sind. Katholische und evangelische Christen kein Abendmahl, keine Eucharistie gemeinsam feiern können.
1: Das ist für mich zum Beispiel ganz wichtig. Da würde ich sagen, da muss der Heilige Geist wirken. Einfach muss der Heilige Geist uns auch weiter treiben. Und wir müssen uns treiben lassen davon.
0: Denn der Heilige Geist treibt immer wieder zu Veränderung. Mit Stillstand haben Sturm und Feuerzungen nichts zu tun. Danke, das war Pfarrer Thorsten Weber.

0: und einen Weg nach Europa hin eingehen kann. Gleichzeitig ist es von Krieg bedroht worden. Es ist eingezwängt zwischen Nachbarn, die nicht unbedingt für Ruhe und Ordnung in dieser Welt sorgen.
1: Liegt zwischen Georgien, dem Iran, Aserbaidschan und der Türkei.
0: Und in dieser Situation ist es notwendig, dass dieses armenische Volk, das auch in der Geschichte immer wieder gebeutelt wurde, den Zusammenhalt, denn seine Kultur, seine christliche Kultur, dann auch weiter pflegt.
1: Was sind die Partner von Renovabis in Armenien?
0: Wir haben natürlich Partner bei den lokalen kirchlichen Gruppierungen in der armenisch-katholischen Kirche, in der armenisch-apostolischen Kirche, die ja die Mehrheitskirche hier in diesem Land ist, aber auch in vielen NGOs, die besonders eben graswurzelmäßig arbeiten.
1: Nennen Sie bitte ein Beispielprojekt.
0: Also wir haben ein Projekt im Süden Armeniens, das nennt sich Community Service NGO, wo Frauen befähigt werden, zum Beispiel Buchhaltung zu erlernen und damit ein eigenes Geschäft zu eröffnen, wo Familien befähigt werden, Streit miteinander auszutragen, wo sehr patriarchale Strukturen noch gegeben sind. Eine ganz wichtige Sache, dass Familien gemeinsam lernen, dass nur miteinander Probleme gelöst werden können und wo Kinder Lust darauf gemacht bekommen, Berufe zu lernen, die eine Gemeinschaft vor Ort zusammenhängen. Also Klempner, Schreiner, die Dinge, die man braucht, damit das normale alltägliche Leben funktioniert. Auch da sind wir immer bereit zu helfen.
1: Armenien ist ja ein uraltes christliches Land, die erste Staatskirche, aber die armenisch-katholische Kirche ist sehr klein. Ist da Renovabis besonders wichtig?
0: Wir sind für die armenisch-katholischen Christen eine wichtige Partnerorganisation, weil sie ihre pastoralen Strukturen ohne unsere Hilfe eigentlich gar nicht aufrechterhalten könnten.
1: Also und ganz konkret auch Kirchen, Gemeindehäuser, Autos.
0: Autos, ja. Sie müssen wissen, viele armenisch-katholische Gemeinden leben tatsächlich in gebirgigen Regionen und da muss der Priester mit dem geländegängigen Wagen auch hinkommen können. Deswegen helfen wir damit auch. Und wir sorgen dafür, dass in Gemeindezentren das Leben sich auch wirklich verwirklichen kann. Da werden Kurse unternommen, da betet man miteinander, da teilt man seinen Glauben, da feiert man Liturgie, da können die Priester mit ihren Familien versuchen, ihre Zukunft zu leben, denn fast alle armenisch-katholischen Priester sind ja wie viele orientalische Christen verheiratete Priester und brauchen natürlich auch für ihre Kinder Unterstützung. Und da braucht man eine starke Hand, die einfach hilft und unterstützt.
2: Sagt Hauptgeschäftsführer Pfarrer Thomas Schwarz vom katholischen Hilfswerk Renovabis zur Pfingstaktion 2026.

0: Gesegnete Pfingsten hören Sie hier bei NDR 1 Welle Nord. Guten Morgen. Immer mit einem Beistand durchs Leben gehen, macht stärker. Christen haben so einen Beistand. Das hat Jesus uns versprochen. Wir nennen den Heiliger Geist. Den feiern wir jetzt an Pfingsten. Und der wird in der katholischen Kirche in einer feierlichen Zeremonie in der Firmung zugesprochen. Üblicherweise so mit 15 Jahren. Aber dieses Jahr werden auch sehr viele Erwachsene gefirmt. Anja ist eine davon. Sie wurde als Kind evangelisch getauft und ist irgendwann ausgetreten. Jetzt wird sie katholisch und gefirmt.
1: Ich würde das so als Reise sehen, also so Reise wieder zurück zu mir selbst und zurück zum Glauben, weil mein Leben hat so angefangen, also ich wurde sehr gläubig erzogen, bin sehr gläubig aufgewachsen, war dann kurz ein bisschen verloren, sage ich mal, so in der Zwischenphase. Und jetzt mit der Firmung möchte ich halt wieder da ankommen.
0: Und warum ankommen in der katholischen Kirche?
1: Weil ich auch Tradition sehr gerne mag. Also ich finde es toll, dass die katholische Kirche da traditioneller ist. Auch die Gottesdienste, die Struktur der Gottesdienste.
0: Das ist schon auffällig, dass gerade die Tradition, das alte Gebetsformen, der klare Ritus der Gottesdienste anziehend wirken. Auch auf Heiko mit einer besonderen Familiengeschichte.
2: Meine Söhne sind beide konvertiert. Erst der eine, dann der andere. Das hat dazu geführt, mich mit der katholischen Kirche auseinanderzusetzen. Hab die Messe besucht das erste Mal, als mein Sohn gefirmt wurde. Die Messe ist einfach, ja, führt zu einer Gegenwart. Der Unterschied ist einfach die Präsenz.
0: Die Präsenz Gottes, so empfindet es Heiko. Einer von den Erwachsenen, die am Pfingstwochenende gefirmt werden. Das heißt, ihnen wird ganz feierlich der Heilige Geist als Beistand zugesprochen.

0: Schön, dass Sie zuhören. Gesegnete Pfingsten bei NDR 1 Welle Nord. Guten Morgen. Für die gut 92 Kilometer von Husum nach Damp braucht man, wenn man sehr schnell ist, 5 Stunden und 10 Minuten. Das war letztes Jahr die Siegerzeit beim Lauf zwischen den Meeren. Nächsten Samstag ist wieder der Staffellauf. Auch aus der katholischen Kirche Heilige Elisabeth in Bergedorf mit Gestacht und Glinde läuft eine Staffel mit. Eine Idee von Claudia Schröder-Kraft.
1: Wir haben ein T-Shirt, da steht das Pfarrei-Logo drauf. Und wenn der Zielläufer über die Ziellinie läuft, wird ja auch immer der Staffelname ausgerufen. Und unser Staffelname ist Flott mit Gott.
0: Auch Michael Saalfeld läuft mit. Und er sagt, stimmt schon irgendwie, dass Gott mitläuft.
2: Also zum einen, finde ich, ist man gerade bei diesem Lauf zwischen den Meeren in der Natur. Und Natur, finde ich, das hat schon was Spirituelles. Und wenn da mal wirklich eine schwache Phase kommt, dann ein kurzes Stoßgebet zum Himmel und dann kommt die nächste Motivation.
0: Und Claudia Schröder-Kraft läuft sogar im Takt Gottes.
1: Ich habe oft, wenn ich laufe, irgendein Lied im Kopf. Zum Beispiel ein Lied aus dem Erstkommunion-Gottesdienst und dann laufe ich in dem Takt.
3: Alle singen Halleluja.
0: Die 10 aus der Pfarrei Heilige Elisabeth sind 10 von 6.000. Aufs Podium werden sie es nicht schaffen, aber viel Freude haben an der Unterstützung auf der Strecke, besonders an den Wechselpunkten und im gelben Kirchenbonibus, der die Läuferinnen und Läufer an den Wechselpunkten loslässt und einsammelt.
1: 10 Leute Spaß haben. Im Grunde genommen fährt man ja den ganzen Tag Auto. Man sitzt also im Bus zusammen und isst und trinkt und jeder bringt irgendwas mit. Und zwischendurch muss immer mal einer 10 Kilometer laufen gehen.
0: Sagt Claudia Schröder-Kraft vom Team Flott mit Gott, das am Samstag mitmacht beim Lauf zwischen den Meeren. Das war's für heute. Ich bin Klaus Böllert und wünsche Ihnen einen schönen Feiertag, Gottes Segen und eine gute Woche.

0: Sieg und Niederlage gab es für die schleswig-holsteinischen Handballteams in der Bundesliga. Und wer sollte alles in die gesetzliche Krankenkasse einzahlen? Auch um diese Frage geht es jetzt in den Nachrichten um 8 Uhr bei Ulrike Drevenstedt.
1: Moin.
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1: Beamte rücken angesichts finanzieller Probleme bei der gesetzlichen Krankenversicherung in den Fokus. Der Wirtschaftsweise Truger hält es für nötig, die Zahl der Einzahlenden zu vergrößern durch Beamte. Andrea Schnelzer hat die Einzelheiten.
3: Dass Beamte aus der gesetzlichen Krankenversicherung rausgehalten werden, hält Truger für völlig falsch. Denn gerade sie könnten durch ihr gutes Gehalt die Kassenlage der GKV durchaus stärken, sagte er der Neuen Osnabrücker Zeitung. In aller Regel sind Beamte aber privat versichert. Der Ökonom plädiert dafür, Staatsdiener stärker in die Solidargemeinschaft einzubinden. So müssten etwa die Beitragszahler der GKV für den Großteil der Gesundheitskostenaufkommen die Bürgergeldempfänger verursachen. Der Bund mache sich da einen schlanken Fuß, so Truger. Und auch Privatversicherte bleiben außen vor.
1: Das Wetter an diesem Wochenende verlangt förmlich danach, einem Tag im Strand am Strandkorb. Umgekehrt, am Strand im Strandkorb. So, die Preise für Strandkörbe an Nord- und Ostsee sind im Land allerdings vielerorts gestiegen. Hauke von Halland, wo ist es denn besonders teuer?
4: In La Bö, dort kostet die Saison in der ersten Reihe 1098 Euro. Grundsätzlich kann man sagen, an der Ostsee ist es teurer als an der Nordsee. Aber es kommt eben auch auf die Lage an. Ein Beispiel, 400 Euro kostet die Saison in Haffkrug, 500 in St. Peter-Ording. Bei den Tagesmieten kostet der Strandkorb in Wiege auf Föhr 13 Euro und damit etwa 10% mehr als im vergangenen Jahr. Grund für die steigenden Preise sind nach Angaben der Vermieter unter anderem höhere Lohn- und Transportkosten. Keine Erhöhung hat es in Scharbeutz gegeben. Dort kostete der Korb allerdings auch schon im vergangenen Jahr zwischen 15 und 20 Euro. Ähnlich teuer ist es auf Sylt.
1: Bei einem Unfall in Heidmoor im Kreis Segeberg ist gestern Abend ein Motorradfahrer lebensgefährlich verletzt worden. Laut Polizei wollte der Mann ein Auto auf der Kreisstraße 48 überholen, als das zum Abbiegen ansetzte. Beide stießen zusammen. Dabei wurden sowohl der Fahrer als auch eine Mitfahrerin vom Motorrad geschleudert. Der Motorradfahrer kam mit lebensgefährlichen Verletzungen in einem Rettungshubschrauber nach Hamburg. Die Mitfahrerin wurde schwer verletzt. Unfallgutachter haben die Ermittlungen aufgenommen. In der Handball-Bundesliga hat die SG Flensburg-Handewitt ihre wohl letzte Chance auf die Vizemeisterschaft verspielt. Gegen den TVB Stuttgart verloren die Flensburger gestern Abend mit 33-37. Kapitän Johannes Goller reagierte bedrückt.
5: Es ist natürlich schon bewusst, dass wir jetzt 2 Punkte hinter Berlin sind und das nicht mehr in der eigenen Hand haben. Selbst wenn wir unsere verbleibenden beiden Spiele gewinnen, den 2. Platz zu holen. Also es ist schon bewusst. Und es war uns auch klar, dass wir 3 Endspiele noch haben, die wir gewinnen müssen. Und das haben wir nicht geschafft. Deswegen ist das schon klar und es tut auch weh, wie es wehtun soll. Ja.
1: Der THW Kiel hat sein Spiel gestern hingegen gewonnen und den 5. Tabellenplatz mit einem souveränen 32-23 Sieg beim Bergischen HC gefestigt.
0: 8:02, das Wetter für uns in Schleswig-Holstein. Den ganzen Tag Sonne satt, ein paar Miniwolken sind vielleicht mal unterwegs bei 22 bis 26 Grad. Und auch morgen gibt es noch viel Sonne, vor allem im südlichen Schleswig-Holstein. Da kriegen wir sogar bis zu 29 Grad. Im Norden morgen allerdings mehr Wolken, sogar kurze Schauer sind möglich.
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0: Schnell und zuverlässig, damit Sie sicher ankommen. Die A23 Hamburg Richtung Heide ist zwischen Eidelstedt und Pinneberg Süd wegen Bauarbeiten bis morgen 5 Uhr gesperrt. Ansonsten haben Sie aber bisher noch überall gute Fahrt.
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0: Wissen Sie, was ich so besonders schön finde zurzeit? Es summt und brummt ganz wunderbar in Schleswig-Holstein. Ich war in den letzten Tagen so viel im Garten meiner Familie und im Garten bei Freunden. Alles ist so unfassbar grün, so schön, vor allem morgens. Mehr braucht man wirklich nicht. Trinken Sie Ihren Kaffee draußen, wenn Sie können. Genießen Sie den Feiertag im blühenden Schleswig-Holstein.
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Sie hören NDR 1 Welle Nord am Pfingstmontag. Der beste Ort, um heute zu sein, ist im eigenen Garten oder am See oder am Meer. Reicht Ihnen das aber nicht? Sie wollen noch ein bisschen mehr kulturellen Input? Dann bitte sehr, haben wir natürlich auch. Denn heute ist Mühlentag. In Norddeutschland stehen ja 100 liebevoll sanierte Wind- und Wassermühlen und viele davon können Sie sich heute anschauen. Früher hatten wir diese tollen Bauwerke ja, oder nennen wir sie einfach mal Maschinen, fast in jedem Dorf, aber vor allem so seit den 50er Jahren wurden die dann vielerorts abgebaut. Da, wo die noch stehen, da werden die jetzt aber auch ganz liebevoll umkümmert von fürsorglichen Liebhabern. Und zum Beispiel gibt es die Windmühle Renata in Schwensby in Angeln oder auch die Windmühle Fortuna und die Buttermühle im Landschaftsmuseum Unnewatt. Und auch im Freilichtmuseum Molfsee, da gibt's gleich 4. Können Sie sich alle heute angucken. 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

0: Rose Lawrence um genau 8:30. Das Wetter für uns in Schleswig-Holstein. Die Temperaturen im Augenblick 15 Grad haben wir zum Beispiel in Flensburg und Ahrensburg jetzt 16 Grad. Und da geht noch mehr. Den ganzen Tag kriegen wir nämlich Sonne satt. Ein paar lockere Wolken sind vielleicht mal am Himmel, aber die tun wirklich gar nichts. Und heute kriegen wir 22 bis 26 Grad und in der Sonne fühlt sich das noch viel, viel wärmer an. Morgen auch viel Sonne, vor allem im südlichen Schleswig-Holstein, da sind bis zu 29 Grad drin. Im Norden maximal 22 Grad und dann können allerdings später auch Schauer und kurze Gewitter runterkommen. Allerdings auch nur im Norden.
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0: Schnell und zuverlässig, damit Sie sicher ankommen. Nur eine Meldung habe ich für Sie. Die A23 Hamburg Richtung Heide ist zwischen Eidelstedt und Pinneberg Süd wegen Bauarbeiten bis morgen noch 5 Uhr gesperrt. Ihnen eine gute Fahrt.
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0: Guten Morgen. So, ich habe das perfekte Lied rausgesucht für diesen warmen, sonnigen Pfingstmorgen. Es gibt doch kaum ein Lied, das noch sommerlicher klingt, das noch mehr klingen könnte nach Sprung ins Wasser und Sommerparty als dieser Song hier von Wham aus dem Jahr 1983. Hier ist Club Tropicana.
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0: Was für ein perfektes Pfingstwochenende mit NDR 1 Welle Nord und ein Blick auf die Webcam. Überall blauer Himmel, wirklich überall. Aber bleibt das so? Und wenn ja, wie lange? Bei mir ist unser Wetterexperte Ronny Büttner. Guten Morgen.
1: Moin.
0: Also die Sonne scheint im ganzen Land, so sieht das jedenfalls derzeit aus. Bleibt das heute überall so? Und wenn ja, wo gibt es denn so richtige erste Sommertemperaturen?
1: Ja, die gute Nachricht, es bleibt tatsächlich fast den ganzen Tag so bei diesem strahlend blauen Himmel. Dennoch, vereinzelt werden ein paar lockere Wolken später hinzukommen, aber die sind harmlos. Die dekorieren den Himmel. Ansonsten lacht die Sonne von früh bis spät und bei den Temperaturen, du hast es schon angesprochen, ja, uns steht ein warmer Tag bevor. Direkt an der See werden wir so bei 19 bis 23 Grad anlanden. Ansonsten erwarten wir 22 bis 23 Grad an der dänischen Grenze bis örtlich 27 Grad im Bereich Stormann und Lauenburg.
0: Wow, und wie geht's dann morgen weiter? Starten wir genauso in die kurze Arbeitswoche?
1: Ja, tatsächlich. Es geht erstmal wie gewohnt los. Die Sonne lacht. Es gibt viel davon. Am meisten in der Südwesthälfte des Landes hier wieder 15 bis 16 Sonnenstunden. Ansonsten müssen wir uns im Tagesverlauf von Dänemark her auch auf ein paar Wolken einstellen. Vielleicht, aber auch nur vielleicht, bringen die in Richtung dänischer Grenze und direkt an der Ostseeküste mal einen kurzen Schauer und einzelnes Gewitter. Ich denke, das ist eher die Ausnahme. Vielerorts bleibt es trocken. Und bei den Temperaturen, da wird sich noch was tun. Wir erwarten morgen 19 Grad auf Westerland, wird sich frisch anfühlen. Auch durch den Wind, der allmählich auflebt. Aber dann, je weiter wir nach Süden kommen, umso wärmer wird es. Wir können im lauenburgischen Morgen sogar die 30-Grad-Marke erreichen.
0: Donnerwetter. Und bleiben die hohen Temperaturen denn dann so?
1: Leider nicht. Also sprich, diese Hitze, die wir morgen im Süden erreichen, die wird es am Mittwoch nicht mehr geben. Ganz typisches Maiwetter erwarten wir dann. Bei lebhaftem Wind kommen wir nur noch in Anführungsstrichen auf 16 bis 21 Grad am Mittwoch. Aber nochmal, die Sonne, die wird gut mitspielen, der Wind wird lebhaft sein. Aber bei den Temperaturen sind das dann eigentlich ganz typische Werte für Mai.
0: Na gut, einverstanden. Und vor allem, wenn wir morgen bis zu 30 Grad bekommen, dann sagen die einen oder anderen ja auch schon, oh, das reicht auch schon wieder mit den Temperaturen, mit diesen sommerlichen. Vielen Dank, Ronny Büttner, und einen schönen Pfingsten noch.
1: Danke, ebenso.

0: Sich einen Strandkorb zu mieten, wird bei uns im Land immer teurer. Und Beamte rücken wieder in den Fokus bei den gesetzlichen Krankenkassen. Das sind zwei der Themen jetzt in den Nachrichten um 9 bei Ulrike Drevenstedt.
1: Moin.
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1: Ist es nötig, dass Lehrer und Lehrerinnen Beamte sind? Der Wirtschaftsweise Truger hält die hohe Zahl von Beamten in Deutschland für fragwürdig. Inken Henkel dazu.
3: Der Neuen Osnabrücker Zeitung sagte Truger, Lehrer und Universitätsprofessoren wie er müssten seiner Ansicht nach nicht zwingend verbeamtet werden. Vor allem aber spricht sich der Wirtschaftsweise dafür aus, Beamte in die gesetzliche Krankenversicherung einzubeziehen. So würden Staatsdiener stärker in die Solidargemeinschaft eingebunden und die Entstehung eines Klassensystems würde verhindert. Durch die guten Gehälter der Beamten könne die Kassenlage der GKV gestärkt werden.
1: Die Miete vieler Strandkörbe an Nord- und Ostsee in Schleswig-Holstein steigt. Zu den Spitzenreitern gehört die Saisonmiete für einen Strandkorb in Laboe an der Kieler Förde. Hauke von Hallern berichtet.
4: Für 1098 Euro gibt es in Laboe immerhin einen Korb in der ersten Reihe am Strand. Günstiger ist die Strandkorbsaison mit 500 Euro in St. Peter-Ording und 400 Euro in Haffkrug. Bei den Tagesmieten kostet der Strandkorb in Wiek auf Höhr 13 Euro und damit etwa 10% mehr als im vergangenen Jahr. Stabil sind die Preise dagegen in Scharbeutz. Zwischen 15 und 20 Euro je nach Lage kostet der Korb dort. Ähnlich teuer ist es auf Sylt. Insgesamt sind die Preise an der Ostsee jedoch höher als an der Nordsee. Grund für die steigenden Preise sind nach Angaben der Vermieter unter anderem höhere Lohn- und Transportkosten.
1: Bei einem Brand auf einem Frachtschiff im Hamburger Hafen sind 8 Menschen schwer verletzt worden. 7 Verletzte seien in Krankenhäuser gebracht worden, teilte die Feuerwehr mit. Unter den Schwerverletzten sei auch ein Feuerwehrmann. Das Feuer brach den Angaben zufolge gestern Nachmittag im Lagerbereich des rund 90 Meter langen Schiffs aus. Beim Eintreffen der ersten Einsatzkräfte sei Rauch aus dem Heckbereich des Schiffs aufgestiegen. In der Handball-Bundesliga hat der THW Kiel den 5. Tabellenplatz mit dem souveränen 32-23 Sieg beim Bergischen HC gefestigt. Die SG Flensburg-Handewitt verspielte dagegen durch das 33-37 in Stuttgart die wohl letzte Chance auf die Vizemeisterschaft. Rudi Dautwitz fasst beide Spiele zusammen.
5: 3 Tage nach der unglücklichen Niederlage in Magdeburg lief Flensburg beim Tabellenzwölften von der ersten Minute an einen Rückstand hinterher. Als beim Gastgeber aber nach dem Wechsel wenig zusammenlief, drehte Flensburg das Spiel und führte mit 27-26. Doch statt den so wichtigen Sieg über die Zeit zu bringen, sorgte ein 1-7 Lauf in nur 8 Minuten für die Entscheidung. So verlor Flensburg in Stuttgart mit 33-37. Besser machte es der THW Kiel, der beim abstiegsbedrohten Bergischen HC eine furiose erste Halbzeit ablieferte und nach dem 17-5 Pausenstand am Ende mit 32-23 die Partie gewann. Am kommenden Wochenende besteht für Kiel und Flensburg die letzte Chance, bei der Endrunde der European League einen Titel zu gewinnen und sich so für die Champions League zu qualifizieren.
0: 9:03, das Wetter für uns in Schleswig-Holstein. Mehr Sonne geht heute Morgen nicht. Kaum eine Wolke zu sehen und die Sonne scheint einfach stundenlang bei bis zu 27 Grad. Morgen auch viel Sonne, vor allem im Lauenburgischen bis zu 30 Grad möglich. An der dänischen Grenze könnten morgen allerdings kurze Schauer oder sogar Gewitter dabei sein.
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0: 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Vorsicht bitte auf der A7 Flensburg Richtung Hamburg in der Ausfahrt Hamburg-Stelling. Da liegt ein Metallteil. Die A23 Hamburg Richtung Heide ist zwischen Eidelstedt und Pinneberg Süd wegen Bauarbeiten noch bis morgen 5 Uhr gesperrt. Und die B200 Husum-Flensburg ist zwischen Haselund und Groß-Jörlfeld nach einem Unfall in beiden Richtungen gesperrt. Ihnen eine gute Fahrt.
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0: Ich habe da mal eine Frage oder beziehungsweise mehreren. Gibt es eigentlich ein Tier, das lauter ist und ich meine jetzt proportional auf die Körpergröße bemessen als Brummer? Wie können diese dicken, aber ja trotzdem noch sehr kleinen Fliegen eigentlich so laut sein? Ich habe Brummer auch, glaube ich, monatelang aus meinem Gedächtnis gestrichen. Bis Freitag, da waren sie dann plötzlich zurück, überall. Und eine Frage hätte ich außerdem noch. Wieso wollen die eigentlich immer sofort in die Wohnung? Gibt es dafür auch eine Erklärung? Also ich meine, man macht nur kurz das Fenster auf, man macht nur kurz die Tür auf und zack, sind die Brummer drin, fliegen immer in die Runde und knallen dann ja auch immer überall gegen. Also Wenn es hier irgendwo einen Brummer-Experten gibt, der sich mit dem Verhalten von Brummern auskennt, bitte melden über den Messenger in der NDR Schleswig-Holstein-App. Ansonsten Ihnen ganz, ganz wunderbare Pfingsten.
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0: Hier ist der NR1 Verkehrsservice. Vorsicht bitte auf der A1 Hamburg Richtung Lübeck. Zwischen Kreuzberg der Heide und Bad Oldesloe steht ein defektes Fahrzeug.
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0: traurig. Gerade hab ich noch gelacht und an so was Schönes gedacht.
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0: Genau, 9:30, das Wetter für uns in Schleswig-Holstein. Die Sonne scheint überall in Schleswig-Holstein. Die Sonne scheint, der Himmel ist blau. Mehr gibt es eigentlich fast nichts zu sagen, außer vielleicht noch die Temperaturen. Maximal 22 bis 27 Grad. Genießen Sie diesen Tag. Morgen auch nochmal richtig viel Sonne, vor allem im Lauenburgischen. Da kriegen wir sogar bis zu 30 Grad. An der dänischen Grenze, da bleibt es allerdings morgen kühler und es könnte sich sogar der ein oder andere Schauer und vielleicht auch ein Gewitter bilden.
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0: Schnell und zuverlässig, damit Sie sicher ankommen. Eine Meldung habe ich für Sie, die A23 Hamburg Richtung Heide ist zwischen Eidelstedt und Pinneberg Süd wegen Bauarbeiten noch bis morgen früh 5 Uhr gesperrt.
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0: Guten Morgen. Und nicht nur die Lufttemperaturen sind ja heute interessant. Die Frage ist doch auch, kann man jetzt schon ins Wasser springen? Also ich habe die Wassertemperaturen mal für Sie gecheckt. Ostsee vor Kiel hat noch 14 Grad. Ja, könnte sogar vielleicht noch ein bisschen wehtun. Aber ansonsten, der Einfelder See hat schon 17, der Eutiner See 18 Grad. Und ist das für Sie immer noch nichts? Dann habe ich noch ein Angebot für Sie. 23 Grad zum Beispiel. In Schwentinthal im Freibad.
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0: Zu Pfingsten gibt es bekanntlich eine Menge Radtouren, aber ja auch tolle Motorradfahrten. Udo und Opa Gerke dürfen allerdings nicht mehr mit. Eine der Beschwerden zu Pfingsten.
1: Frühstück bei Stefanie.
2: Es ist ja, wie es ist.
1: Und das sind ihre Gäste. Herr Ahlers.
3: Ja, das tut dir nichts zu sagen.
1: Udo.
4: Ja, das kann's haben.
1: Und Opa Gerke.
5: Steffi, machst du mir Mettbrötchen?
2: Nee, muss ich jetzt schmieren. Milch und Zucker nehmt ihr selber, ne? Was gibt's Neues?
6: Du, werd ich mal fragen wollte. Der Heilige Geist, der ist doch unsichtbar, oder?
3: Wie kommst du da denn nun wieder auf?
6: Ja, ich mein wegen Pfingsten jetzt. Da ist er doch irgendwie tätig gewesen.
2: Ja, da war was. Hm?
6: So, und wenn er unsichtbar ist, dann geht er ja nicht für so Schoko-Geschichten. Jetzt wie Christkind, Weihnachtsmann, Nikolaus, Osterhase, dieses.
3: Ja, und nu?
6: Ja, nee, ich mein nur. Pfingsten haben sie eventmäßig nur vollkommen verpennt.
2: Ja.
3: Wieso? Pfingsten, da sitze ich gemütlich auf dem Balkon und fertig. Also, wenn's Wetter ist.
2: Siehst du, das gibt ja noch nicht mal Pfingststress, da geht das ja schon los. Da hat Udo recht.
6: Ja,
2: weil jetzt in diese Jahreszeit und alles, jetzt als Feiertagsevent, das wäre ideal.
3: Hallo?
2: Nee, ideal.
6: Das ist es.
2: Dann bringt der Pfingstochse in so eine Kerre Geschenke, dann ist das auch für die Wirtschaft gut und...
6: Ja,
2: und,
6: genau.
2: Und dann versteckt er was im Garten. Ja, was kann er mal verstecken?
6: Du, habe ich auch schon drüber nachgedacht. Für Schokolade ist zu warm, womöglich.
2: Hm.
6: So. Dann bringt der Pfingstochse, meinetwegen Rubbellose,
2: ja.
6: Kann ja jeder was mit anfangen, oder so kleine eingeschweißte Holzfällersteaks.
2: Das ist ja einmalig.
6: Ist ja Grillsaison.
2: Ja, dann stehen die Kinder vor der Tür und klingeln.
3: Wie, was klingeln?
2: Ja, dass die denn überall klingeln, das muss doch möglich sein, was weiß ich denn. So bräuche ich eben.
5: Du, Udo?
6: Ja?
5: Pfingsten ist doch immer dicht mit Zelten und Motorrädern und so weiter.
6: Nee, Franz, da dürfen wir nicht mehr mit.
5: Was?
2: Naja, und dann kommt die Familie zusammen und dann guckt man schöne Filme. Aber es gibt ja keine Pfingstfilme.
3: Ja, was soll denn Pfingstfilm sein?
2: Georg, bin ich Hollywood?
3: Ja, nee.
2: Was? Ist das mein Problem?
6: Also
2: bitte, ja?
6: Hm.
2: Pfingstdeko ist ja auch nicht. Nix gibt es. Und es kommt ja gar kein Feeling auf.
3: Nee.
2: Es wäre ideal.
3: Ja, das wissen wir jetzt.
2: Georg, wir haben so viel geschafft in Deutschland. Weihnachten, Ostern ist mittlerweile Standard.
6: Ja.
2: Wir kriegen Valentinstag hin, wir haben Halloween rübergeholt.
6: Vatertag ist ja auch eine feste Grüße geworden.
2: Siehste, aber Pfingsten kriegen sie als Event nicht gebacken, du. Also, wozu zahlt man eigentlich Kirchensteuer?
5: Ja, das ist das!
3: Dann kommt er hier auch noch aus der Ecke, du. Komm, mach dein Rätsel hier.
5: Ich brauche noch kurze Hose mit 6 Buchstaben vorne S.
2: String.
5: Wer?
2: Komm, schreib rein.
0: Da hast du richtig dicke Luft. Ich muss auch raus in die Sonne. Dennis Brandau steht glücklicherweise im Studio gegenüber. Der kümmert sich ab 10 Uhr um sie. Und wir hören uns nächsten Sonntag wieder, wenn Sie mögen. Sie hören NDR 1 Welle Nord. Ich bin Christina Grunwald. Tschüss.
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0: Seenotretter sind im Kreis Schleswig-Flensburg zu einem Einsatz ausgerückt, den sie so noch nicht hatten. Und wer sollte alles in die gesetzliche Krankenkasse einzahlen? Auch diese Frage stellen wir uns jetzt in den Nachrichten um 10 Uhr bei Ulrike Drevenstedt.
1: Moin.
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1: Etwa 80.000 Beamtinnen und Beamten gibt es laut Statistischem Bundesamt hier in Schleswig-Holstein. Auch sie rücken wegen finanzieller Probleme bei der gesetzlichen Krankenversicherung in den Fokus. Der Wirtschaftsweise Truger hält es für nötig, dass auch Beamte dort einzahlen. Andrea Schnelzer hat die Einzelheiten.
3: Dass Beamte aus der gesetzlichen Krankenversicherung rausgehalten werden, hält Truger für völlig falsch. Denn gerade sie könnten durch ihr gutes Gehalt die Kassenlage der GKV durchaus stärken, sagte er der Neuen Osnabrücker Zeitung. In aller Regel sind Beamte aber privat versichert. Der Ökonom plädiert dafür, Staatsdiener stärker in die Solidargemeinschaft einzubinden. So müssten etwa die Beitragszahler der GKV für den Großteil der Gesundheitskosten aufkommen, die Bürgergeldempfänger verursachen. Der Bund mache sich da einen schlanken Fuß, so Truger. Und auch Privatversicherte bleiben außen vor.
1: Wenn ein Krieg vorbei ist, aber ein Frieden noch weit entfernt, dann sollen oft internationale Friedenstruppen für Sicherheit sorgen. Wie aus einem Bericht des Stockholmer Friedensforschungsinstituts SIPRI hervorgeht, waren im vergangenen Jahr mit etwa 79.000 so wenige Soldaten an Friedenseinsätzen beteiligt wie seit 25 Jahren nicht mehr. Im Vergleich zu 2016 ist das ein Rückgang um fast die Hälfte. Das Institut nennt Finanzierungsprobleme als Hauptgrund für diese Entwicklung. Das war eine ungewöhnliche Rettungsaktion gestern Nachmittag für die Seenotretter in Marsholm im Kreis Schleswig-Flensburg. Für sie ging es auf der Schlei zum ersten Mal nicht um eine Yacht oder ein Segelboot mit Problemen. Stattdessen mussten die Helfenden ein Amphibienfahrzeug und dessen Insassen retten, das eigentlich meistens an Land unterwegs ist. Tobias Gellert, was war da genau los?
4: Also vor dem Schleswiger Stadtteil Holm sprang der Motor des Fahrzeugs nicht mehr an. Der Einsatz war für die freiwilligen Seenotretter eine echte Premiere, wie sie sagen. Die Schwierigkeit? In der Regel verfügen Amphibienfahrzeuge weder über Klampen noch Poller zum Befestigen einer Schleppleine. Vielleicht mit einer Vorahnung hatte der Fahrer aber ein Seil unter dem Wagen angebracht. Die Seenotretter konnten so das Amphibienfahrzeug langsam Richtung Hadebü ziehen. Kurz vor dem Strand stieg dann noch ein Seenotretter im Überlebensanzug ins Wasser und zog das Auto die letzten Meter mit Muskelkraft in Richtung Ufer.
1: In der Handball-Bundesliga hat die SG Flensburg-Handewitt ihre wohl letzte Chance auf die Vizemeisterschaft verspielt. Gegen den TVB Stuttgart verloren die Flensburger gestern Abend mit 33-37. Kapitän Johannes Goller reagierte bedrückt.
5: Es ist natürlich schon bewusst, dass wir jetzt 2 Punkte hinter Berlin sind und das nicht mehr in der eigenen Hand haben, selbst wenn wir unsere verbleibenden beiden Spiele gewinnen, den 2. Platz zu holen. Also es ist schon bewusst und es war uns auch klar, dass wir 3 Endspiele noch haben, die wir gewinnen müssen und das haben wir nicht geschafft. Deswegen ist das schon klar und es tut auch weh, wie es wehtun soll. Ja.
1: Der THW Kiel hingegen hat gestern gewonnen und den 5. Tabellenplatz mit einem souveränen 32-23 Sieg beim Bergischen HC gefestigt.
0: Jetzt ist es gleich 10:04. Hier ist NDR 1 Welle Nord mit dem Wetter für uns in Schleswig-Holstein. Sonnig, sonniger heute, also richtig perfektes Sommerwetter zum Pfingstmontag. Die Temperaturen heute in der Spitze bei 26 Grad. An den Küsten ist es ein bisschen kühler. Morgen, da geht's quasi nahtlos so weiter am Nachmittag. Da kann's dann passieren, dass im Norden so ein paar Gewitterwolken streifen. Also es ist wirklich so punktuell und trifft bei weitem nicht jeden. Dazu wird es morgen ganz unterschiedlich warm an der Nordsee, etwa 19 Grad, dann ist schon Schluss. Im Lauenburgischen geht's rauf bis auf 30 Grad. Also je nachdem, was Sie gerne mögen, haben Sie morgen Reiseziel. Am Nachmittag nimmt der Wind aber auch noch ein bisschen Fahrt auf. Der Wettertrend am Donnerstag und am Freitag bleibt's trocken und oft sonnig, dann aber auch wieder ein bisschen kühler.
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0: 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Vorsicht bitte in beiden Richtungen auf der A1 Fehmarn-Lübeck zwischen Gremersdorf und Jahnshof. Da läuft ein Hund A1 Hamburg Richtung Lübeck zwischen Kreuzberg der Heide und Bad Oldesloe jetzt 2 Kilometer Stau. Und die A23 Hamburg Richtung Heide ist zwischen Eidelstedt und Pinneberg Süd wegen Bauarbeiten bis morgen früh 5 Uhr gesperrt. Die aktuellen Blitzer auf der B76 ist einer gesehen worden. Haffkrug Richtung Süsel kurz vor der Autobahnbrücke. Dann in Busdorf, Hadebüer Chaussee, da ist Tempo 70 erlaubt. Und auch noch ein Blitzer in Schenefeld auf der L103. Wenn Sie auch noch was sehen, Stau oder Blitzer, gerne melden über die NDR Schleswig-Holstein-App. Gute Fahrt!
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0: Und passend zum Wetter gibt's jetzt ein bisschen Reggae, nämlich den alten Klassiker I Got You Babe von Sonny und Cher in der Version von UB40 und Chrissy Hynde. Schönen Pfingstmontag.
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Mit Matt Bianco geht's durch den Pfingstmontag und jetzt hören wir einen Song, da stehe ich gedanklich wieder am Autoscooter beim Vogelschießen Anfang der 90er Jahre, was ich da als so 14, 15, 16-Jähriger an Kohle versenkt habe in diesem Autoscooter, das ist auch der Wahnsinn. Ich habe immer richtig drauf gespart damals, aber ich fand es einfach so richtig cool, schon mal so ein bisschen das Gefühl von Autofahren, bunte Lichter, Nebelmaschine und denn auch noch ein paar Mal am Tag London Beat in den Lautsprechern. Für mich ein Sinnbild der frühen 90er. I've been thinking about you gibt es jetzt. 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

0: Moin, Mandy und Horst hier bei NDR 1 Welle Nord. 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

0: Jetzt ist es 10.30 Uhr. Hier ist NDR 1 Welle Nord mit dem Wetter für uns in Schleswig-Holstein. Also heute auf jeden Fall die kurzen Klamotten und die 50er Sonnencreme sollten Sie auch auf jeden Fall einpacken. Die Sonne scheint nämlich fast durchgehend und die Temperaturen heute in der Spitze bei 27 Grad an den Küsten. Da bleibt's ein bisschen kühler. Dann schauen wir auf morgen. Und zwar geht's da genau so weiter, wie es heute ist. Das heißt, ganz viel Sonne am Nachmittag. Da könnte es dann passieren, dass von Norden so ein paar ganz kleine Gewitterzellen zu uns ins Land einmal kurz reinkommen. Das trifft bei weitem nicht jeden und muss auch gar nicht sein. Es kann auch sein, dass es noch ein bisschen nördlich hängen bleibt. Dazu ganz unterschiedlich warm morgen an der Nordsee, da so etwa 19 Grad, dann ist schon Schluss. Im Lauenburgischen, da geht es sogar rauf bis 30 Grad morgen. Am Nachmittag, da nimmt der Wind dann auch noch ein bisschen zu. Und der Wettertrend am Donnerstag und Freitag, da ist es oft sonnig, es bleibt trocken, dann wieder ein bisschen kühler, dann noch so 21 bis 23 Grad maximal.
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0: 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Vorsicht bitte auf der A1 Fehmarn-Lübeck in beiden Richtungen zwischen Oldenburg in Holstein-Mitte und Oldenburg-Süd. Da sind Schwäne auf der Fahrbahn. Und die A23 Hamburg Richtung Heide ist zwischen Eidelstedt und Pinneberg-Süd wegen Bauarbeiten bis morgen 5 Uhr gesperrt. Die aktuellen Blitzer auf der B76 Haffkrug Richtung Süsel. Da wird kurz vor der Autobahnbrücke geblitzt. In Busdorf, Haddebüer Chaussee, da ist Tempo 70 erlaubt. Und dann noch ein Blitzer in Schenefeld auf der L103. Wenn Sie noch was sehen, Stau oder Blitzer, gern melden über die NDR Schleswig-Holstein-App. Gute Fahrt!
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0: Am Pfingstmontag, die meisten haben frei und sogar schon das ganze Wochenende im Nacken. Kann man sich auch dran gewöhnen, oder? Und wir machen diesen Tag jetzt noch schöner mit dem 80er von John Parr, mit Desmond Dekker und auch noch mit Ina Müller dazu.
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0: zurück.
1: NDR 1. Welle Nord hier. Am 25. Mai. Der Mai ist ja sowieso so ein toller Monat, ne? Der Wonnemonat. Und dann allein schon das Wort, wo das überall auftaucht, ne? Maikäfer gilt als Glücksbringer. Oder auch Reinhard May. Oder auch beides, wie bei Ralf Spreckels.
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3: 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Ist das nicht schön?
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0: Sich einen Strandkorb zu mieten wird bei uns im Land immer teurer und Beamte rücken wieder in den Fokus bei der gesetzlichen Krankenkasse. Das sind zwei der Themen jetzt in den Nachrichten um 11 Uhr mit Ulrike Drevenstedt.
1: Moin.
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1: Beamtinnen und Beamte sollen in die gesetzliche Krankenversicherung einzahlen. Das fordert der Wirtschaftsweise Truger. Das könnte auch die etwa 80.000 Beamtinnen und Beamte hier in Schleswig-Holstein betreffen. Truger hält die hohe Zahl von Beamten in Deutschland für fragwürdig. Inken Henkel dazu.
3: Der Neuen Osnabrücker Zeitung sagte Truger, Lehrer und Universitätsprofessoren wie er müssten seiner Ansicht nach nicht zwingend verbeamtet werden. Vor allem aber spricht sich der Wirtschaftsweise dafür aus, Beamte in die gesetzliche Krankenversicherung einzubeziehen. So würden Staatsdiener stärker in die Solidargemeinschaft eingebunden und die Entstehung eines Klassensystems würde verhindert. Durch die guten Gehälter der Beamten könne die Kassenlage der GKV gestärkt werden.
1: Einen Tag nach den massiven russischen Luftangriffen auf Kiew meldet die Ukraine neue Attacken auf den Süden des Landes. In der Region Cherson wurden demnach mindestens 2 Menschen getötet und viele weitere verletzt. Von russischer Seite aus hieß es, dass die Ukraine unter anderem Ziele in der Region Belgorod attackiert habe. Dort sollen 2 Männer ums Leben gekommen sein. Die gegenseitigen Angriffe folgen auf eine der schwersten russischen Bombardierungen von Kiew seit Kriegsbeginn. Die Ukraine hat deswegen eine Dringlichkeitssitzung des UN-Sicherheitsrats beantragt. Das Wetter an diesem Wochenende verlangt förmlich danach, einem Tag am Strand im Strandkorb. Die Preise für Strandkörbe an Nord- und Ostsee sind im Land allerdings vielerorts gestiegen. Hauke von Halland, wo ist es denn besonders teuer?
4: In Laboe, dort kostet die Saison in der ersten Reihe 1098 Euro. Grundsätzlich kann man sagen, an der Ostsee ist es teurer als an der Nordsee. Aber es kommt eben auch auf die Lage an. Ein Beispiel, 400 Euro kostet die Saison in Haffkrug, 500 in St. Peter-Ording. Bei den Tagesmieten kostet der Strandkorb in Wiege auf Föhr 13 Euro und damit etwa 10% mehr als im vergangenen Jahr. Grund für die steigenden Preise sind nach Angaben der Vermieter unter anderem höhere Lohn- und Transportkosten. Keine Erhöhung hat es in Scharbeutz gegeben. Dort kostete der Korb allerdings auch schon im vergangenen Jahr zwischen 15 und 20 Euro. Ähnlich teuer ist es auf Sylt.
1: Bei einem Unfall in Heidmoor im Kreis Segeberg ist gestern Abend ein Motorradfahrer lebensgefährlich verletzt worden. Laut Polizei wollte der Mann ein Auto auf der Kreisstraße 48 überholen, als das zum Abbiegen ansetzte. Beide stießen zusammen. Dabei wurden sowohl der Fahrer als auch eine Mitfahrerin vom Motorrad geschleudert. Der Motorradfahrer kam mit lebensgefährlichen Verletzungen in einem Rettungshubschrauber ins Krankenhaus nach Hamburg. Die Mitfahrerin wurde schwer verletzt. Unfallgutachter haben die Ermittlungen aufgenommen.
0: Jetzt ist es 11:03. Hier ist NDR 1 Welle Nord mit dem Wetter für uns in Schleswig-Holstein. 16 bis 20 Grad haben wir jetzt in Schleswig-Holstein. Geht aber noch weiter rauf, bis maximal 27 werden es heute. Dazu Sonne satt. Morgen erstmal auch so. Dann gibt's aber so eine Temperaturschere an der Nordsee. Da bleibt's bei 19 Grad. In Lauenburg wiederum, da geht's rauf bis auf 30 Grad. Am späteren Nachmittag, da kann's denn sein, dass es mal so ein kurzes Gewitter gibt, das vor allem im Norden des Landes. Und der Wind, der frischt dann auch nochmal ordentlich auf. Der Wettertrend am Donnerstag und Freitag bleibt's dann wieder trocken, oft sonnig. Es bleibt dann aber ein bisschen kühler bei Temperaturen so um die 20 Grad.
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0: 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A1 Hamburg Richtung Lübeck zwischen Ahrensburg und Bad Oldesloe 2 Kilometer stockender Verkehr. Und die A23 Hamburg Richtung Heide ist zwischen Eidelstedt und Pinneberg Süd wegen Bauarbeiten bis morgen 5 Uhr gesperrt. Die aktuellen Blitzer auf der B76 Haffkrug Richtung Süsel. Kurz vor der Autobahnbrücke ist einer, dann in Busdorf. Hallebüer Chaussee, da ist Tempo 70 erlaubt. Und in Schenefeld blitzt es auf der L103. Und wenn Sie noch einen Stau oder einen Blitzer sehen, dann nicht zögern, sondern gleich melden über die NDR Schleswig-Holstein-App. Gute Fahrt.
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0: Habe heute gelesen, heute ist der Tag der offenen Mühle. Da finden Sie auch Infos, wo das Ganze stattfindet, auf ndr.de/sh, Tag der offenen Mühle. Das bedeutet, man kann sich ganz viele Windmühlen im Land mal von innen angucken. Also nicht falsch verstehen und vor Mittagessen jetzt Salz- und Pfeffermühle aufschrauben.
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0: Jetzt ist es 11.15 Uhr.
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0: Ja, wir freuen uns schon so richtig auf die Open-Air-Saison, das erste Open-Air-Konzert des Jahres. Es wird ja gleich ein richtiger Knaller, ne? Nena kommt am 29. Mai nach Büsum, Johannes Oerding einen Tag später. 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

0: 11.30 Uhr ist es jetzt. Hier ist NDR 1 Zwelle Nord mit dem Wetter für uns in Schleswig-Holstein. Es ist richtig schön. Man kann dieses Wetter eigentlich gar nicht schlecht reden, denn die Sonne, die scheint fast durchgehend. Also wenn man so ein kleines Wölkchen vorbeihuscht, dann ist es vielleicht so ein kleines Schäfchenwölkchen. Ansonsten passiert da gar nicht mehr heute. Dazu Temperaturen in der Spitze bis 27 Grad. An den Küsten ist es ein bisschen kühler. Morgen, da geht es erstmal so weiter. Das heißt, viel Sonne am Nachmittag. Da kann es dann auch passieren, dass im Norden so ein paar Gewitterwolken auftauchen und auch mal ein bisschen was rauslassen. Das kommt sehr punktuell. Also das heißt, trifft bei weitem nicht jeden. Und dazu klappen die Temperaturen so ein bisschen auseinander. An der Nordsee ist bei etwa 19 Grad Schluss im Lauenburgischen. Da geht es dann nochmal rauf, bis auf 30 Grad. Am Nachmittag, da nimmt der Wind dann aber auch noch ein bisschen Fahrt auf. Also es fühlt sich alles ein bisschen kühler an. Der Wettertrend. Am Donnerstag und Freitag, da bleibt es trocken, oft sonnig. Und dann ist es wieder ein bisschen kühler, dann so Temperaturen um die 20 Grad.
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0: 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Vorsicht bitte auf der A1 Bremen Richtung Hamburg. Zwischen Maschener Kreuz und Harburg, da steht ein defektes Fahrzeug. Und Vorsicht auch auf der A7 Hannover Richtung Hamburg. Zwischen Maschener Kreuz, A39 und Marmstorf, da liegt ein Tier auf der Fahrbahn. A1 Hamburg Richtung Lübeck. Zwischen Ahrensburg und Bad Oldesloe jetzt 2 Kilometer stockender Verkehr. Die A23 Hamburg Richtung Heide ist zwischen Eidelstedt und Pinneberg Süd wegen Bauarbeiten bis morgen 5 Uhr gesperrt. Und dann haben wir noch die aktuellen Blitzer. B76, Haffkrug Richtung Süsel, kurz vor der Autobahnbrücke. Dann in Busdorf, Hadebüer Chaussee, da ist Tempo 70 erlaubt. Und ein Blitzer auch noch gesehen in Schenefeld auf der L103. Und wenn Sie noch einen Stau oder einen Blitzer sehen, dann gern melden über die NDR Schleswig-Holstein-App.
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0: Ja, und jetzt mit noch so einem Gute-Laune-80er, der perfekt zum Feiertagswetter passt. Ihr müsst eigentlich mal nachgucken, aber ich glaube, wenn man im Lexikon nach Sommermusik nachguckt, dann ist der Song ganz weit oben auf jeden Fall. Die Four Tops gibt's jetzt mit Loco in Acapulco.
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0: Der 1 Welle Nord an diesem Pfingstmontag. Könnte gerade eigentlich so ein altes Kinderlied für heute umgeschrieben werden, ne?
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0: Ja, so lässt sich das aushalten. Langes Wochenende, zumindest für die meisten von uns. Und das Wetter, das spielt auch so richtig mit einem hoch auf Pfingsten, würde ich mal sagen. Aber was feiern wir denn da eigentlich? Was ist denn Pfingsten passiert? Mein Kollege Daniel Kaiser weiß mehr.
2: Pfingsten kommt der Heilige Geist, so steht es jedenfalls in der Bibel. Jesus war nach Ostern verschwunden. Die Jünger sitzen allein und traurig in Jerusalem, erzählt Alexander Röder, Hauptpastor an St. Michaelis in Hamburg.
3: Plötzlich ein Rauschen und Feuerflammen wie Zungen, so heißt es in der Bibel. Und die setzen sich auf die Jünger drauf, wunderbar in der Kunst ja auch oft dargestellt. Die Jünger dann alle mit so einem Flämmchen über dem Kopf, als ob da was entzündet worden ist. Und dann reden sie jeweils in anderen Sprachen. Zungenreden nennt man das auch, aber offensichtlich so, dass die alle aus in Jerusalem versammelt waren, aus allen Völkern, diese Jünger verstanden haben.
2: Das ist das Pfingstwunder. Alle verstehen einander. Die babylonische Sprachverwirrung nach dem missglückten Turmbau zu Babel ist aufgehoben. Das ist die Botschaft dahinter. 50 Tage nach Ostern soll das alles passiert sein. Auf Griechisch heißt 50 Pentekoste. Und daher kommt das Wort Pfingsten. Die Jünger beginnen sofort zu missionieren. Pfingsten gilt deshalb als Geburtstag der Kirche, erklärt der Kieler Theologieprofessor Hartmut Rosenau.
4: Genau, denn jetzt ist auf einmal diese gemeinschaftsstiftende Kraft da gewesen, der Heilige Geist, der alle zusammenbringt. Insofern ist hier der Ursprung der Kirche als eine Gemeinschaft von Menschen, die sich trotz aller unterschiedlichen kulturellen Prägungen und sonstiger Unterschiede verstehen können.
0: Ja, vielen Dank, Daniel Kaiser. Ist ja schön, wenn man Freiheit, aber dann finde ich, ist es auch ganz gut, wenn man auch weiß, warum.
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0: Das ist schon eine Tradition am Pfingstmontag, der Mühlentag bei uns in Schleswig-Holstein. Und es geht um mehr Geld für die Seehäfen im Norden. Jetzt in den Nachrichten um 12 Uhr mit Ulrike Drevenstedt.
1: Moin.
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1: Wasserstraßen müssen erneuert werden, Kaimauern saniert. Die Seehafenbetriebe in Deutschland fordern dafür 15 Milliarden Euro. Aber woher soll das Geld kommen? Der maritime Koordinator der Bundesregierung, Christoph Ploss aus Hamburg, schlägt vor, dass die Seehäfen auch Mittel aus dem sogenannten Sondervermögen des Bundes bekommen sollten. Bisher ist das vor allem für Investitionen in Straßen und Schienen vorgesehen. Jörn Strehler-Pohl berichtet.
3: Der maritime Koordinator schließt sich damit der Forderung der Seehafenbetriebe an. Sie kämpfen schon seit vielen Monaten dafür, dass auch die Häfen Geld aus dem 300 Milliarden schweren Sondervermögen bekommen. Beispielsweise in Hamburg für den Bau einer neuen Kaianlage und eines erweiterten Drehkreises für große Containerschiffe. Bislang ist das Geld des Sondervermögens vor allem für Investitionen in Straße und Schiene vorgesehen. Der große Investitionsstau war auch Thema der Nationalen Maritimen Konferenz Ende April in Emden. Jetzt sagt Christoph Ploss der Nachrichtenagentur dpa, das Sondervermögen Infrastruktur sollte deutlich flexibler eingesetzt werden, als es bisher der Fall ist.
1: Etwa 80.000 Beamtinnen und Beamte gibt es laut Statistischem Bundesamt in Schleswig-Holstein. Auch sie rücken wegen der finanziellen Probleme bei der gesetzlichen Krankenversicherung in den Fokus. Der Wirtschaftsweise Truger hält es für nötig, dass auch Beamte einzahlen. Sie könnten durch ihre relativ hohen Gehälter die Kassenlage der GKV durchaus stärken, sagte Truger der Neuen Osnabrücker Zeitung. In aller Regel sind Beamte aber privat versichert. Bei einem Brand auf einem Frachtschiff im Hamburger Hafen sind 8 Menschen schwer verletzt worden. 7 Verletzte seien in Krankenhäuser gebracht worden, teilte die Feuerwehr mit. Das Feuer brach den Angaben zufolge gestern Nachmittag im Lagerbereich des rund 90 Meter langen Schiffs aus. Beim Eintreffen der ersten Einsatzkräfte sei Rauch aus dem Heckbereich des Schiffs aufgestiegen. Etwa 80 Einsatzkräfte waren 3 Stunden lang vor Ort. Jetzt ermittelt die Polizei die Brandursache. Wie wurde vor 200 Jahren Getreide gemahlen und welche Bedeutung hatten Windmühlen generell für die Ernährung der Menschen im Norden? Antworten gibt es heute auf dem Deutschen Mühlentag. Knapp 50 historische Wind-, Wasser- und Motormühlen können heute auch hier im Land besichtigt werden. Julian Marxen, was wollen die Veranstalter denn mit dem Aktionstag erreichen?
4: Für 1098 Euro gibt es in Laboe immerhin einen Korb in der ersten Reihe am Strand. Günstiger ist die Strandkorbsaison mit 500 Euro in St. Peter-Ording und 400 Euro in Haffkrug. Bei den Tagesmieten kostet der Strandkorb in Wiek auf Föhr 13 Euro und damit etwa 10% mehr als im vergangenen Jahr. Stabil sind die Preise dagegen in Scharbeutz zwischen 15 und 20 Euro. Je nach Lage kostet der Korb dort. Ähnlich teuer ist es auf Sylt. Insgesamt sind die Preise an der Ostsee jedoch höher als an der Nordsee. Grund für die steigenden Preise sind nach Angaben der Vermieter unter anderem höhere Lohn- und Transportkosten.
1: Das war nicht die richtige Antwort auf meine Frage. Das war Hauke von Haller, nicht Julian Marxen, wie ich das versprochen hatte. Aber über den Deutschen Mühlentag hier auch bei uns im Norden sprechen wir dann nochmal in einer Stunde in den Nachrichten.
0: Auf jeden Fall.
1: Versprochen.
0: Und Infos und Orte, wo Sie da was sehen können, finden Sie auch bei uns im Internet auf ndr.de/sh. Da einfach mal reinklicken. Und ich habe mir gerade nochmal die aktuellen Strandkorbpreise aufgeschrieben hier. Also
1: sehr gut.
0: Auch nicht.
1: Und übrigens alle Infos auch noch in der App, NDR Schleswig-Holstein
0: App.
1: So,
0: genau. Hier ist NDR 1 Welle Nord um 12:04 Uhr mit dem Wetter für uns in Schleswig-Holstein. Wer heute am meisten arbeiten muss wahrscheinlich, das ist die Sonnenbrille. Die hat nämlich richtig was zu tun. Temperaturen heute in der Spitze bei 26, 27 Grad. An den Küsten ein bisschen kühler. Morgen, da geht's so richtig schön weiter am Nachmittag. Da könnte es dann passieren, dass von Norden hier so ein paar kleine Gewitterzellen zu uns kommen. Die treffen aber bei Weitem nicht alle, weil es sind so ganz kleine, punktuelle Gewitterchen, die da kommen. Dazu klappt aber dann die Schere der Temperaturen auseinander. An der Nordsee etwa 19 Grad morgen Richtung Lauenburgisches. Da geht's rauf bis auf 30 Grad am Nachmittag. Da nimmt der Wind auch noch ein bisschen Fahrt auf. Und der Wettertrend am Donnerstag und Freitag, da bleibt's trocken, oft sonnig und dann wird's wieder ein bisschen kühler.
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0: 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A1 Hamburg Richtung Lübeck zwischen Ahrensburg und Bad Oldesloe. 2 Kilometer stockender Verkehr. Die A23 Hamburg Richtung Heide ist zwischen Eidelstedt und Pinneberg Süd wegen Bauarbeiten bis morgen 5 Uhr gesperrt. Und der ADAC, der warnt auch, jetzt fängt irgendwann demnächst der Rückreiseverkehr voraussichtlich an. Das heißt, der ADAC, der rechnet so ab 13 Uhr damit, dass die Straßen wieder ordentlich voll werden. Egal, wo Sie hinwollen heute Nachmittag, sollten Sie auf jeden Fall deutlich mehr Zeit einplanen. Dann haben wir die aktuellen Blitzer. Auf der B76 ist einer gesehen worden. Haffkrug Richtung Süsel, kurz vor der Autobahnbrücke. In Busdorf Hadebüer Chaussee, da ist Tempo 70 erlaubt. Und in Schenefeld blitzt es auf der L103. Und wenn Sie noch einen Stau oder einen Blitzer sehen, dann gerne durchgeben über die NDR Schleswig-Holstein-App. Gute Fahrt!
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0: Debbie Harris von Blondie. Die ist mittlerweile 80, nächsten Monat wird sie 81, aber in einem Interview hat sie jetzt gesagt, im Herzen bin ich immer noch 25. Dann ist ihr Herz wohl wie ihre Musik, wird auch nicht alt. Cooler 80er jetzt hier ist Call Me.
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0: Don't pay the ferryman, Chris de Burg war das. Seit über 50 Jahren ist der Mann jetzt im Geschäft und immer noch erfolgreich. Das kann jetzt wirklich nicht jeder von sich sagen. Woran liegt denn das? Gerade, dass er in Deutschland so super erfolgreich ist. Darüber hat er mal mit uns gesprochen und hat gesagt:
1: If you do not love your audience, you cannot expect them to love you.
2: Wenn du dein Publikum nicht liebst, dann kannst du nicht erwarten, dass sie dich lieben. Ich habe immer wieder gefragt, warum ich in Deutschland vom ersten Nummer 1 Album an bis heute so großen Erfolg habe. Sie antworten darauf, weil du kein Star bist, sondern ganz normal, weil du dich nicht wie ein Star benimmst.
1: We like you because you're normal. You don't act like a star.
0: Ja, wobei ich mir vorstellen kann, es liegt auch ein Stück weit daran, dass dieser normale Mensch ohne Star-Allüren so großartige Musik macht. Das kann man auch von Savage Garden sagen. Die hören wir jetzt. Hier ist To the Moon and Back.
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0: Stevens durch den Pfingstmontag. 12.30 Uhr ist es jetzt. Hier ist NDR1 Welle Nord mit dem Wetter für uns in Schleswig-Holstein. Reden wir heute sehr gern drüber, denn viel sommerlicher kann es nicht sein, ohne dass es wieder richtig unangenehm wird. Also heute richtig viel Sonne. Fast durchgehend scheint sie. Und die Temperaturen, die können sich auch sehen lassen. In der Spitze bis 26 Grad, an den Küsten ein bisschen kühler, da dann so um die 20 Grad. Morgen, da geht's nahtlos so weiter, heißt viel Sonne, kein Regen. Bis denn der Nachmittag kommt, am späteren Nachmittag, da kann es passieren, dass so von Norden her ganz, ganz kleine Gewitterzellen einmal hier durchs Land kommen. Da wird's dann so punktuell ein bisschen nass, aber da die Temperaturen wieder relativ weit oben sind, soll das jetzt auch nicht unbedingt so schlimm werden. Mich ein bisschen in dem Satz verrannt, habe ich gerade gemerkt. Naja gut, das kann passieren. Morgen Temperaturen 19 Grad an der Nordsee im Lauenburgischen. Da wird es richtig heiß, bis 30 Grad geht's darauf. Am Nachmittag, da wird der Wind dann auch ein bisschen doller noch, wenn die Gewitter langsam in Anmarsch sind. Und der Wettertrend am Donnerstag und Freitag, da bleibt's trocken, oft sonnig und es wird wieder ein bisschen kühler, Temperaturen dann so um die 20 Grad.
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0: 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A1 Lübeck Richtung Hamburg, zwischen Hamburg-Moorfleet und Norderelbbrücke. 2 Kilometer stockender Verkehr. A1 Hamburg Richtung Lübeck, zwischen Ahrensburg und Bad Oldesloe. 6 Kilometer stockender Verkehr. Und die A23 Hamburg Richtung Heide ist zwischen Eidelstedt und Pinneberg Süd wegen Bauarbeiten bis morgen 5 Uhr gesperrt. Die aktuellen Blitzer. In Busdorf ist einer, Hadebüer Chaussee, da ist Tempo 70 erlaubt. Dann blitzt es in Schenefeld auf der L103. Und B76, Haffkrug Richtung Süsel, kurz vor der Autobahnbrücke. Und wenn Sie noch einen Stau oder einen Blitzer sehen, dann gerne Bescheid sagen über die NDR Schleswig-Holstein-App.
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0: Und den können wir so richtig genießen. Feiertag, perfektes Feiertagswetter. Und jetzt auch noch Chris Rea mit Looking for the Summer im Radio. Läuft, würde ich sagen.
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0: gibt ja so viele tolle Sachen, die man heute machen kann. Zum Beispiel mitsingen und mitsummen beim Chorfestival Travemünde singt oder auch sich mal eine historische Windmühle von innen angucken. Ist ja heute Mühlentag. Da gibt's ganz viele Führungen und Märkte rund um die Mühlen. Vielleicht wollen Sie es ja aber auch ein bisschen aktiver, bisschen sportlicher. Fahrradtour, spazieren gehen oder auch aufs Wasser. Das hat auch NDR1-Welle Nordreporter Julian Marxen gemacht. Der hat sich in Kiel-Wellingdorf Paddel und Brett geliehen und dann Stand-Up-Paddling auf der Schwentine. Julian, wie fährt's sich denn auf dem Brett?
1: Ja, am Anfang noch ein bisschen wackelig, ne? Also da muss man erstmal die innere Mitte finden und vor allen Dingen die Mitte des Brettes, damit man da auch richtig stabil drauf steht. Aber jetzt gleite ich hier über die Schwentine, die ist spiegelglatt. Und ja, man kann sich gar nicht vorstellen, dass das eigentlich hier mitten in der Stadt ist, ne? Rechts und links hast du die Büsche, Bäume, Schilf, ein Schwan da hinten, hier Wildgänse. Da vorne hatte ich eine kleine Entenfamilie gesehen. Und tatsächlich hier auf einem Baumstamm 1, 2, 3, 4, 5, 6 Schildkröten. Und das genießen natürlich hier auch gerade Naturliebhaber. Und mir kommen jetzt auch welche mit dem Kanu entgegen. Moin! Warum habt ihr gesagt, Pfingstwochenendausflug auf der Schwentine?
2: Ehrlich? Wir sind auf einem ersten Date.
3: Deswegen haben wir gedacht, einmal die Schwentinen, einfach ja, hier zu sein, die Tiere zu sehen. Es ist leise, es ist schön. Es ist, wenn man wirklich die Zeit genießt, dann sieht das fast wie ein Traum eigentlich hier, auch wenn man nicht so weit weg von Stadt ist.
1: Fehlt euch fürs Date jetzt noch eigentlich irgendwas zu essen? Habt ihr was dabei dann, oder?
2: Wir haben Essen dabei. Ich habe gestern gebacken und gekocht und mein Appetit kommt auf jeden Fall auch.
1: Dann wünsche ich euch noch ganz viel Spaß dabei und damit ihr jetzt Zweisamkeit genießen könnt, mache ich mich aus dem Staub.
3: Danke.
1: Ciao. Viel Spaß, ciao.
3: Tschüss.
1: Ciao. So, und jetzt noch ein paar Paddelschläge und dann bin ich hier an der Badestelle in Klausdorf. So, einmal hoch und bei dem Wetter, was macht man da? Da legt man jetzt mal schön das Mikrofon weg und erfrischt sich ein bisschen. Also, schöne Pfingsten hier von der Schwentine.
0: Und zack, ist er drin. Schwimm nicht so weit raus, Julian. Oh, kalt. Ja, nicht so weit rausschwimmen, du musst noch weiter. Nach 14 Uhr meldet sich Julia nämlich schon wieder. Und dann vom Mühlentag, der hat heute wirklich volles Programm.
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0: wird eigentlich in einer Windmühle Mehl gemahlen? Darauf gibt's vielerorts bei uns im Land. Heute zum Mühlentag die Antwort. Und Seehäfen sollen mehr Geld bekommen, zumindest wenn es nach dem maritimen Koordinator der Bundesregierung geht. Zwei der Themen jetzt in unseren Nachrichten um 13 Uhr mit Hanna Böhmel.
1: Moin.
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1: Das Geld aus dem Sondervermögen des Bundes ist bisher vor allem für Straßen und Schienen vorgesehen. Der maritime Koordinator der Bundesregierung, Christoph Ploss von der CDU, will jetzt, dass auch Seehäfen mit bundespolitisch bedeutsamen Hafenprojekten davon profitieren. Er schließt sich damit einer Forderung der Seehafenbetriebe an, die schon länger 15 Milliarden Euro aus dem 300 Milliarden Euro schweren Sondervermögen verlangen. Nach Angaben des Zentralverbandes der deutschen Seehafenbetriebe könnte davon unter anderem auch der Lübecker Hafen profitieren. Der Investitionsbedarf für den Umbau verschiedener Anleger und Flächen liegt hier bei etwa 200 Millionen Euro, schätzt der Verband. Seit Monaten wird in Deutschland ein Social-Media-Verbot für Kinder unter 14 diskutiert. Bundesinnenminister Dobrindt ist aber skeptisch, ob das zielführend ist. Marco Schleicher mit den Einzelheiten.
3: Ein einfaches Verbot halte ich für schwer durchsetzbar, hat Dobrindt der Funke Mediengruppe gesagt. Eltern müssten grundsätzlich entscheiden, wann ein Kind ein Handy erhalte. Die Verantwortung lasse sich nicht komplett abschieben, weder in die eine noch in die andere Richtung. Dobrindt meint, dass staatliches Handeln nicht ohne Begleitung der Eltern funktioniert. Zumal soziale Medien mittlerweile zum Alltag dazugehörten. Laut einer neuen Umfrage sind 2/3 der Menschen in Deutschland für ein Verbot von Social Media für unter 14-Jährige.
1: Knapp 50 historische Wind-, Wasser- und Motormühlen in Schleswig-Holstein öffnen heute zum Deutschen Mühlentag ihre Türen. Es gibt unter anderem kostenfreie Führungen, Märkte, Musik und Mitmachaktionen. Der Landesmühlenverband hofft, dass möglichst viele Besucher kommen. Mehr von unserem Reporter Julian Maxen.
4: Es geht auf Zeitreise. In ganz Schleswig-Holstein können sich Interessierte heute durch Mühlen vor allem aus dem 18., 19. und dem frühen 20. Jahrhundert führen lassen. In der Wassermühle Hasselburg in Ostholstein zum Beispiel soll außerdem Getreide geschrotet werden. An der Bergmühle Flensburg gibt es Live-Musik und Mühlenbrot. Und in der Vrixumer Windmühle auf Föhr können Kinder ein Müller-Diplom machen. Insgesamt stehen in Schleswig-Holstein noch gut 120 historische Mühlen. Manche gehören Gemeinden und Städten, einige sind in Privatbesitz und die meisten werden von Fördervereinen instand gehalten. Ein wichtiges Ziel am Aktionstag heute ist laut Landesmühlenverband, Spenden zu sammeln und neue ehrenamtliche Helfer zu gewinnen, damit möglichst viele der letzten historischen Mühlen erhalten werden können.
1: Wo überall der Mühlentag gefeiert wird, dazu gibt es einen Link bei uns online unter ndr.de/sh und in der NDR Schleswig-Holstein-App. Das war eine ungewöhnliche Rettungsaktion gestern Nachmittag für die Seenotretter in Marsholm im Kreis Schleswig-Flensburg. Für sie ging es auf der Schlei zum ersten Mal nicht um eine Yacht oder ein Segelboot mit Problemen. Stattdessen mussten die Helfer ein Amphibienfahrzeug und dessen Insassen retten, das eigentlich meistens an Land unterwegs ist. Tobias Gellert, was war denn da genau los?
5: Also vor dem Schleswiger Stadtteil Holm sprang der Motor des Fahrzeugs nicht mehr an. Der Einsatz war für die freiwilligen Seenotretter eine echte Premiere, wie sie sagen. Die Schwierigkeit? In der Regel verfügen Amphibienfahrzeuge weder über Klampen noch Poller zum Befestigen einer Schleppleine. Vielleicht mit einer Vorahnung hatte der Fahrer aber ein Seil unter dem Wagen angebracht. Die Seenotretter konnten so das Amphibienfahrzeug langsam Richtung Hadebü ziehen. Kurz vor dem Strand stieg dann noch ein Seenotretter im Überlebensanzug ins Wasser und zog das Auto die letzten Meter mit Muskelkraft in Richtung Ufer.
0: Jetzt ist es 13.04 Uhr, hier ist NDR 1 Welle Nord mit dem Wetter für uns in Schleswig-Holstein. Ich habe heute irgendwo schon mal den Satz gehört, die Sonne, die lässt heute nichts anbrennen. Gut, damit war gemeint, dass sie den ganzen Tag scheint, aber so richtig ist der Satz nicht. Ich empfehle schon Lichtschutzfaktor 50 bei bis zu 26 Grad heute an den Küsten. Da bleibt es ein bisschen kühler. Morgen, da geht's auch so weiter. Viel Sonne und es wird ordentlich warm. Das aber vor allem im Süden. Da bis zu 30 Grad im Norden, so an der Nordsee. Da ist schon so bei 19 Grad Schluss. Und am Nachmittag, da frischt der Wind erstmal ein bisschen auf. Und dann kann es auch passieren, dass ein kleines Gewitter runterkommt. Der Wettertrend am Donnerstag und Freitag, da ist es auch trocken und oft sonnig und dann wieder ein bisschen kühler. Dann geht so zwischen 16 und 20 Grad.
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0: 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A1 Lübeck Richtung Hamburg, zwischen Hamburg-Moorfleet und Norderelbbrücke 2 Kilometer stockender Verkehr. A1 Hamburg Richtung Lübeck zwischen Ahrensburg und Bad Oldesloe jetzt 6 Kilometer stockender Verkehr. Und die A23 Hamburg Richtung Heide ist zwischen Eidelstedt und Pinneberg Süd wegen Bauarbeiten bis morgen 5 Uhr gesperrt. Die aktuellen Blitzer. Wir haben einen in Busdorf, Hadebüer Chaussee, da ist Tempo 70 erlaubt. Dann Haffkrug, B76 Richtung Süsel, kurz vor der Autobahnbrücke. Und dann hat Matthias sich noch gemeldet.
6: Ja, moin, moin. Ich möchte euch einen Blitzeranhänger melden. Mhm. Wenn man von der A21 runterfährt Richtung Neumünster, das ist gleich am Anfang der B205, noch vor dem Parkplatz, wo die sonst immer gerne stehen, bei der Überführung, also der Brücke, die nach Wahl steht, führt, da steht ein Blitzeranhänger. Ich bin nicht geblitzt worden.
0: Ja, das ist auch gut so. Das ist ja sowieso fair fahren, ne? Ganz klar. Wenn Sie noch einen Stau oder einen Blitzer gesehen haben, dann machen Sie es wie Matthias. Melden Sie sich einfach über den Messenger der NDR Schleswig-Holstein-App.
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0: Ja, liebe Grüße nach St. Peter-Ording. Da hat Martin gerade ein Foto vom Strand geschickt. Der ist übers Wochenende dahin gefahren. Martin, alles richtig gemacht. Genießen wir die Sonne, wo auch immer. Dazu jetzt ein 80er von Elton John. Lisa Stansfield mit dabei. Und Ray Parker Jr. mit der Filmmusik zu dem großen Klassikerfilm Ghostbusters. Muss ich mir unbedingt mal wieder angucken. Gibt's gleich.
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0: NDR 1, Welle Nord mit Musik von Ray Parker Jr. Es gibt ja viele Leute, die sagen, die Musik früher, die war viel besser. Heute ist alles so ein bisschen einheitsbrei, hochproduziert, austauschbar. Ja, tappt mich ja auch immer mal so ein bisschen dabei, dass ich denke, früher, die waren schon cooler, die Songs. Aber wenn man mal genau hinguckt, dann stimmt das bei Weitem nicht immer. Nennen wir mal Ed Sheeran, ne? Der Mann macht mit einer Akustikgitarre ganze Stadien voll. Und auch der Song, den wir jetzt hören, gehört für mich eindeutig zu dem Beweis, dass auch Musik aus den 2020ern richtig gut sein kann. Hier ist Dasha mit Austin.
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0: gehört so zu den Songs, bei denen ich immer denke, ach nö, ich will nicht, dass der schon vorbei ist. So eine schön entspannte Nummer. Just the two of us, Bill Withers, war das. Hier ist NDR 1, Welle Nord um 13.30 Uhr mit dem Wetter für uns in Schleswig-Holstein. Ja, es ist so ein Tag, an dem manchmal die kurzen Klamotten nicht kurz genug sind. Es ist richtig schön sommerlich. Temperaturen jetzt bis zu 27 Grad. Das vor allem im Süden des Landes. An den Küsten ist ein bisschen kühler. Da sind so um die 20. Aber dazu Sonne satt heute. Die scheint so lange, bis sie untergeht. Da kennt sie nix. Morgen geht's nahtlos so weiter. Am Nachmittag, da kann es dann passieren, dass vom Norden her so ganz kleine Gewitterzellen mal so rüberlaufen. Das kommt dann sehr punktuell. Morgen auch noch ein bisschen anders, weil die Temperaturen tatsächlich sehr unterschiedlich sind. An der Nordsee zum Beispiel 19, 20 Grad und Richtung Lauenburg, da wird es knalleheiß morgen, bis 30 Grad. Und am Nachmittag, wenn dann diese Gewitterchen, nenne ich sie mal, kommen, dann nimmt auch der Wind noch ein bisschen Fahrt auf. Der Wettertrend am Donnerstag und Freitag, da bleibt's meist trocken und oft sonnig. Dann wird's ein bisschen kühler, dann so zwischen 16 und 21 Grad noch.
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0: 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Vorsicht bitte auf der A1 Fehmarn Richtung Lübeck zwischen Lenzahn und Neustadt-Pelzerhaken. Da steht ein defektes Fahrzeug. Vorsicht auch auf der A24 Berlin Richtung Hamburg zwischen Kreuz Hamburg-Ost und Jenfeld. Da ist eine ungesicherte Unfallstelle. Vorsicht auf der A215 Kiel Richtung Neumünster zwischen Kreuz Kiel-West und Rastplatz Rumor-West. Da liegen Fahrzeugteile auf der Fahrbahn. A1 Lübeck Richtung Hamburg zwischen Hamburg Moorfleet und Norderelbbrücke jetzt 2 Kilometer Stau. A1 Hamburg Richtung Lübeck zwischen Ahrensburg und Bad Oldesloe 6 Kilometer stockender Verkehr. Und die A23 Hamburg Richtung Heide ist zwischen Eidelstedt und Pinneberg Süd wegen Bauarbeiten bis morgen 5 Uhr gesperrt. Außerdem warnt der ADAC noch vor dem großen Rückreiseverkehr. Der wird heute irgendwann im Laufe des Nachmittags vermutlich einsetzen. Dann wird es wahrscheinlich wieder sehr, sehr voll auf den Autobahnen. Also egal, wo Sie hin möchten, planen Sie vorsichtshalber ein bisschen mehr Zeit ein. Die aktuellen Blitzer haben wir noch. Wir haben einen auf der B203 zwischen Heide West und Loher Kreisel Richtung Heide. Da ist Tempo 70 erlaubt. Es blitzt auf der B76 Haffkrog Richtung Süsel vor der Autobahnbrücke und in Niggernbötel B205 Richtung Neumünster bei der Unterführung kurz hinter der A21, hat Matthias noch durchgegeben. Vielen Dank. Wenn Sie auch noch einen Stau oder einen Blitzer sehen, dann sagen Sie gerne Bescheid über die NDR Schleswig-Holstein App.
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0: Es gibt so Songs, die einfach sein müssen, die einfach dazugehören zu Weihnachten. Ne? Klar, Last Christmas, zum Geburtstag singt man Happy Birthday. Und wenn die Sonne so scheint, wie sie jetzt scheint, das Wetter so richtig klasse ist, dann muss es auch Katrina and the Waves geben. Walking on Sunshine hören wir jetzt.
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0: einem stehen.
1: Es ist natürlich eine wunderbare Angelegenheit oder Möglichkeit, sich seinen Ängsten fraktioniert, kontrolliert zu stellen, sozusagen unter kontrollierten, sicheren Bedingungen seine Ängste abzufackeln, sich denen zu stellen. Und wo kannst du schon mal einfach ein Buch zuschlagen, das Hörbuch einfach weiterspulen oder weghören? Das ist, glaube ich, das Faszinosum. Es ist das emotionale Aufräumkommando nach der Tagesschau. Wenn du die Nachrichten hörst, wird da Angst und Bange und danach willst du irgendwas lesen oder hören, wo du weißt, über kurz oder lang, nach 80, 90 Minuten oder 120 oder wann auch immer, wird das Böse besiegt.
0: Ja, das leuchtet ein. Übrigens ist Joe Bausch nicht nur dienstlich als Schauspieler oft auf Lesereihe hier gern bei uns im Norden. Nee, der war auch privat schon häufiger hier und der kennt so manche Ecke.
1: In einer Woche war ich in Löhnfilm, ja, jetzt bin ich in Itzehoe. Ja, das ist hier oben eine Homebase. Ich kenne ja Büsum, Heide. Ich mag die Landschaft. Ich mag das wirklich hier oben. Ich mag diese Häuser, ich mag diese backsteinfarbenen Gebäude. Das sieht so ein bisschen aus wie mein eigener Bauernhof. Vielleicht ziehe ich doch nochmal her.
0: Und wenn man diese Stimme und den dazugehörigen Joe Bausch mal live hören und erleben möchte, im September kommt er wieder. Diesmal nach Eutin. Ich mache mir jetzt hier dünne. Die Sonne ruft, die liebe Birgit Hahn übernimmt ab 14 Uhr. Ich bin Dennis Brandau und ich wünsche Ihnen noch einen richtig schönen Restpfingstmontag.
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0: Land können viele Mühlen besucht werden und Seehäfen brauchen Geld. Aber wo soll's herkommen? Der maritime Koordinator der Bundesregierung hat einen Vorschlag. Stichwort Sondervermögen. Zwei der Themen in unseren Nachrichten. Jetzt um 14 Uhr mit Hanna Böhme.
1: Moin.
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1: Die Seehafenbetriebe in Deutschland fordern schon länger 15 Milliarden Euro, um Wasserstraßen zu erneuern oder auch Kaimauern zu sanieren. Aber woher soll das Geld kommen? Der maritime Koordinator der Bundesregierung PLOS schlägt jetzt vor, dass die Seehäfen auch Mittel aus dem sogenannten Sondervermögen des Bundes bekommen sollten. Bisher ist das vor allem für Investitionen in Straßen und Schienen vorgesehen. Jörn Strehler-Pohl berichtet.
3: Der maritime Koordinator schließt sich damit der Forderung der Seehafenbetriebe an. Sie kämpfen schon seit vielen Monaten dafür, dass auch die Häfen Geld aus dem 300 Milliarden schweren Sondervermögen bekommen. Beispielsweise in Hamburg für den Bau einer neuen Kaianlage und eines erweiterten Drehkreises für große Containerschiffe. Bislang ist das Geld des Sondervermögens vor allem für Investitionen in Straße und Schiene vorgesehen. Der große Investitionsstau war auch Thema der Nationalen Maritimen Konferenz Ende April in Emden. Jetzt sagt Christoph Ploss der Nachrichtenagentur dpa, das Sondervermögen Infrastruktur sollte deutlich flexibler eingesetzt werden, als es bisher der Fall ist.
1: Spart die Bundesregierung künftig am Elterngeld? Finanzminister Klingbeil hat alle Ressorts verpflichtet, ihre Kosten zu senken. Dass aber gerade bei den Familien gespart werden könnte, stößt weiter auf Widerstand. Bianca Taube mit den Einzelheiten.
4: Gegenwind kommt aus der SPD-Fraktion im Bundestag. Der parlamentarische Geschäftsführer der SPD, Wiese, hat die zuständige CDU-Familienministerin Prien in der Rheinischen Post aufgefordert, möglichst woanders zu kürzen als beim Elterngeld. Er räumte zwar ein, dass gespart werden muss, aber wenn es in Priens Ressort andere Einsparpotenziale gäbe, würde er das sehr begrüßen. Gestern hatte bereits SPD-Fraktionsvizechefin Schmidt pauschale Kürzungen beim Elterngeld abgelehnt. Auch der Sozialverband VdK fordert heute Schutz und Unterstützung für Familien statt weiterer Kürzungen.
1: Hansewerk, das ist die Muttergesellschaft des Netzbetreibers SH-Netz, will bis 2030 in Schleswig-Holstein etwa 2,5 Milliarden Euro in die Stromnetze investieren. Das Geld ist unter anderem für den Netzausbau und dessen Instandhaltung vorgesehen, heißt es von dem Energieversorger. Ziel ist demnach, die Stromnetze fit zu machen für Windkraft- und Photovoltaikanschlüsse und den steigenden Bedarf durch Wärmepumpen, E-Mobilität und Batteriespeicher. Ein konkretes Projekt im Rahmen dieser Planungen sei eine 110.000 Volt Leitung im Kreis Dithmarschen mit einem Investitionsvolumen von 98 Millionen Euro, so Hansewerk. Wie wurde vor 200 Jahren Getreide gemahlen? Und welche Bedeutung hatten Windmühlen generell für die Ernährung der Menschen im Norden? Antworten gibt es heute auf dem Deutschen Mühlentag. Knapp 50 historische Wind-, Wasser- und Motormühlen können heute auch bei uns im Land besucht werden. Julian Marxen, was wollen die Veranstalter denn mit dem Aktionstag erreichen?
5: Also ganz klar, es soll Werbung für die alten Mühlen gemacht werden. Der Landesmühlenverband sagt, das sind wichtige Kulturdenkmäler, die sind nicht nur schön anzusehen, sondern sind Teil unserer Geschichte, Teil der Identität einer Region und die sollen erhalten bleiben. Deshalb hofft der Verband auf eine Menge Besucher, die dann auch spenden oder die sich sogar mit engagieren wollen in den Fördervereinen. Es gibt ja viele Vereine, die sich um die Mühlen kümmern. Da braucht's Zeit und Geld, denn wenn mal ein Flügel saniert werden muss, haben mir Fachleute gesagt, dann kann das allein schon 10.000 Euro kosten. Mühlen besichtigen, das geht heute in Gettorf, Glinde, St. Michaelisdonn, in Munkbrarup oder Ascheberg. Es gibt Führungen, Musik, teilweise wird auch Getreide gemahlen und Brot gebacken.
1: Und wo überall noch der Mühlentag gefeiert wird, dazu gibt es einen Link bei uns online unter ndr.de/sh oder auch in der NDR Schleswig-Holstein-App.
0: Dankeschön, Hanna. NDR 1, Welle Nord, das fantastische Wetter für uns in Schleswig-Holstein. Ich habe eben schon mal an das Wetterradar geklopft hier im Studio, so ein bisschen, ob es kaputt ist oder nicht, weil es ist wirklich nicht eine Wolke zu sehen. Nicht eine Wolke, dafür nur ganz viel Sonne bei noch so 22, 23 Grad. Richtig angenehm und schön draußen. Und so bleibt es auch morgen. Dann sind im Lauenburgischen sogar bis zu 30 Grad drin, ansonsten so 22 bis 26. Im Laufe des Tages kommen von Norden her dann ein paar Wolken auf uns zu. Und wenn es regnen sollte, dann maximal zwischen dänischer Grenze und Fehmarn. Ansonsten bleibt es weiterhin richtig, richtig schön.
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0: 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A1 über Richtung Hamburg. Zwischen Moffleth und Norderelbbrücke 2 Kilometer stockender Verkehr. A1 Hamburg Richtung Lübeck. Zwischen Ahrensburg und Bad Oldesloe 6 Kilometer. Und die A23 Hamburg Richtung Heide ist zwischen Eidelstedt und Pinneberg Süd wegen Bauarbeiten noch bis morgen 5 Uhr gesperrt. Aktuelle Blitzer haben wir natürlich auch für Sie. Geblitzt wird auf der B203 zwischen Heide West und Loher Kreisel Richtung Heide. Da ist Tempo 70 erlaubt. Und auf der B76 Haffkrug Richtung Süsel, kurz vor der Autobahnbrücke. Wenn Sie jetzt noch einen Stau oder Blitze für uns haben, gerne Bescheid sagen, auch am Feiertag, über die NDR Schleswig-Holstein-App. Vielen Dank.
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0: Ja, und was für einen feinen Tag wir gemeinsam verbringen. Allen Menschen, denen ich bis heute begegnet bin, selbst die in der Bahn, waren gut gelaunt. Das feiern wir standesgemäß an ihrem Pfingstmontagnachmittag mit einem richtigen Synthi-Kracher, bei dem sie auch schon mitsingen können, ist mir gerade aufgefallen. Denn sie brauchen nur das Wort Funky Town und schon geht's los. Jetzt alle, hier sind Lip Sync.
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0: ganz viel Gefühl durch den Montagnachmittag.
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0: Das ist ein Pfingstwochenende, oder? Ein Pfingstwochenende, das auch ein kurzer Sommerurlaub sein könnte, sich zumindest so anfühlt. Und wenn Sie es noch nicht gemacht haben, ja, dann bitte einmal mindestens den großen Zeh ins Wasser stecken. Oder auch besser den ganzen Körper reinwerfen für noch mehr Erfrischung. Und dann natürlich ganz wichtig, ein Kaltgetränk unter einem Sonnenschirm zu sich nehmen.
2: Ja.
0: Und wenn das Kaltgetränk zu Ende geht, dann sich ganz schnell ein neues holen. Und ganz, ganz wichtig, an so einem Tag wie heute, finde ich, sich einfach mal fallen zu lassen und zu sagen, ach, ist das schön. Auch gerne mit einem kleinen Stöhner oder Seufzer. Das haben wir uns alle verdient. Und dazu gibt es von uns für Sie auch noch die größten Hits für Schleswig-Holstein. Das nenne ich nochmal den perfekten Montagnachmittag. Gleich schönste Zeit vom Bosse für Sie, aber vorher noch der sehr, sehr entspannte und immer coole George Harrison, All Those Years Ago. Jetzt bei uns NDR 1 Welle Nord.

0: Moin, Mandy und Horst hier bei NDR 1 Welle Nord. 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

0: gelaunt durch den Pfingstmontag mit uns und Ottawan um 14.30 Uhr in der Welle Nord. Das Wetter für uns in Schleswig-Holstein. Schön, schöner Schleswig-Holstein. So können wir es zusammenfassen. 22, 23 Grad noch überall. Ganz viel Sonnenschein, wirklich bis die Sonne später dann untergeht. Und morgen nochmal fast das gleiche Spiel. Wir werden zum einen etwas wärmer, besonders im Südosten von Schleswig-Holstein. Da sind es bis zu 30 Grad drin. Im restlichen Land nochmal 22 bis 26. Auch erstmal ganz viel Sonnenschein. Allerdings im Laufe des Tages können dann von der dänischen Grenze so ein paar Wolken auf uns zukommen. Die können gelegentlich unter Umständen gegebenenfalls auch mal einen Schauer dabei haben, auch gewittrig. Aber wenn, kommt es nur so zwischen dänischer Grenze und Fehmarn runter. Ansonsten bleibt es einfach richtig, richtig schön. Also wenn Sie können und noch irgendeinen Urlaubstag in der Tasche haben, dann unbedingt ausnutzen das Ganze auch noch morgen.
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0: 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A1 Fehmarn Richtung Lübeck, zwischen Neustadtmitte und Seretz. Streckenweise stockender Verkehr, logisch, ne? Da geht es ja natürlich Richtung Wasser. Und die A23 Hamburg Richtung Heide ist zwischen Eidelstedt und Pinneberg Süd wegen Bauarbeiten bis morgen 5 Uhr gesperrt. Und wir haben noch eine Nachricht bekommen.
2: Hallo, hier ist Markus. Auf der A210 Fahrt Richtung Rendsburg ist bei Kilometer 21 rechts neben der Fahrbahn ein Reh am Grasen. Vielleicht ein bisschen vorsichtiger fahren.
0: Ja, ist angekommen. Vielen Dank für diesen Hinweis, lieber Markus. Und wir haben noch aktuelle Blitzer für Sie. Geblitzt wird auf der B76 Haffkrug Richtung Süsel, kurz vor der Autobahnbrücke. Und auf der B203 zwischen Heide-West und Loher Kreisel Richtung Heide. Da ist Tempo 70 erlaubt. Und wenn Sie jetzt noch einen Stau oder Blitzer oder irgendwas haben auf den Straßen, was nennenswert ist, wie zum Beispiel Markus eben das grasende Reh gemeldet hat, einfach Bescheid sagen, am besten auch per Sprachnachricht über die NDR Schleswig-Holstein-App. Gute Fahrt!
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0: Ja, und jetzt alle. Und nicht nur da, heute ist Mühlentag, auch in Schleswig-Holstein. Fast 50 Mühlen können Sie heute besichtigen. Und in einer finden Sie auch unseren Reporter Julian Marxen. Der meldet sich von dort aus gleich, so in bummelig 12 Minuten. Und aber vorher können wir musikalisch auch noch ein bisschen was zeigen, was wir drauf haben. Jetzt mit The Police, das ist The Do-Do-Do. Da, da, da.
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0: Ventana in Ascheberg bei Plön. Und die ist fast 140 Jahre alt und ja ziemlich majestätisch. 14 Meter hoch, es drehen sich die Flügel gerade im Wind. Und ich gehe hier gerade durch den Mühlengarten. Ha, es riecht nach frisch gebackenen Waffeln. Hier ist ordentlich was los. Moin. So, und ich gehe jetzt mal hier in die Mühle rein. Alles aus Holz, ne? Hier wird natürlich auch das Mehl, das hier gemahlen wird, verkauft. Wir haben hier Mühlenbrot und ich gehe mal die Treppen hoch, die alten Holztreppen. Vor allen Dingen muss man immer wieder den Kopf einziehen, denn die Balken, die hängen hier schon tief. So, und jetzt bin ich hier ganz oben gelandet und da steht auch Björn. Er ist auch Förderer hier von der Mühle. Moin, Björn.
1: Moin, hallo zusammen.
0: Ja, es heißt doch immer so schön, es klappert die Mühle am rauschenden Bach. Den Bach haben wir jetzt hier nicht, aber diese Mühle klappert auch. Man hört das, was ist denn das genau? Und das ist nicht irgendwie jetzt der defekte Flügel?
1: Nein, das ist nicht der defekte Flügel, sondern das ist der sogenannte Rüttelschuh. Über den Rüttelschuh wird das Getreide dem Mahlwerk zugefügt.
0: Ja, und das ist ja hier der Stein, mit dem dann gemahlen wird?
1: Ganz genau. Zwischen den Steinen wird das Getreide gebrochen und ausgemahlen und dann nach außen transportiert und dann kann es in den Kuchen gehen.
0: Ich gehe jetzt noch mal runter auf die Galerie und genieße noch mal ein bisschen die schöne Aussicht. Viel Spaß hier noch.
1: Vielen Dank.
0: So, einmal Kopf einziehen und oh, herrlich, ne? Die Sonne scheint und dieser Blick hier über die Felder. Ich frag hier mal den netten jungen Herrn, wie gefällt's Ihnen denn hier?
2: Also ich bin total beeindruckt, gerade von der alten Technik mit Holz, Zahnräder geschnitzt und mit Riesenkräften, die über Holz übertragen werden.
3: Total klasse, ja, super. Den Bauerngarten bewundert und dieses tolle Essen, was so aus diesem Produkt Mehl produziert wird. Ganz toll.
2: Auch das Bier war lecker.
0: Ja, das können Sie mir jetzt noch mal hochbringen. Ich genieße so lange noch mal die Aussicht.
4: Also, ja, Julian, gönn dir auf jeden Fall. Vielen Dank. Alle Infos zum Deutschen Mühlentag bei uns im Land finden Sie natürlich auch in der NDR Schleswig-Holstein-App. Wenn Sie sich jetzt noch einen Weg machen, dann Autoradio natürlich einstellen auf NDR 1 Welle Nord für die größten Hits für Schleswig-Holstein. Und das ist doch der perfekte Sound für einen entspannten Pfingstmontag. Das ist Cat Stevens jetzt für Sie mit seinem Peace Train.

The Beautiful South an ihrem Pfingstmontag. Eine Band, die ich persönlich schon 12 Mal gesehen habe, bevor sie die aufgelöst hat. Ich liebe einfach die Musik, die wir hier spielen. Und da machen wir doch einfach gleich weiter. Noch ein kleiner Hinweis. Vielleicht nochmal mit der Sonnencreme extra einschmieren, auch wenn sie es heute Morgen gemacht haben, jetzt am Nachmittag. Und ganz wichtig, falls ihnen zu warm ist, es einfach machen wie Leute in Südeuropa. Einfach ein bisschen langsamer laufen. Nicht so hetzen. Das ist viel, viel entspannter. Zum Beispiel zum Beat von Cock Robin. 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

0: einfach entspannter durch den Feiertag mit uns. Und in der Industrie sind in den vergangenen Monaten tausende Jobs weggefallen. Wie viele genau und warum der maritime Koordinator der Bundesregierung Geld aus dem Sondervermögen verlangt? Darauf gibt es die Antworten jetzt in unseren Nachrichten. Um 15 Uhr mit Hanna Böhme.
1: Moin.
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1: Das Geld aus dem Sondervermögen des Bundes ist bisher vor allem für Straßen und Schienen vorgesehen. Der maritime Koordinator der Bundesregierung Christoph Ploss von der CDU will jetzt, dass auch Seehäfen mit bundespolitisch bedeutsamen Hafenprojekten davon profitieren. Er schließt sich damit einer Forderung der Seehafenbetriebe an, die schon länger 15 Milliarden Euro aus dem 300 Milliarden Euro schweren Sondervermögen verlangen. Nach Angaben des Zentralverbandes der deutschen Seehafenbetriebe könnte davon unter anderem auch der Lübecker Hafen profitieren. Der Investitionsbedarf für den Umbau verschiedener Anleger und Flächen liegt hier bei etwa 200 Millionen Euro, schätzt der Verband. Trotz der zuletzt leicht gestiegenen Umsätze geht der Stellenabbau in der deutschen Industrie weiter. Das zeigt eine neue Analyse der Beratungsgesellschaft Ernst & Young, kurz EY. Die Einzelheiten von Jonas Valentin Weber.
3: Den Angaben zufolge haben im ersten Quartal des Jahres etwa 5,3 Millionen Menschen in Industriejobs gearbeitet und damit knapp 130.000 weniger als im gleichen Zeitraum des vergangenen Jahres. Im Vergleich zu 2019, also der Zeit vor Beginn der Corona-Pandemie, sind damit sogar mehr als 340.000 Stellen weggefallen. Von der aktuellen Entwicklung besonders betroffen ist die Autobranche, gefolgt vom Maschinenbau. Die wesentlichen Gründe: hohe Energie- und Arbeitskosten, Konkurrenz aus China und die Zollpolitik der USA. Zugleich gibt es aber auch Hoffnung, so sind die Umsätze in der Industrie zum ersten Mal seit mehr als 2 Jahren wieder leicht gestiegen. Auch wird der von der Bundesregierung beschlossene Industriestrompreis seine Wirkung erst noch entfalten, sagen die Analysten.
1: Knapp 50 historische Wind-, Wasser- und Motormühlen in Schleswig-Holstein öffnen heute zum Deutschen Mühlentag ihre Türen. Es gibt unter anderem kostenfreie Führungen, Märkte, Musik und Mitmachaktionen. Der Landesmühlenverband hofft, dass möglichst viele Besucher kommen. Mehr von unserem Reporter Julian Maxen.
4: Es geht auf Zeitreise. In ganz Schleswig-Holstein können sich Interessierte heute durch Mühlen vor allem aus dem 18., 19. und dem frühen 20. Jahrhundert führen lassen. In der Wassermühle Hasselburg in Ostholstein zum Beispiel soll außerdem Getreide geschrotet werden. An der Bergmühle Flensburg gibt es Live-Musik und Mühlenbrot. Und in der Vrixumer Windmühle auf Föhr können Kinder ein Müller-Diplom machen. Insgesamt stehen in Schleswig-Holstein noch gut 120 historische Mühlen. Manche gehören Gemeinden und Städten, einige sind in Privat Besitz und die meisten werden von Fördervereinen instand gehalten. Ein wichtiges Ziel am Aktionstag heute ist laut Landesmühlenverband, Spenden zu sammeln und neue ehrenamtliche Helfer zu gewinnen, damit möglichst viele der letzten historischen Mühlen erhalten werden können.
1: Wo überall der Mühlentag gefeiert wird, dazu gibt's einen Link bei uns online unter ndr.de/sh und in der NDR Schleswig-Holstein-App. Und noch eine Meldung vom Sport. Tennisspielerin Eva Lüß aus Glinde hat bei den French Open in Paris souverän die zweite Runde erreicht. Im Erstrundenmatch besiegte sie Petra Matschinko aus Kroatien in 2 Sätzen mit 6:3 und 6:0. In der nächsten Runde trifft die 24-Jährige auf Sorena Cristea aus Rumänien.
0: Dankeschön, Hanna. NDR 1, Welle Nord, das Wetter für uns in Schleswig-Holstein. Es ist so schön sonnig. Wir haben gerade ein Foto geschickt bekommen über die NDR Schleswig-Holstein-App von Jörg aus Uedersen. Der sitzt schön in seinem Whirlpool bei bestem Wetter und lässt es sich gut gehen. Das sieht richtig gemütlich aus, lieber Jörg. Und ich habe auch gerade mal geschaut, in Uedersen sind jetzt auch gerade noch entspannte 23 Grad. Und das wird ja immer im Schatten gemessen. Das heißt, dementsprechend in der Sonne sehr viel wärmer. Bis zu 24 sind auch noch drin. Und es bleibt einfach bis heute in die Nacht richtig schön und auch schön mild. Man kann also wirklich schön lange draußen sitzen. Auch morgen noch, falls Sie noch einen längeren Tag haben, an Pfingsten noch einen Feiertag rangehauen haben oder einen freien Tag, dann lohnt es sich richtig, denn wir erwarten im Südosten von Schleswig-Holstein bis zu 30 Grad. Ansonsten im Land 22 bis 26. Im Laufe des Tages kann es so ein bisschen bewölkter werden von der dänischen Grenze und dann gibt es auch vielleicht 1-2 Schauer, aber so maximal bis Höhe Fehmarn. Der Rest ist davon erstmal verschont. Es bleibt also warm und sonnig.
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0: 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A1 Fehmarn Richtung Lübeck. Zwischen Neustadt-Mitte und Siretz streckenweise stockender Verkehr. Und die A23 Hamburg Richtung Heide ist zwischen Eidelstedt und Pinneberg Süd wegen Bauarbeiten bis morgen noch 5 Uhr gesperrt. Aktuelle Blitze haben wir auch gerade reingekommen, gemeldet von Helge. In Kiel, Eckernförder Straße stadteinwärts, kurz vor dem Westring stehen sie. Dankeschön, Helge. Und in der Dorfstraße in Dobersdorf ist auch noch einer, da sind 30 erlaubt. Und wenn Sie jetzt noch einen Stau oder Blitze für uns haben, immer gerne Bescheid sagen, auch ganz einfach über unsere App. Vielen Dank.
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0: Schön, dass Sie bei uns sind, aber ich habe ein kleines Problem. Ich kann mich nicht entscheiden, wen ich jetzt besser finden würde für Sie an Ihrem Pfingstmontag. Nehmen wir Harry Styles oder Rod Stewart? Rod Stewart oder Harry Styles? Ach, wissen Sie was? Ich spiele sie einfach beide für Sie schön ineinander weg für Ihren perfekten sonnigen Pfingstmontag. Gleich Harry Styles mit As It Was. Und das hier ist natürlich der Groove von Rod Stewart. Und some guys have all the luck.
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0: 15.15 Uhr am Pfingstmontag. Ich habe gerade für Sie geschaut. Das Wetter hält sich noch so ein bisschen. Und das würde ich mal sagen, ist ja perfekt, ne?
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Na, auch schön mitgesungen. Ich auf jeden Fall ganz, ganz laut hier im Studio. Und auch wenn es morgen wieder zur Arbeit geht, immer dran denken, es ist eine kurze Woche. Und zack, schon ist ein besseres Gefühl, oder? Und dazu gibt's von uns für Sie die größten Hits für Schleswig-Holstein. Hier ist Dusty Springfield. Viel Spaß.

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0: Wetterbox für Ihren perfekten Pfingstmontag. Um 15.30 Uhr schauen wir ganz kurz mal hier bei NDR 1 Welle Nord auf unser Wetter. Und das ist schnell erledigt. Ganz viel Sonnenschein, immer noch bei 22 bis 24 Grad. Morgen auch ganz viel Sonne, bis zu 30 im Südosten, im Lauenburgischen. Ansonsten 22 bis 26 Grad und maximal von der dänischen Grenze aus. Kommt dann über den Tag verteilt so ein bisschen Bewölkung auf uns zu. Und wenn es regnen sollte, dann nur zwischen quasi Flensburg und Fehmarn. Ansonsten bleibt es schön trocken und vor allen Dingen sonnig.
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0: 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A1 Fehmarn Richtung Lübeck. Zwischen Neustadt Mitte und Sereetz streckenweise stockender Verkehr. Und die A23 Hamburg Richtung Heide ist zwischen Eidelstedt und Pinneberg Süd wegen Bauarbeiten bis morgen 5 Uhr gesperrt. Ansonsten läuft es aber, wo es läuft, wird auch geblitzt. Unter anderem in der Dorfstraße in Dobersdorf und gemeldet von Helge in Kiel. Eckernförder Straße stadteinwärts hier kurz vor dem Westring. Und wenn Sie jetzt noch irgendwas gesehen haben, Stau oder Blitzer, einfach Bescheid sagen. Am besten über die NDR Schleswig-Holstein-App. Vielen Dank.
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0: Ja, und den verbringen wir doch gemeinsam mit unserer fantastischen Musik. Gleich wird es schön Englisch mit Midnight Oil. Dann haben wir die deutsche Sprache, vertreten von Herbert Grönemeyer. Und wir starten französisch in dieser halbe Stunde. So viel positives Lebensgefühl in einem Song, der 3 Minuten ist. Das schafft nur Frufgall und ihr Ella Ella.
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0: singen die doch, oder? Sind wir beim Thema?
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0: Ah, ja, Kalorien zählen, spezielle Shakes trinken statt zu essen oder FDH. Wir fassen mal zusammen, abnehmen ist einfach kein großer Spaß, oder? Und vor allen Dingen, wenn sich die Funde wie festgetackert da halten, wo sie eigentlich weg sollten. Aber da können sie vielleicht gar nichts für. Mediziner aus Kiel hat jetzt rausgefunden, dass da ein Hormon ganz offensichtlich eine Rolle spielt. Das heißt FGF21. Eine sehr, sehr schöne Bezeichnung. In der Studie haben schlanke Teilnehmer beim Fasten das Hormon ausgeschüttet, übergewichtige dagegen nicht. Und das heißt, für sie im Klartext, der eine hat's, der andere nicht. Ah, aber wie entscheidet so ein Hormon eigentlich, in welchen Körper es geht? Hier so ein paar Möglichkeiten.
2: Okay, wer von uns beiden geht in welchen Körper?
3: Keine Ahnung, die sehen beide ganz nett aus. Wer von denen soll denn mal schlank sein?
2: Na komm, schnick, schnack, schnuck.
4: Gut, Herr FGF21.

0: Tschüss, man sieht sich.
1: Ja, tschüss. So ein Glückspilz, die Sabiane.
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0: perfekte Soundcheck für den Pfingstmontag. Schön entspannt, aber doch ein bisschen motivierend. Howard Jones bei uns.
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0: Ja, wir sind schon im Nachmittag vom letzten Tag des langen Pfingstwochenendes. Aber macht doch nichts, wir haben ja noch so viel Zeit. Wir haben noch den ganzen Abend. Ich habe gerade eine Freundin aus Salzburg zu Besuch und die freut sich so, so sehr, dass es bei uns so lange hell ist. Denn im Vergleich zu Österreich und Schleswig-Holstein ist das ein Unterschied tatsächlich von 45 Minuten. Wir haben fast eine Stunde länger Sonne als die im Süden. Ja, das wollen wir doch alle ausnutzen. Das ist doch toll. Das machen Sie am besten mit uns und unserer großartigen Musik. Wir spielen für Sie die größten Hits für Schleswig-Holstein. Und ist nicht nur so hingesagt, das machen wir auch gleich. Sheena Easton und vorher noch Bruno Mars, The Lady.

0: Ja, ein Milliardenbetrag für die Stromnetze in Schleswig-Holstein und offenbar Grund für leichten Optimismus, was die Verhandlungen zwischen den USA und dem Iran angeht. Das sind zwei der Themen jetzt in unseren Nachrichten um 16 Uhr mit Hanna Böhme.
1: Moin.
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1: In den Verhandlungen zwischen den USA und dem Iran geht es seit Tagen hin und her. Nun gibt es positive Signale. Nach den USA äußerte sich auch der Iran vorsichtig optimistisch, was eine Einigung angeht. Gabriele Intemann mit den Einzelheiten.
3: Man sei sich bei den meisten Punkten inzwischen einig, sagte ein Sprecher des iranischen Außenministers bei einer Pressekonferenz. Zuvor hatte US-Präsident Donald Trump bereits erklärt, ein Abkommen sei weitgehend ausgehandelt. Ein schnelles Ende des Krieges schließen beide Seiten aber aus. Strittig ist vor allem die Zukunft des iranischen Atomprogramms und der künftige Status der Straße von Hormus. Durch die Meerenge läuft ein bedeutender Teil der weltweiten Rohöl- und Flüssiggastransporte. Die Meerenge ist seit Kriegsbeginn praktisch gesperrt. Seitdem sind die Energiepreise weltweit in die Höhe geschossen. Wegen der Aussicht auf ein mögliches Ende des Krieges sind die Ölpreise heute gesunken. Die Börsenkurse in Asien und Europa ziehen an.
1: Papst Leo XIV. Hat heute in Rom seine erste Enzyklika vorgestellt. Enzyklika sind Lehrschreiben, in denen sich Päpste mit großen Themen befassen, die die Menschen zurzeit beschäftigen. Papst Leo XIV. Hat gut 100 Seiten zu künstlicher Intelligenz und ihren Auswirkungen geschrieben. Aus Rom berichtet Anna Giordano.
4: Die neuen Technologien könnten das Leben der Menschen verbessern. Sie seien nicht per se schlecht. Das Problem sei jedoch, dass zunehmend private Akteure die Entwicklungen steuern würden und keine Staaten, dass die technologische Macht sich oft der demokratischen Kontrolle entziehe. Zum Ende seiner Enzyklika gibt Leo XIV. Handlungsempfehlungen für verschiedene Lebensbereiche. So fordert er etwa eine pädagogische KI-Erziehung an Schulen und eine gesetzliche Altersgrenze für die Nutzung von Smartphones. Zudem warnt der Papst eindringlich vor dem Einsatz von KI im Militär.
1: Hansewerk, also die Muttergesellschaft des Netzbetreibers SH Netz, will bis 2030 in Schleswig-Holstein etwa 2,5 Milliarden Euro in die Stromnetze investieren. Das Geld ist unter anderem für den Netzausbau und dessen Instandhaltung vorgesehen, heißt es von dem Energieversorger. Ziel ist demnach, die Stromnetze fit zu machen für Windkraft- und Photovoltaikanschlüsse und den steigenden Bedarf durch Wärmepumpen, E-Mobilität und Batteriespeicher. Ein konkretes Projekt im Rahmen dieser Planungen sei eine 110.000 Volt Leitung im Kreis Dithmarschen mit einem Investitionsvolumen von 98 Millionen Euro, so Hansewerk. Wie wurde vor 200 Jahren Getreide gemahlen? Und welche Bedeutung hatten Windmühlen generell für die Ernährung der Menschen im Norden? Antworten gibt es heute auf dem Deutschen Mühlentag. Knapp 50 historische Wind-, Wasser- und Motormühlen können heute auch in Schleswig-Holstein besucht werden. Julian Maxen, was wollen die Veranstalter mit dem Aktionstag denn genau erreichen?
5: Also ganz klar, es soll Werbung für die alten Mühlen gemacht werden. Der Landesmühlenverband sagt, das sind wichtige Kulturdenkmäler, die sind nicht nur schön anzusehen, sondern sind Teil unserer Geschichte, Teil der Identität einer Region und die sollen erhalten bleiben. Deshalb hofft der Verband auf eine Menge Besucher, die dann auch spenden oder die sich sogar mit engagieren wollen in den Fördervereinen. Es gibt ja viele Vereine, die sich um die Mühlen kümmern. Da braucht's Zeit und Geld, denn wenn mal ein Flügel saniert werden muss, haben mir Fachleute gesagt, dann kann das allein schon 10.000 Euro kosten. Mühlen besichtigen, das geht heute in Gettorf, Glinde, St. Michaelisdonn, in Munkbrarup oder Ascheberg. Es gibt Führungen, Musik, teilweise wird auch Getreide gemahlen und Brot gebacken.
0: NDR 1 Welle Nord, das Wetter für uns in Schleswig-Holstein. Kaum zu glauben, aber es ist jetzt noch ein bisschen wärmer geworden im Südosten, zum Beispiel in Lübeck. Jetzt 25 Grad, St. Peter ist immer noch ordentlich mit 20 dabei und überall Sonne, Sonne und noch mehr Sonne. Auch morgen ganz viel Sonnenschein. Im Tagesverlauf kann es höchstens von der dänischen Grenze so Richtung Fehmarn ein paar mehr Wolken geben. Da kann es auch ein bisschen regnen, aber das ist eher die Ausnahme denn die Regel. Und ansonsten Temperaturen 22 bis 26 Grad und im Lauenburgischen geht das sogar hoch bis zu 30.
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0: 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A1 Fehmarn Richtung Lübeck, zwischen Neustadt Mitte und Siretz, streckenweise stockender Verkehr. A23 Hamburg Richtung Heide, die ist zwischen Eidelstedt und Pinneberg Süd wegen Bauarbeiten bis morgen 5 Uhr gesperrt. Und in Itzehoe im Bereich der Straße Karl-Zeiss-Straße werden die Anwohner aufgrund eines Feuerwehreinsatzes gebeten, Fenster und Türen geschlossen zu halten, sowie Lüftungs- und Klimaanlagen abzuschalten. Geblitzt wird auch am Pfingstmontag selbstverständlich in der Dorfstraße in Dobersdorf zum Beispiel und in der Hauptstraße in Immenstedt. Da sind 70 erlaubt. Wenn Sie jetzt noch was für uns haben, Stau oder Blitzer, einfach Bescheid sagen. Am besten per Sprachnachricht über die NDR Schleswig-Holstein-App. Vielen Dank dafür und gute Fahrt.
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0: Ja, und während Sie vielleicht noch überlegen, ob Sie den Grill heute Abend nochmal anschmeißen, grillen geht ja immer, hören Sie aus Ihrem Radio die Hymne für Radio von Queen. Das ist Radio Gaga.
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Der Pfingstmontag bei NDR1, Welle Nord mit den größten Hits für Schleswig-Holstein und fantastisches sommerliches Wetter an diesem langen Pfingstwochenende. Und viele von Ihnen waren natürlich an der See, sind es vielleicht noch. Und einige auch im Wasser, war ich ganz erstaunt, als ich es gesehen habe. Ich meine, Nordsee hat gerade mal so 12, 13 Grad, Ostsee 12 bis 15, sehr erfrischend, sage ich mal. Und ist das nicht faszinierend, habe ich mir gerade überlegt, als Kind, ja, geht Ihnen vielleicht ähnlich, konnte ich nicht genug im Wasser sein. Es war egal, wie kalt es war. Schön bimmernd mit blauen Lippen aus dem Wasser gekommen und immer dieses mi ist nicht kalt, ich will wieder zurück ins Wasser. Würde ich heute nicht mehr machen. Also ich meine, ich bade und schwimme noch sehr gerne, aber bei mir muss es deutlich wärmer sein und vor allen Dingen gehe ich auch mit dem Kopf nicht mehr unter Wasser. Ich glaube, das hat so ein bisschen Altersgründe oder einfach nur liegt es an mir. Ich weiß es nicht. Schreiben Sie mir einfach mal über die NDR Schleswig-Holstein-App, wie es bei Ihnen ist. Gehen Sie noch bei diesen Temperaturen oder schon viel mehr in dieses kalte Wasser und duckern Sie auch richtig unter. Ich kann es mir fast nicht vorstellen, aber vielleicht haben Sie ja doch Gründe dafür, es zu tun und es durchzuziehen. Einfach Bescheid sagen mit einer Sprachnachricht über die NDR Schleswig-Holstein-App. Würde ich mich sehr freuen. Und dazu packen wir uns jetzt mal schön in den Sand an den Strand zu Belinda Carlisle. Das ist Circle in the Sand, der perfekte Soundtrack für den immer noch wahnsinnig sommerlichen Pfingstmontag hier mit NDR 1 Welle Nord. 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

Vorsicht bitte auf der A21, Magdeheide Richtung Kiel, zwischen Bad Segeberg Nord und Raststätte Schackendorf. Gefahr durch einen defekten PKW. Dazu die größten Hits für Schleswig-Holstein, jetzt mit der Baker Street von Gary Rafferty. Wobei das nichts mit dem Sherlock Holmes zu tun hat, der in der Baker Street gewohnt hat, sondern Gary war einfach beim Kumpel untergebracht, weil er selbst kein Geld hatte und durfte auf der Couch dort übernachten. Und daraufhin hat er diesen Song geschrieben. Mit dem Wahnsinnssaxophon. Und damit...

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0: Der perfekte Soundtrack für einen sonnigen Pfingstmontag hier bei uns um 16.30 Uhr. In der 1 Welle Nord, das Wetter für uns in Schleswig-Holstein macht auch noch richtig Freude. 20 Grad teilweise an der Nordsee, aber ansonsten 22, 23 bis 25 Grad im Südosten von Schleswig-Holstein um 4:30. Das muss man ja auch noch mal sehen und das Ganze noch im Mai. Also es ist schön und es bleibt schön. Morgen bis zu 30 Grad im Lauenburgischen möglich, ansonsten so 22 bis 26. Viel Sonnenschein, allerdings kommt von der Grenze, und zwar der Grenze zu Dänemark her, so ein bisschen Bewölkung auf uns zu. Und da kann es vielleicht mal ganz kurz einen Regenschauer mit Blitz und Donner geben, allerdings nur quasi zwischen Flensburg und Fehmarn. Ansonsten bleibt es schön trocken und vor allen Dingen auch muggelig warm.
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0: 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Vorsicht bitte auf der A7, Hamburg Richtung Flensburg. Zwischen Bahrenfeld und Volkspark hier liegen Metallteile. A1 Fehmarn Richtung Lübeck, zwischen Leustadt Mitte und Seretz, streckenweise stockender Verkehr. A1 Lübeck Richtung Hamburg, zwischen Rheinfeld und Kreuzberg der Heide, 5 Kilometer stockender Verkehr. Die A23 Hamburg Richtung Heide ist zwischen Eidelstedt und Pinneberg Süd wegen Bauarbeit noch bis morgen 5 Uhr gesperrt. Und in Zehobitte im Bereich der Karl-Zeiss-Straße, da werden die Anwohner aufgrund eines Feuerwehreinsatzes gebeten, Fenster und Türen geschlossen zu halten, sowie Lüftungs- und Klimaanlagen abzuschalten. Aktuelle Blitze haben wir für Sie einmal in der Dorfstraße in Dobersdorf und in Kiel, Eckernförder Straße stadteinwärts, kurz vor dem Westring. Wenn Sie jetzt noch was für uns haben, Stau oder Blitzer, einfach Bescheid geben. Und es geht ganz einfach über die NDR Schleswig-Holstein-App. Vielen Dank dafür.
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0: Und wenn wir mal an tolle, tiefe Stimmen im Musikbusiness denken, ne? Da bleibt bei den Männern eigentlich Barry White immer ganz weit vorne. Auch für alle Ewigkeiten, nehme ich an. Und bei den Frauen wäre das dann diese junge Dame hier. Geboren in Münster in Westfalen, Tanita Tikaram. Ich meine, was für eine Stimme hat diese Frau. Das ist ihr ganz, ganz, ganz großer Hit gewesen, damals im Jahr 88. Das ist Twist in My Sobriety. Die größten Hits für Schleswig-Holstein. Jetzt bei uns.

besser 74, 75 als 6-7 hier NDR 1, Welle Nord, die größten Hits für Schleswig-Holstein. Und Vorsicht bitte einmal. Und zwar für die A7 Hamburg-Flensburg. In Höhe Stellingen sind Personen auf der Fahrbahn. Dort vorsichtig fahren. Und nochmal Vorsicht bitte auf der A7 Hamburg Richtung Flensburg zwischen Hamburg-Bahrenfeld und Volkspark. Hier liegen Metallteile. 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

0: Die Bee Gees gehören natürlich ganz klar zu den größten Hits für Schleswig-Holstein hier bei NDR 1, Welle Nord. Und eine Frage hätte ich dann doch noch, bevor das lange Pfingstwochenende langsam zu Ende geht. Wieso feiern wir eigentlich Pfingsten nicht so wie Ostern und Weihnachten mit Geschenken und Schokolade und allem Zip und Zap? An diese Frage lassen wir einfach mal unser Fachpersonal ran.
1: Frühstück bei Stefanie.
2: Es ist ja, wie es ist.
1: Und das sind ihre Gäste. Herr Ahlers.
3: Ja, da tut dir nichts zu sagen.
1: Udo.
4: Ja, das kann's haben.
1: Und Opa Gerke.
5: Steffi, machst du mir Mettbrötchen?
2: Nee, muss ich erst schmieren. Milch und Zucker nehmt ihr selber, ne? Was gibt's Neues?
6: Du, werd ich mal fragen wollte, der Heilige Geist, der ist doch unsichtbar, oder?
3: Wie kommst du da denn nun wieder auf?
6: Ja, ich mein wegen Pfingsten jetzt. Da ist er doch irgendwie tätig gewesen.
2: Ja, da war was. Hm?
6: So, und wenn er unsichtbar ist, dann geht er ja nicht für so Schoko-Geschichten jetzt wie Christkind, Weihnachtsmann, Nikolaus, Osterhase, dieses.
3: Ja, und nu?
6: Ja, nee, ich mein nur, Pfingsten haben sie eventmäßig nur vollkommen verpennt.
2: Ja.
3: Wieso? Pfingsten, da sitze ich gemütlich auf dem Balkon und fertig. Also, wenn's Wetter ist.
2: Siehst du, das gibt ja noch nicht mal Pfingststress, da geht das ja schon los. Da hat Udo recht.
6: Ja.
2: Ja, weil jetzt in diese Jahreszeit und alles, jetzt als Feiertagsevent, das wäre ideal.
3: Hallo?
2: Nee, ideal.
6: Das ist es.
2: Dann bringt der Pfingstochse in so eine Kerre Geschenke, dann ist das auch für die Wirtschaft gut und...
6: Ja,
2: und,
6: genau.
2: Und dann versteckt er was im Garten. Ja, was kann er mal verstecken?
6: Du, habe ich auch schon drüber nachgedacht. Für Schokolade ist zu warm, womöglich. Hm. So. Dann bringt der Pfingstochse, meinetwegen Rubbellose,
2: ja,
6: kann ja jeder was mit anfangen, oder so kleine eingeschweißte Holzfällersteaks.
2: Das ist ja einmalig.
6: Ist ja Grillsaison.
2: Ja, dann stehen die Kinder vor der Tür und klingeln.
3: Wie, was klingeln?
2: Ja, dass die denn überall klingeln, das muss doch möglich sein, was weiß ich denn. So bräuche ich eben.
5: Du, Udo?
6: Ja?
5: Pfingsten ist doch immer dicht mit Zelten und Motorrädern und so weiter.
6: Nee, Franz, da dürfen wir nicht mehr mit.
5: Was?
2: Naja, und dann kommt die Familie zusammen und dann guckt man schöne Filme. Aber es gibt ja keine Pfingstfilme.
3: Ja, was soll denn Pfingstfilm sein?

richtigen Groove durch den Pfingstmontagnachmittag mit David Christie bei uns. Ja, und falls Sie so ein bisschen Nachmittagsmüdigkeit gerade verspüren, ich habe da was Perfektes für Sie. Bei diesen Temperaturen noch bis zu 25 Grad, gerade in Schleswig-Holstein. Für mich hilft da immer ein Eiskaffee. Schön Koffein plus Zucker und so ein bisschen Fett von dem Vanilleeis. Und wissen Sie was? Gönnen Sie sich heute am Freitag auch noch Sahne mit Schokostreuseln obendrauf. Ich verrate es keinem, wenn Sie sagen, oh nee, ist ein schlechtes Gewissen, oh, ist so mächtig. Kein Problem, dann tanzen Sie die Kalorien jetzt ab mit uns hier in der 1 Welle Nord, die größten Hits für Schleswig-Holstein mit diesem wahnsinnigen Dance-Track von Elton John und Dua Lipa. Das ist Cold Heart.

0: großartig. Der goldene Reiter von Joachim Witt an ihrem Pfingstmontag bei uns. Ja, und eine schwarze Rauchsäule über Itzehoe, was genau da los ist. Jetzt ein Thema in unseren Nachrichten. Außerdem in den Verhandlungen zwischen den USA und dem Iran geht es offenbar in kleinen Minischritten voran. Auch darum geht's jetzt um 17 Uhr bei Hanna Böhme.
1: Moin.
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3: In den Verhandlungen zwischen den USA und dem Iran über ein Ende des Irankrieges gibt es positive Signale. Nach den USA äußerte sich auch der Iran vorsichtig optimistisch. Man sei sich bei den meisten Punkten einig, sagte ein Sprecher des iranischen Außenministeriums bei einer Pressekonferenz. Vorher hatte US-Präsident Donald Trump schon erklärt, dass ein Abkommen weitgehend ausgehandelt ist. Trotzdem, ein schnelles Ende des Krieges schließen beide Seiten aus. Strittig ist demnach vor allem die Zukunft des iranischen Atomprogramms und wie es mit der Straße von Hormuz weitergeht. Trotz der aktuellen Lage im Nahen Osten sind mehr als 1,5 Millionen Pilgerinnen und Pilger aus dem Ausland nach Saudi-Arabien gereist, wo heute die muslimische Pilgerfahrt Hadsch offiziell begonnen hat. Das teilten saudi-arabische Behörden mit. Damit wurde die Zahl der internationalen Besucher im Vergleich zum Vorjahr übertroffen. Aus Kairo berichtet Magdalena Knöller.
4: Fernsehbilder zeigen, wie hunderttausende Musliminnen und Muslime in weißen Gewändern unter anderem die Kaaba im Innenhof der großen Moschee in Mekka umrunden. Die Pilgerfahrt ist eine Pflicht für alle, die gesund sind und es sich finanziell leisten können. Am Abend werden die Pilger in Zelten übernachten. Von dort aus geht es morgen unter anderem zum Berg Arafat, dem Höhepunkt des Hadsch. Vor Ort werden Temperaturen von rund 45 Grad erwartet. Wegen der Hitze oder auch bei Massenpaniken gab es in den vergangenen Jahren immer wieder Tote. Dieses Jahr zeigt sich Saudi-Arabien besonders bemüht, die Pilgerfahrt trotz des laufenden Konflikts in der Region möglich zu machen. Die Pilger sollen sich durch besondere Sicherheitsvorkehrungen geschützt fühlen. Der Hadsch ist eine wichtige Einnahmequelle für das Land.
3: Der junge Soldat, der bei der Ausbildung zum Minentaucher in Eckernförde vergangene Woche kollabiert war, ist gestorben. Das hat die deutsche Marine der Nachrichtenagentur dpa mitgeteilt. Der medizinische Notfall hatte sich demnach am Mittwoch in einer Schwimmhalle der Marine ereignet. Und zwar bei einer Übung, bei der die Taucher einen 5-Kilogramm-Ring weitergeben sollten, wobei der Kopf bei der Übung über dem Wasser ist. Wie genau es zu dem Unglück kam, wird laut Marine jetzt weiter untersucht. Trotz der zuletzt leicht gestiegenen Umsätze geht der Stellenabbau in der deutschen Industrie weiter. Das zeigt eine neue Analyse der Beratungsgesellschaft Ernst & Young, kurz EY. Die Einzelheiten von Jonas Valentin Weber.
5: Den Angaben zufolge haben im ersten Quartal des Jahres etwa 5,3 Millionen Menschen in Industriejobs gearbeitet und damit knapp 130.000 weniger als im gleichen Zeitraum des vergangenen Jahres. Im Vergleich zu 2019, also der Zeit vor Beginn der Corona-Pandemie, sind damit sogar mehr als 340.000 Stellen weggefallen. Von der aktuellen Entwicklung besonders betroffen ist die Autobranche, gefolgt vom Maschinenbau. Die wesentlichen Gründe: hohe Energie- und Arbeitskosten, Konkurrenz aus China und die Zollpolitik der USA. Zugleich gibt es aber auch Hoffnung, so sind die Umsätze in der Industrie zum ersten Mal seit mehr als 2 Jahren wieder leicht gestiegen. Auch wird der von der Bundesregierung beschlossene Industriestrompreis seine Wirkung erst noch entfalten, sagen die Analysten.
3: In Itzehoe im Kreis Steinburg brennt seit dem frühen Nachmittag auf einem Recyclinghof. Nach Angaben der Rettungsleitstelle sind gut 50 Feuerwehrleute vor Ort, um den Brand zu löschen. Verletzt wurde bislang niemand. Wie die Leitstelle weiter mitteilt, hatten unter anderem mehrere Behälter mit alten Akkus und Batterien Feuer gefangen. Deshalb gab es eine große Rauchsäule. Wie lange die Löscharbeiten noch dauern, ist noch unklar.
0: Dankeschön, Hanna. NDR 1, Welle Nord, das Wetter für uns in Schleswig-Holstein. Überall noch eine 2 davor, 20 an der Nordseeküste bis zu 25 im Südosten von Schleswig-Holstein. Und nach wie vor Sonne, Sonne und noch mehr Sonne. Es ist wirklich so ein fantastisches Pfingstwochenende gewesen. Es geht schön weiter. Morgen bis zu 30 Grad rund um Lauenburg. Ansonsten 22 bis 26. Und nur so von der dänischen Grenze bis runter Fehmarn gibt es vielleicht ein paar Wolken und dann auch mal einen kurzen Regenschauer. Ansonsten bleibt es trocken und sonnig und halt einfach wahnsinnig warm.
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0: 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Vorsicht bitte auf der A1 Hamburg Richtung Lübeck. Zwischen Moorfleet und Billstedt steht ein defektes Fahrzeug. A1 Fehmarn Richtung Lübeck. Zwischen Neustadt Mitte und Seretz streckenweise stockender Verkehr. A1 Lübeck Richtung Hamburg. Zwischen Rheinfeld und Kreuzberg der Heide 5 Kilometer stockend. Die A23 Hamburg Richtung Heide ist zwischen Eidelstedt und Pinneberg Süd wegen Bauarbeiten noch bis morgen 5 Uhr gesperrt. Und Kreis Schleswig-Flensburg, die Kreisstraße zwischen Goldtorf, Goldtoft und Hestoft, Entschuldigung, ist nach dem Unfall in beiden Richtungen gesperrt. Das bitte auf dem Zettel haben, wenn Sie da vorbei müssen. Und es wird aktuell geblitzt in der Hauptstraße in Immstadt und auf der B201 in Lürschau. Da sind 70 erlaubt. Wenn Sie jetzt noch Stau oder Blitzer haben, dann sagen Sie Bescheid über die NDR Schleswig-Holstein-App. Freuen wir uns drüber. Vielen Dank.
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0: Machen wir uns einfach noch mal schön gemütlich an diesem sonnigen Pfingstmontagnachmittag mit einem großartigen Song, wie ich finde. Dürften auch schon mal live erleben von der Künstlerin. Das Original übrigens von Girls Just Wanna Have Fun wurde von einem Mann geschrieben und gesungen. Aber ich denke mal, es passt einfach besser zu Cyndi Lauper, der verrückten Nudel. Hier ist sie mit ihrem gut gelaunten Girls Just Wanna Have Fun für Sie.
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0: Einmal Vorsicht bitte auf der A1 Lübeck Richtung Hamburg zwischen Rheinfeld und Bad Oldesloe befindet sich eine ungesicherte Unfallstelle. Dort bitte vorsichtig fahren. 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

Und Vorsicht bitte auf der A23 Heide Richtung Hamburg. Zwischen Heide Süd und Albersdorf befindet sich eine ungesicherte Unfallstelle. 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

0: Verzuzelte Haare, roter Lippenstift, ein bisschen verschmiert und blass geschminkt. Das war der Look von Robert Smith von The Cure. Und die Musik einfach fantastisch. Lullaby bei uns. 17.30 Uhr haben wir es in der 1 Welle Nord. Das Wetter für uns in Schleswig-Holstein. 19 Grad in Westerland und 25 in Ratzeburg. Und dazwischen ganz viel Sonnenschein. Morgen auch viel Sonne, nur so von der dänischen Grenze bis Fehmarn können so ein paar Wolken erscheinen. Und dann gibt es vielleicht auch mal einen ganz kurzen Schauer. Vielleicht auch mit ein ganz bisschen Gewitter. Aber das hat sich dann auch wieder schnell erledigt. Ansonsten ganz lockere Bewölkung und viel Sonne, richtig warm, 22 bis 26 Grad und bis zu 30 im äußersten Südosten auch noch drin. Und am Mittwoch dann ähnlich, es wird ein bisschen kühler, in Anführungsstrichen, dann nur so um und bei 20 Grad bei so einem lockeren Sonne-Wolken-Mix.
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0: 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Vorsicht bitte auf der A1 Lübeck Richtung Hamburg. Zwischen Rheinfeld und Bad Oldesloe befindet sich eine ungesicherte Unfallstelle. A23 Heide Richtung Hamburg. Zwischen Heide Süd und Albersdorf hat es auch gekracht. Da gibt es auch eine ungesicherte Unfallstelle. Dann kommen wir mal rüber zur A1 Fehmarn Richtung Lübeck. Zwischen Neustadt-Mitte und Siretz streckenweise stockender Verkehr. A1 Lübeck Richtung Hamburg, zwischen Rheinfeld und dem Kreuzberg der Heide 8 Kilometer stockend. Die A23 Hamburg Richtung Heide ist zwischen Eidelstedt und Pinneberg Süd wegen Bauarbeiten bis morgen 5 Uhr gesperrt. Die B430 Neumünster-Lütchenburg ist zwischen Ascheberg, Vogelsang und Schmiedekoppel nach dem Unfall in beiden Richtungen gesperrt. Und dann noch Kreis Schleswig-Flensburg, die Kreisstraße zwischen Goltoft und Heestoft ist nach einem Unfall auch in beide Richtungen gesperrt. Aktuelle Blitzer haben wir für Sie. Einmal in der Hauptstraße in Immstedt, da sind 70 erlaubt, genauso wie auf der B201 in Lürschau. Wenn Sie jetzt noch was für uns haben, Stau oder Blitzer, am besten ganz schnell Bescheid sagen über die NDR Schleswig-Holstein-App. Vielen Dank.
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0: Ja, und was für ein perfekter Tag. Auch perfektes Segelwetter. Ne? Da kommt gleich Rod Stewart zum Tragen, nämlich mit seiner Kapitänsmütze, die er bei Sailing immer bei Konzerten schön aufsetzt. Und das alles nach diesem absoluten Dancefloor-Kracher. Irene Cara für Sie jetzt mit Fame. I wanna live forever. Und ab geht er.
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0: So nämlich bestens gelaunt durch den Pfingstmontag, späten Nachmittag, schon fast frühen Abend. Hier bei NDR 1 Welle Nord, die größten Hits für Schleswig-Holstein, haben wir für Sie. Und einmal Vorsicht bitte auf der A21, hier Richtung Bargteheide, zwischen Nettelsee und Wackendorf. Hier liegen Gegenstände. Ja, und jetzt würde ich mal sagen, mit Blick auf die Uhr, 17:43, kann man schon mal so langsam die Sachen im Garten und auf dem Balkon zusammensuchen und sich auf den Abend offiziell einstellen. Um dann natürlich um 19:30 das Schleswig-Holstein-Magazin einzuschalten. Logisch, heute mit Henrik Hanses und Marie-Louise Brahm. Moin!
1: Moin!
0: Was habt ihr denn heute Schönes geplant?
1: Du, wir haben unter anderem einen Gänsehautanfall geplant. Das ist wirklich heute das Schleswig-Holstein-Magazin mit Gänsehautfaktor. Ich weiß ja nicht, wie du zum Thema Spinnen stehst.
0: Ich bin relativ entspannt, wenn sie nicht Handteller groß sind.
1: Gut, was glücklicherweise ja meistens eher selten ist, aber Respekt, bei mir gibt es immer nur eine Lösung, ich rufe meinen Mann. Aber es gibt ja viele Menschen, die diese Tierchen nicht so gerne mögen. Die Angst vor Spinnen ist ja wirklich weit verbreitet und dagegen will der Verein Terrazienkreis aus Kiel jetzt was tun. Die lieben Spinnen und haben ihre Tierchen, unter anderem auch Vogelspinnen, jetzt mal mitgebracht in den Tierpark Gettorf. Und ja, wer wollte, durfte da auf Tuchfühlung gehen und das haben viele Kinder gemacht und wir lassen uns einfach mal überraschen, ob ihm ihre Angst genommen wurde oder nicht.
0: Ja, auf jeden Fall. Alles anzusehen natürlich im Schleswig-Holstein-Magazin um 19:30 Uhr, heute im NDR Fernsehen. Und hier übernimmt gleich Gerrit Hoss. Mein Name ist Birgit Hahn. Ich verabschiede mich erstmal von Ihnen, aber immer dran denken. Kurze Woche, kurze Woche, kurze Woche, kurze Woche. Und dazu noch dieser Knaller von Billy Idol. Das ist doch ein schöner Montagabend. Hier ist Flash for Fantasy. 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

0: Die Rückreisewelle nach dem Pfingstwochenende rollt. Viele sind unterwegs und mancherorts im Land hat es auch Unfälle gegeben. Unter anderem in Großen Aspe mit mehreren Verletzten. Was da genau passiert ist und wie es die Verhandlung zwischen den USA und dem Iran steht, darum geht es jetzt in unseren Nachrichten um 18 Uhr mit Hanna Böhme.
1: Moin. Irgendwie funktioniert es nicht. Dann starte ich einfach mit den Nachrichten. Wir gucken einmal auf die Verhandlungen zwischen den USA und dem Iran über ein Ende des Krieges im Iran. Da geht seit Tagen ja hin und her. Jetzt gibt es positive Signale. Nach den USA äußerte sich auch der Iran vorsichtig optimistisch. Gabriele Intemann mit den Einzelheiten.
2: Man sei sich bei den meisten Punkten inzwischen einig, sagte ein Sprecher des iranischen Außenministers bei einer Pressekonferenz. Zuvor hatte US-Präsident Donald Trump bereits erklärt, ein Abkommen sei weitgehend ausgehandelt. Ein schnelles Ende des Krieges schließen beide Seiten aber aus. Strittig ist vor allem die Zukunft des iranischen Atomprogramms und der künftige Status der Straße von Hormus. Durch die Meerenge läuft ein bedeutender Teil der weltweiten Rohöl- und Flüssiggastransporte. Die Meerenge ist seit Kriegsbeginn praktisch gesperrt.
1: Der junge Soldat, der bei der Ausbildung zum Minentaucher in Eckernförde vergangene Woche kollabiert war, ist gestorben. Das hat die deutsche Marine der Nachrichtenagentur dpa mitgeteilt. Der medizinische Notfall hatte sich demnach am Mittwoch in einer Schwimmhalle der Marine ereignet. Und zwar bei einer Übung, bei der die Taucher einen 5-Kilogramm-Ring in einem Kreis weitergeben sollten, wobei der Kopf bei der Übung über dem Wasser ist. Wie es genau zu dem Unglück kam, wird laut Marine jetzt weiter untersucht. Papst Leo der 14. hat heute in Rom seine erste Enzyklika vorgestellt. Enzyklika, das sind Lehrschreiben, in denen sich Päpste mit großen Themen ihrer Zeit befassen, die die Menschen beschäftigen. So hat sich Papst Leo der 14. gut 100 Seiten zu künstlicher Intelligenz und ihren Auswirkungen geschrieben. Aus Rom berichtet Anna Giordano.
3: Die neuen Technologien könnten das Leben der Menschen verbessern. Sie seien nicht per se schlecht. Das Problem sei jedoch, dass zunehmend private Akteure die Entwicklungen steuern würden und keine Staaten, dass die technologische Macht sich oft der demokratischen Kontrolle entziehe. Zum Ende seiner Enzyklika gibt Leo der 14. Handlungsempfehlungen für verschiedene Lebensbereiche. So fordert er etwa eine pädagogische KI-Erziehung an Schulen und eine gesetzliche Altersgrenze für die Nutzung von Smartphones. Zudem warnt der Papst eindringlich vor dem Einsatz von KI im Militär.
1: Das lange Pfingstwochenende ist so gut wie vorbei. Entsprechend viele sind auf den Straßen unterwegs nach Hause. Allerdings geht's nicht überall voran. Nach Angaben der Polizeileitstellen gab es mehrere Unfälle im Land, beispielsweise auf der A1 zwischen Lübeck und Hamburg bei Rheinfeld. Hier gab es einen Unfall mit 2 Autos. Die Aufräumarbeiten laufen laut Polizei. Noch staut es sich aber auf mehreren Kilometern. In Großen Aspe im Kreis Segeberg war heute Nachmittag ein Auto in den Graben gefahren. 5 Menschen kamen verletzt ins Krankenhaus, darunter 2 Kinder. Schon am Mittag musste ein Kradfahrer in Eutin nach einem Unfall mit einem Hubschrauber ins Krankenhaus gebracht werden. Laut Polizei hatte ein anderes Fahrzeug, das abbiegen wollte, ihn übersehen. Wer spielt in der kommenden Saison in der Fußball-Bundesliga? Weiter der VfL Wolfsburg oder doch Zweitligist Paderborn? Das entscheidet sich heute Abend im Relegationsrückspiel in Paderborn. Im Hinspiel gab es ein 0:0 Unentschieden. Christian Schulze mit den Einzelheiten.
4: Es ist das Duell der großen Gegensätze. Der bescheidene SC Paderborn fordert den von einem Multikonzern unterstützten VfL Wolfsburg, dessen Kaderwert um das fast 6-fache höher liegt. Der jüngste Trainer der zweiten Liga trifft auf den Routinier mit der Erfahrung von 797 Pflichtspielen. Und gerade einmal 15.000 Zuschauer können beim Rückspiel in Ostwestfalen live dabei sein. Trotzdem ist der 3. Bundesliga-Aufstieg in der Paderborner Vereinsgeschichte nach dem 0:0 im Hinspiel weiter möglich. Von einer einmaligen Gelegenheit spricht Paderborns Trainer Ralf Kettemann und hofft auf die Unterstützung aller Fans. Der ostwestfälischen Euphorie begegnet Wolfsburgs Coach Dieter Hecking mit tiefer Gelassenheit. Genau dieses Finale habe man angestrebt. Jetzt sei es da und sein Team habe alle Chancen.
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0: 18.04 Uhr haben wir es. Sie hören NDR1 Welle Nord mit dem Wetter für uns in Schleswig-Holstein. Aktuell 17 Grad auf Sylt und 24 Grad in Neumünster. Ja, und morgen dann der Höhepunkt. Wir schwitzen bei bis zu 30 Grad im Binnenland. Und wer kann, der flüchtet sich nochmal auf die Inseln. Da sind es nämlich morgen nochmal gut 10 Grad weniger. In der Wochenmitte, da gehen die Temperaturen dann überall etwas zurück. Und Freitag kommt das Thermometer dann kurz nochmal ganz unter die 30 Grad Marke. Und dann wird es zum Wochenende dann aber auch wieder ein bisschen kühler.
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0: Schnell und zuverlässig, damit Sie sicher ankommen, Vorsicht bitte in beiden Richtungen auf der A20 Lübeck-Bad Segeberg zwischen Geschendorf und Rastplatz Kronberg. Da sind Personen auf der Fahrbahn. A1 Fehmarn Richtung Lübeck zwischen Neustadt-Mitte und Seretz streckenweise stockender Verkehr. A1 Lübeck Richtung Hamburg zwischen Rheinfeld und Kreuzbargteheide 7 Kilometer stockender Verkehr. Die A23 Hamburg Richtung Heide ist zwischen Eidelstedt und Pinneberg Süd wegen Bauarbeiten bis morgen 5 Uhr gesperrt. Und Kreis Schleswig-Flensburg. Die Kreisstraße zwischen Goldtoft und Heestoft ist nach einem Unfall in beiden Richtungen gesperrt.
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0: Jetzt mit Gerrit Hoss am Pfingstmontag mit Sommerwetter. Gleich Musik von Huey Lewis and the News. Und vorher, da kommen noch Santiano-Fans auf ihre Kosten. Timsen ob Platt mit Ganz genauso.
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Ja, Ende der 80er, da gab's so einen kleinen Skandal. Die singen ja gar nicht wirklich, hieß es damals. Und die Rede war von Milli Vanilli. Und dann flog der Skandal dann auch schon auf. Der gelangte an die Öffentlichkeit, weil Produzent Frank Farian selbst alles zugegeben hat. Der wollte sich damals, wie man hörte, nämlich nicht erpressen lassen und einfach alles vertuschen. Ist aber heute auch egal. Die Songs funktionieren immer noch, wie auch dieser hier, den wir gleich hören. Girl, You Know It's True. Vorher dann noch Lars-Louis Linek und der singt uns Tango ob Platt. Und wie wir das von ihm kennen, natürlich mit dem Schnutenhobel, mit der Mundharmonika.

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Ja, die Touristenorte, die sind natürlich am Pfingstwochenende auch aus allen Nähten geplatzt und natürlich auf die Straßen. Und viele haben auch dann gemerkt, wir Schleswig-Holsteiner, wir sind ja in einer Sache so ein bisschen eigenartig. Also die meisten von uns. Ist man nun eher Nord- oder Ostsee-Fan? Aber beides, ich glaube, das sind die wenigsten. Aber am Ende hält uns wohl alle zusammen, dass wir gern an der Küste sind. Oder vielleicht ist es auch der Salzwind, der Soldwind. Der kommt nämlich nur von Spegelwag. Acht daran, Mike and the Mechanics und Culture Club.

0: Genau, 6:30. Sie hören NDR1 Welle Nord mit dem Wetter für uns in Schleswig-Holstein. Aktuell 17 Grad auf den Nordseeinseln und 24 Grad in Rendsburg. Ja, wenn Sie draußen sitzen, dann können Sie ruhig noch mal ein bisschen Grillkohle nachlegen, aber lieber eine dünne Jacke parat haben. Um die 17 Grad werden es dann am späteren Abend. Ja, morgen brutzeln wir dann selbst bei bis zu 30 Grad im Binnenland und der Wettertrend, der macht dann erstmal 2 Tage Cooldown. Am Freitag, da geht's nochmal kurz nach oben, am Wochenende dann wieder kühler.
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0: A1 Fehmarn Richtung Lübeck. Zwischen Neustadt Mitte und Seretz streckenweise stockender Verkehr. A1 Lübeck Richtung Hamburg. Zwischen Rheinfeld und Kreuzbargdeheide 5 Kilometer stockender Verkehr. Und die A23 Hamburg Richtung Heide ist zwischen Eidelstedt und Pinneberg Süd wegen Bauarbeiten bis morgen um 5 Uhr gesperrt. Und im Kreis Ostholstein ist die Landesstraße zwischen Burg auf Fehmarn und der B207 nach einem Unfall gesperrt. Und Kreis Schleswig-Flensburg, die Kreisstraße zwischen Goldtoft und Hestoft ist nach einem Unfall hier in beiden Richtungen gesperrt. Ansonsten freie Fahrt und ich wünsche Ihnen vor allem eine sichere Fahrt.
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0: Mit Gerrit Hoff am Pfingstmontag. Egal wo Sie sind, auf der Terrasse, im Balkon, ja oder vielleicht auch im Stau. Ich habe gute Musik für Sie jetzt von Norma. Die kommt von der Insel Föhr, singt auf Friesisch oder in diesem Fall auf Plattdeutsch mit Obstone Wiedergung. Schönen guten Abend.
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Musik XXL auf NDR1 Welle Nord an einem besonderen Tag. Heute ist nämlich nicht nur Pfingstmontag, heute ist auch der deutsche Windmühlentag gewesen, muss man schon fast sagen. Viele historische Mühlen, die standen heute zur Besichtigung offen. Ich habe mir letzte Woche auch mal eine angeguckt, schon der Wahnsinn, was das für ein Aufwand ist, das alles in Gang zu halten. Und klar, da sind natürlich viele ehrenamtliche Helfer dabei, ohne die das gar nicht möglich wäre. Da würden sich die Flügel gar nicht mehr drehen. Und auf jeden Fall ist da wohl das Motto nicht, wie wir den Spruch kennen, gegen Windmühlen kämpfen. In dem Fall, da kämpft man dafür. Und da habe ich einen passenden Song für Sie. Hier ist Hannes Wader und Opladütsch, Hate die Mühle natürlich, der Mühl.

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Ja, was ist wohl der größte Klassiker in der Plattdütsch Sprog, der mal gesungen worden ist? In Achtergrund, da hört sie was. So ganz klar ist das noch nicht. Bloß der Song, also was für ihn das ist ziemlich eindeutig. Lehrte Kinder sogar Dalewies in Bayern in der Schule habe ich mitkriegen. Und diese Version, die ist nur von Sabine Herrmann. Klar, da du mein Liebste bist.

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1: Um 19 Uhr mit Martin Wilhelmi. Die Bahnstrecke zwischen Hamburg und Bremen ist derzeit gesperrt. Reisende müssen mit großen Verspätungen und Zugausfällen rechnen, so die Bahn. Aus der NDR-Nachrichtenredaktion Inken Henkel.
2: In der Nähe von Buchholz in der Nordheide sind am Nachmittag technische Probleme an der Lok eines Metronomzugs aufgetreten. Der Lokführer hatte daraufhin einen Nothalt ausgelöst. Die Bahn vermutet, dass dann ein Kurzschluss einen Oberleitungsschaden verursacht und auch die Böschung in Brand gesetzt hat. Der Zug mit rund 600 Reisenden wurde geräumt. Auch Verbindungen im Fernverkehr von Hamburg in Richtung Süden sind betroffen. Die Züge werden umgeleitet. Wie lange die Sperrung dauern wird, dazu hat die Bahn bisher keine Prognose abgegeben.
1: Papst Leo XIV. Hat seine erste Enzyklika dem Umgang mit künstlicher Intelligenz gewidmet. Er warnt unter anderem davor, die neue Technologie allein den Tech-Riesen in den USA zu überlassen. Tillmann Kleinjung aus Rom mit den Einzelheiten.
3: Er sagt, dass diese neue technologische Entwicklung vor allem in den Händen von sehr, sehr wenigen liegt, die nicht kontrolliert werden. Er sieht die Gefahr, vor allem in den sozialen Medien, dass auf den Plattformen KI dazu genutzt wird, als Brandbeschleuniger zu dienen, dass also Diskurse verschärft werden. Er sagt aber auch, der Mensch muss wieder sozusagen das Heft des Handelns in die Hand nehmen. Er darf sich seine Verantwortung nicht von Maschinen oder von einer technologischen Entwicklung aus der Hand nehmen lassen.
1: Mitten in den Verhandlungen über ein Ende des Iran-Krieges hat US-Präsident Trump für ein weiteres Abkommen geworben. Auf seiner Online-Plattform forderte er Länder wie Saudi-Arabien, Katar und Ägypten auf, dem sogenannten Abraham-Abkommen beizutreten. Trump hatte es schon während seiner ersten Amtszeit auf den Weg gebracht. Es soll für eine Annäherung zwischen muslimisch geprägten Ländern und Israel sorgen. Ein Beitritt der genannten Staaten gilt als unwahrscheinlich. Am Abend entscheidet sich, ob der VfL Wolfsburg in der Fußball-Bundesliga bleibt oder absteigt. Im Hinspiel der Relegation gegen den Drittplatzierten der zweiten Liga Paderborn hatte es noch keine Vorentscheidung gegeben. Beide Mannschaften trennten sich 0:0. Damit ist im heutigen Rückspiel noch alles offen. Die Partie in Paderborn beginnt um 20.30 Uhr. Wolfsburg hatte sich auch schon 2017 und 2018 in der Relegation gerettet. Das waren die Nachrichten.
4: 19.02 Uhr. Sie hören NDR 1 Welle Nord mit dem Wetter für uns in Schleswig-Holstein. Aktuell 21 Grad auf Fehmarn und 25 Grad in Pinneberg. Morgen dann auf jeden Fall das Planschbecken bereithalten. Bis zu 30 Grad bekommen wir im südlichen Landesteil. Und etwas kühler wird es dann an den Küsten und insbesondere auf den Inseln. Ja, der Wettertrend, der lässt so ein bisschen nach, muss man ihm leider hinterher sagen. In der Wochenmitte und Freitag, da kriegen wir dann nochmal bis zu 28 Grad. Am Wochenende wird's wieder kühler.
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4: Schnell und zuverlässig, damit Sie sicher ankommen. A1 Fehmarn Richtung Lübeck, zwischen Neustadt Mitte und Seretz streckenweise stockender Verkehr. Nochmal A1 Lübeck Richtung Hamburg, zwischen Rheinfeld und Kreuzberg der Heide 4 Kilometer stockender Verkehr. Die A23 Hamburg Richtung Heide ist zwischen Eidelstedt und Pinneberg Süd wegen Bauarbeiten bis morgen 5 Uhr gesperrt. Und Kreis Schleswig-Flensburg, die Kreisstraße zwischen Goldtoft und Heestoft ist nach einem Unfall in beiden Richtungen gesperrt. Ansonsten überall freie Fahrt.
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Sie hören NDR1 Welle Nord Musik XXL und jetzt machen wir eine kleine Zeitreise nach 1980. Ein verrauchter Jazzclub, stellen Sie sich das mal vor, Polyesterklamotten, die Lavalampe ist an und vor der orangenen Mustertapete, da liegt der DJ mit großem Afro-Look. Groovige Songs wie diesen hier auf, das ist nämlich Give Me The Night von George Benson.

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1: NDR 1 Welle Nord, jetzt mit einer Frau, die hat mehr Energie gehabt als drei Kraftwerke zusammen, sag ich mal so. Tina Turner. Und diesen Song, den hat Mark Knopfler geschrieben von den Dire Straits. Als der Song dann fertig war, da hat er sich überlegt, ach, irgendwie macht's mehr Sinn, wenn das eine Frau singt. Und dann hat er Tina Turner gebeten. Und ich sag mal so, da hatte er wirklich einen guten Riecher, denn dieser Song wurde ein Mega-Hit. Tina Turner mit Private Dancer. 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

0: genau 7:30. Sie hören NDR 1 Welle Nord mit dem Wetter für uns in Schleswig-Holstein. Ja, wenn Sie draußen sitzen, dann bloß keine Hektik. Es bleibt noch angenehm und am späten Abend, da sind es immer noch so um die 15 bis 16 Grad. Morgen wird es dann richtig heiß. Deutlich kühler allerdings auf den Inseln. Auf Amrum, da klettert das Thermometer dann so auf 19 Grad und im Binnenland, da werden es 30 Grad. Der Wettertrend, der sagt, dass die Hitze dann erstmal eine kleine Pause macht und dann am Freitag wieder zurückkommt. Na, das sind doch mal gute Aussichten.
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0: Schnell und zuverlässig, damit Sie sicher ankommen. Vorsicht bitte in beiden Richtungen auf der A7 Hamburg-Flensburg. Zwischen Wader und Kreuz Rendsburg läuft eine Entenfamilie auf der Fahrbahn. Vorsicht bitte in beiden Richtungen auf der A255 Zweig Hamburg-Vettel in Höhe Hamburg-Elbinsel. Da sind Personen auf der Fahrbahn. A1 Fehmarn Richtung Lübeck. Zwischen Neustadt-Mitte und Sereth streckenweise stockender Verkehr. A1 Lübeck Richtung Hamburg diesmal zwischen Rheinfeld und Kreuz Bargteheide. 4 Kilometer stockender Verkehr. Die A23 Hamburg Richtung Heide ist zwischen Eidelstedt und Pinneberg Süd wegen Bauarbeiten bis morgen 5 Uhr gesperrt. Und Kreis Schleswig-Flensburg, die Kreisstraße ist zwischen Goldtoft und Hestoft nach einem Unfall in beiden Richtungen noch gesperrt.
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0: Mit Gerrit Hoss und dat Motto, wat wie hebt, ist Platt und Musik gute 80er. Ja, und dort dürf auch Willem nicht fehlen. Der kommt loder noch mit Zampel und Kaffeetengen vorbei. Ob dem Weg nur der Arbeit hin, ne?
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An dieser Stelle natürlich auch schönen Gruß an alle Touristen, die übers Pfingstwochenende bei uns waren. Und die lassen sich ja mal ganz gut erkennen. Also mit einem Krabbenbrötchen über den Deich gehen, nicht so eine gute Idee, weil die Möwen, die siegen am Ende immer. In Manhattan, da schauen die Touristen eher nach oben statt nach vorne. Wolkenkratzer links, rechts. Und mittendrin, da läuft ein Engländer, Understatement und Mega-Hit Sting, Englishman in New York. Den habe ich gleich für Sie. Vorher noch was auf Platt, das ist hier auch gnadenlos platt. Und der Song, ja, könnte besser nicht passen in diesem Zusammenhang. Platt ist nämlich cool.

0: 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Wir machen mal eine kleine Zeitreise im Hamburger Hafen. Ganz früher zur Zeit der Dampfschiffe. Es tutet und hämmert von überall Rauchlicht in der Luft. Und dann ist da so eine ganz merkwürdige Sprache, die Ketelkloppersprache genannt, Kesselklopfer, und erfunden wirklich von den Männern, die in den Kesseln gearbeitet haben. So haben sich damals verständigt, weil es halt wahnsinnig Gehalt hat und echte Hafenkultur, muss man dazu sagen. Mittendrin, auf dem Weg zur Arbeit, auf dem Weg zur Schicht, Willem mit Zampel und Kaffeeting.
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1: Um 20 Uhr mit Martin Wilhelmi. Auf der Bahnstrecke zwischen Hamburg und Bremen kommt es derzeit wegen eines Oberleitungsschadens zu Behinderungen. Nachdem die Strecke für 3 Stunden gesperrt wurde, ist der Zugverkehr wieder aufgenommen worden. Reisende im Regionalverkehr müssen sich aber weiter auf Zugausfälle und Verspätungen einstellen. Aus Hamburg, Jan-Bastian Buck.
2: Ein Lokführer eines Metronomzugs hatte gegen 15.30 Uhr eine Schnellbremsung eingeleitet. Laut einem Sprecher der Deutschen Bahn waren technische Probleme an der Lok der Grund dafür. Als der Zug zum Halten gekommen ist, hatte das Zugpersonal dann laut Metronom Rauch an der Lok bemerkt. Die Bahn geht davon aus, dass dann ein Kurzschluss an der Metronomlok einen Oberleitungsschaden und einen Böschungsbrand verursacht hat. Der Fernverkehr wird laut Bahn umgeleitet. Es werde vermutlich bis in den späten Abend dauern, bis sich die Situation auf der Bahnstrecke wieder völlig normalisiert.
1: Papst Leo XIV. Hat seine erste Enzyklika dem Umgang mit künstlicher Intelligenz gewidmet. Er warnt unter anderem davor, die neue Technologie allein den Tech-Riesen in den USA zu überlassen. Tillmann Kleinjung aus Rom mit den Einzelheiten.
3: Er sagt, dass diese neue technologische Entwicklung vor allem in den Händen von sehr, sehr wenigen liegt, die nicht kontrolliert werden. Er sieht die Gefahr, vor allem in den sozialen Medien, dass auf den Plattformen KI dazu genutzt wird, als Brandbeschleuniger zu dienen, dass also Diskurse verschärft werden. Er sagt aber auch, der Mensch muss wieder sozusagen das Heft des Handelns in die Hand nehmen. Er darf sich seine Verantwortung nicht von Maschinen oder von einer technologischen Entwicklung aus der Hand nehmen lassen.
1: Russland hat weitere Angriffe auf Kiew angekündigt. Es soll eine Reihe systematischer Schläge geben, heißt es aus dem russischen Verteidigungsministerium. Ziele sollen demnach Rüstungsbetriebe, Entscheidungszentren und Kommandoposten in Kiew sein. Das Ministerium ruft zugleich ausländische Staatsbürger auf, die Stadt zu verlassen. Erst in der Nacht auf gestern stand Kiew massiv unter Beschuss. Mitten in den Verhandlungen über ein Ende des Iran-Krieges hat US-Präsident Trump für ein weiteres Abkommen geworben. Auf seiner Online-Plattform forderte er Länder wie Saudi-Arabien, Katar und Ägypten auf, dem sogenannten Abraham-Abkommen beizutreten. Trump hatte es schon während seiner ersten Amtszeit auf den Weg gebracht. Er soll für eine Annäherung zwischen muslimisch geprägten Ländern und Israel sorgen. Ein Beitritt der genannten Staaten gilt als unwahrscheinlich. Das waren die Nachrichten.
4: 8:02. Sie hören NDR 1 Welle Nord mit dem Wetter für uns in Schleswig-Holstein. Aktuell 17 Grad auf Sylt und 24 Grad haben wir noch in Neumünster. Morgen dann der Höhepunkt, zumindest temperaturenmäßig. Wir schwitzen dann um die Wette bei 30 Grad im Binnenland auf den Inseln und an den Küsten. Da ist es teilweise deutlich kühler. Und in der Wochenmitte, da gehen die Temperaturen dann überall mal zusammen etwas zurück. Und Freitag, dann kommt das Thermometer nochmal kurz in den Sommermodus, dann auch noch mal bis zu 28 Grad.
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4: Vorsicht bitte auf der A23 Richtung Heide zwischen Horst im Zorn auf dem Rastplatz Steinburg. Da steht ein defektes Fahrzeug. Und A1 Fehmarn Richtung Lübeck zwischen Pansdorf und Seeritz. 8 Kilometer Stau, jetzt Verzögerung 1 Stunde. A1 Lübeck Richtung Hamburg zwischen Rheinfeld und Kreuzbargteheide. 4 Kilometer stockender Verkehr. Und die A23 Hamburg Richtung Heide ist zwischen Eidelstedt und Pinneberg Süd wegen Bauarbeiten bis morgen 5 Uhr gesperrt. Kreis Schleswig-Flensburg, die Kreisstraße zwischen Goldhoft und Heestoft ist nach einem Unfall hier in beiden Richtungen gesperrt.
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Musik XXL ob NDR 1 Welle Nord. Ich hoffe, sie heft so lang schöne Pfingsten hat. Und vielleicht gäbt halt ja auch ganz sutschen Familien Utfloch. Oder sie wären ob ein oder andere traditionelle Pfingstfest. Und da ist das denn ja so. Also wenn das langsam schummern wart, so im Glockdreh. Und ein hat den ein oder anderen Cola Korn denn in sich. Denn steigt so männlich ein verdrümmt an Dancefloor und denkt sich so, wenn ich die tanzen sehe. 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Das singt auch der Brungers Band hier auf NDR 1 Welle Nord. Ladies.

Das gibt den ein oder anderen Menschenschlag, die dröbst du immer wieder. In einer Musikern, da ist das so mit den Bassisten, die arm, die sind eher törüch holen, sagt ein. Meist so, als wären sie gar nicht da. 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Hier kommt der plattdütsche Country Norwus, Köhm und Knarren, ob NDR1 Welle Nord. Vorweg nur Ina Müller.

0: Halb acht haben wir es. Sie hören NDR 1 Welle Nord mit dem Wetter für uns in Schleswig-Holstein. Aktuell noch 17 Grad auf den Nordseeinseln, im Binnenland da doch ein bisschen wärmer. 24 Grad in Ratzeburg. Ja, wenn Sie draußen sind, dann bloß den Grill noch nicht ausgehen lassen. Lohnt sich. Wir haben nämlich noch milde Temperaturen bis in den späten Abend. Morgen, da brutzeln Sie dann selbst bei bis zu 30 Grad im Binnenland. Und der Wettertrend, der macht dann mal zwei Tage Cooldown, bevor es am Freitag dann wenigstens kurz mal wieder fast bis auf 30 Grad hochgeht, das Thermometer.
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0: Schnell und zuverlässig, damit Sie sicher ankommen. A1 Lübeck Richtung Hamburg. Zwischen Rheinfeld und Kreuz Bargteheide. 4 Kilometer stockender Verkehr. Ja, langsam entspannt sich die Lage auf den Straßen. Eine Meldung habe ich noch. Die A23 Hamburg Richtung Heide. Die ist zwischen Eidelstedt und Pinneberg Süd wegen Bauarbeiten noch bis morgen früh um 5 Uhr gesperrt.
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0: Mit Gerrit Hoss. Ja, Pfingsten ist meist vorbei und der Stroten Day entspannt sich, wer da wie habt das hört. Ich hefte richtige Musik für ein Start in eine Kotte Week. Wie habt ja bloß fair doch. Achim Reichel ist doch wie Brian Adams und für welch noch Wiebke Koll morgen mit Hardy Kaiser. Und der sagt einfach, das ist, as das ist. Kannst du nicht ändern, ne?
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Sie hören NDR 1 Welle Nord Musik XXL und die Sendung geht langsam dem Ende entgegen. Ein paar Songs habe ich noch für Sie, Melissa Etheridge, dann habe ich noch Queen und Achim Reichel, der singt noch seine Version des Hamburger Fairmasters und die ist natürlich Opladütsch.

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Das wäre nur 3 Stunden ob platt in der 80er Dalewies. Und vielleicht habt ihr ja auch noch Sandmangel, Tein, Sonnencreme ob der Hut oder ein wunderschönen Dach ob das Waterhead. Denn passt der nächste Song nämlich wunderbar. Surfen in der Sonne von Godewind. Mein Name ist Gerrit Hoss und ich sage nur erstmal Tschüss. Oh.

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1: Um 21 Uhr mit Martin Wilhelmi. Papst Leo XIV. Hat seine erste Enzyklika dem Umgang mit künstlicher Intelligenz gewidmet. Er warnt unter anderem davor, die neue Technologie allein den Tech-Riesen in den USA zu überlassen. Tilman Kleinjung aus Rom mit den Einzelheiten.
2: Er sagt, dass diese neue technologische Entwicklung vor allem in den Händen von sehr, sehr wenigen liegt, die nicht kontrolliert werden. Er sieht die Gefahr, vor allem in den sozialen Medien, dass auf den Plattformen KI dazu genutzt wird, als Brandbeschleuniger zu dienen, dass also Diskurse verschärft werden. Er sagt aber auch, der Mensch muss wieder sozusagen das Heft des Handelns in die Hand nehmen. Er darf sich seine Verantwortung nicht von Maschinen oder von einer technologischen Entwicklung aus der Hand nehmen lassen.
1: Die Bahnstrecke zwischen Bremen und Hamburg ist nach einem Oberleitungsschaden wieder befahrbar. Wie die Eisenbahngesellschaft Metronom mitteilte, können die Züge den betroffenen Abschnitt derzeit mit verringertem Tempo passieren. Ein Gleis bleibe aber weiterhin gesperrt. Wegen eines Kurzschlusses und eines Schadens an der Oberleitung war die Strecke etwa 3 Stunden lang gesperrt worden. Reisende müssen auch am späten Abend noch mit Verspätungen rechnen. Russland hat weitere Angriffe auf Kiew angekündigt. Es soll eine Reihe systematischer Schläge geben, heißt es aus dem russischen Verteidigungsministerium. Aus der NDR-Nachrichtenredaktion Laura Jahnke.
3: Ziele sollen laut der Erklärung aus Moskau Rüstungsbetriebe, Entscheidungszentren und Kommandoposten in Kiew sein. Das Ministerium ruft zugleich ausländische Staatsbürger auf, die Stadt zu verlassen. Russland begründet die weiteren geplanten Angriffe mit dem Beschuss eines Studentenwohnheims in der Region Luhansk. Moskau wirft der Ukraine vor, es vorsätzlich angegriffen zu haben. Es befindet sich auf russisch besetztem Gebiet. Erst in der Nacht auf gestern stand Kiew massiv unter Beschuss. Es war eine der schwersten Attacken auf die ukrainische Hauptstadt seit Beginn des Krieges.
1: Mitten in den Verhandlungen über ein Ende des Iran-Krieges hat US-Präsident Trump für ein weiteres Abkommen geworben. Auf seiner Online-Plattform forderte er Länder wie Saudi-Arabien, Katar und Ägypten auf, dem sogenannten Abraham-Abkommen beizutreten. Trump hatte es schon während seiner ersten Amtszeit auf den Weg gebracht. Es soll für eine Annäherung zwischen muslimisch geprägten Ländern und Israel sorgen. Ein Beitritt der genannten Staaten gilt als unwahrscheinlich. Das waren die Nachrichten. Das Wetter in Norddeutschland, in der Nacht überwiegend klar und trocken, die Temperaturen 17 bis 9 Grad. Morgen heiter bis sonnig, von der dänischen Grenze und Ostsee her Wolken mit Schauern oder Gewittern, bei 22 bis 32 Grad, an der See bis 25 Grad. Dann noch ein Blick auf Mittwoch und Donnerstag, bei Sonne und Wolken, meist trocken, die Temperaturen dann 15 bis 24 Grad. Und ein Blick zur Uhr, es ist 21.03 Uhr.
4: Dankeschön fürs 3 Minuten Nachrichtenupdate. Hier ist der Verkehrsservice für den ARD-Abend. A13 Richtung Dresden zwischen Großrächen und Ruhland stockender Verkehr an einer Baustelle. 10 Minuten längere Fahrzeit bedeutet das. Dann die A40 Duisburg Richtung Essen ist zwischen Kreuz Duisburg und Kreuz Kaiserberg bis morgen früh gesperrt. Und die Autobahn 44 ist zwischen Kreuz Düsseldorf Nord und Ratingen Schwarzenbach bis Dienstagmorgen ebenfalls in beiden Richtungen gesperrt. Dann haben wir noch hier eine Meldung von der A1. Heiligenhafen Richtung Lübeck zwischen Pahnsdorf und Rastplatz Seerezerfeld. 7 Kilometer Stau, das bedeutet 45 Minuten längere Fahrzeit, wenn Sie sich gerade hinten angestellt haben. Und damit weiter gute Fahrt durch den Abend. Bleiben Sie gemütlich.
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4: Der Pfingstochse des Abends ist Hanno Bauer. Schon geschmückt, am Pfingstmontagabend mit Blumen gesteckt zwischen den Hörnern. Und irgendwie habe ich jetzt gerade Lust aufs Kauen von frischem grünen Gras. Und Bruce Springsteen hat auch Hunger, und zwar ein hungriges Herz. Von mir einen schönen Gruß aus Magdeburg. Hier ist der ARD-Abend für alle, egal wo Sie uns hören, zum Sonnenuntergang.

0: Debuggles, Video killed the Radio Star. Wie jetzt? Hier wird weder der Radio Star noch der Pfingstochse gekillt. Also ich will mal darauf hinweisen, das ist mir nämlich wichtig. Beide bleiben heute bitte am Leben, auch wenn es in einer Person ist. Ja, wobei ich gelesen habe, dass mit dem Pfingstochsen und der Tradition im Süden Deutschlands ist ja schon eine interessante Geschichte. Also der Auftrieb der Rinder sozusagen, wo dann der Pfingstochse feierlich rausgeschmückt wurde, so mit diesen Blumen zwischen den Hörnern, war auch wohl gleichzeitig dann Fleischbeschau. Also wo dann der Metzger sich dann schon mal ausdenken konnte, na, welchen von denen nehmen wir uns aus der Herde? Also eigentlich nicht unbedingt das Schönste, erst vorher mit Blumen geschmückt zu werden, um dann sozusagen ins offene Messer zu laufen. Aber so ist das ja sehr oft im Leben. Dem Schönen folgt dann der Schrecken. Nur nicht bei uns heute hier in der Sendung, da bin ich mir ganz sicher. Was haben Sie denn Schönes erlebt heute? Vielleicht waren Sie ja zum Mühlentag, vielleicht haben Sie irgendwas Tolles unternommen, sind jetzt gerade auf dem Weg von dem Kurzurlaub zu Pfingsten nach Hause und haben irgendein schönes Erlebnis, das Sie mit uns teilen möchten, dann bitte schön schreiben an ard-abend@mdr.de oder Sie rufen uns an. 0800 80 80 110 ist die Telefonnummer. Also ard-abend@mdr.de oder 0800 80 80 110. Und wer weiß, vielleicht gibt's ja bei Ihnen irgendwo auch die Pfingstochsen-Tradition und Sie können aus erster Hand berichten, was da heute an Pfingstochsen geschmückt wurde. Würde mich interessieren. Hier ist der ARD-Abend.
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0: Das kommt mir sehr entgegen. Nie alleine traben zu müssen auf die Weide. You never walk alone. Matu im ARD-Abend. Und Claudia ist doch wie immer die Erste, die geschrieben hat hier an unsere Sendung ard-abend@mdr.de. Hat geschrieben, so, der Moderator hat sich also rausgeputzt wie ein Pfingstochse. So werden aber auch in manchen Regionen die bezeichnet, die am Pfingstsonntag am längsten schlafen. Demnach wäre ich dann auch ein Pfingstochse. Claudia, Ochsen, weißt du schon, sind dann schon die Männer, oder? Soll auch so bleiben. Nicht, dass wir dann irgendwann hier noch von Ochsinnen sprechen müssten oder Pfingstochsinnen. Ja, früher gab es ja auch den Brauch nach der Prozession, den Pfingstochsen für das spätere Pfingstessen zu schlachten, hat sie geschrieben. Genau, das hatte ich auch gelesen und fand es eigentlich ein bisschen gruselig. Gut, dass es das so heutzutage nicht mehr gibt. Kommen vermutlich leider aber trotzdem einige Ochsen bei dem Pfingstwetter auf den Grill. Claudia, dankeschön für die E-Mail. Ich glaube es auch, dass heute einige Pfingstochsen auf dem Grill gelandet sind. Zumindest als saftiges Grillgut. Und eigentlich finde ich das auch gar nicht so verkehrt. Also jetzt mal den Ochsen dahinter weggedacht. Ist es doch eine schöne Tradition, bei schönem Wetter auch den Grill anzuheizen. Und ich muss mal sagen, nur Käsegrillen macht auch irgendwie überhaupt keinen Spaß. Deswegen von mir also beide Daumen hoch für einen schönen Grillabend. Und vielleicht, wer weiß, ich hatte ja gefragt, vielleicht hat ja doch jemand gesehen, dass heute die Pfingstochsen durchs Dorf getrieben wurden, gerade im Süden Deutschlands, da wo es Tradition ist. Oder vielleicht haben sie was anderes erlebt. Vielleicht kommen sie gerade zurück vom Kurzurlaub und haben noch die schönen Erinnerungen dabei. Oder waren bei Mühlentag zum Beispiel. Erzählen Sie es mir einfach. ard-abend@mdr.de oder anrufen 0800 80 80 110.
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of the Rising Sun. Die Animals. Ach, und wie schön haben's Birgit, Dietrich und Steffen, die gerade geschrieben haben an ard-abend@mdr.de. Die haben geschrieben, wir lassen das Pfingstfest im Garten ausklingen. Und zwar jetzt gerade. Es sind zwar nur noch 18 Grad, aber das Kaminfeuer prasselt schon. Birgit, Dietrich und Steffen grüßen das Team im Funkhaus. Und ich grüße ganz schön zurück. Dankeschön fürs Schreiben. Yeah! So ist doch ein Pfingstmontagabend am besten. Und dazu jetzt noch Musik von den Eurythmics.

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9: Und damit 21.30 Uhr. Hier ist der Verkehrsservice im ARD-Abend. A1 Heiligenhafen Richtung Lübeck. Zwischen Pahnsdorf und dem Rastplatz Seerezerfeld. 8 Kilometer Stau. Es dauert hier eine Stunde länger durchzufahren. Na dann, ich hoffe, Sie behalten die Nerven. A13 Richtung Dresden zwischen Großräschen und Roland. Stockender Verkehr an einer Baustelle. 10 Minuten längere Fahrzeit hier. Dann A20 Stettin Richtung Rostock. Zwischen Recknitztalbrücke und Dummersdorf. 5 Kilometer Stau. Und 20 Minuten längere Fahrzeit. Die A40 Duisburg Richtung Essen ist zwischen Kreuz Duisburg und Kreuz Kaiserberg bis Dienstagmorgen gesperrt. Ebenfalls bis morgen früh gesperrt die A44 zwischen Kreuz Düsseldorf Nord und Ratingen Schwarzbach. In beiden Richtungen ist hier übrigens gesperrt. Und damit weiter gute Fahrt durch den Abend.
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9: Hanno Bauer grüßt aus Magdeburg.

0: Klösau. Close Encounters. Im ARD-Abend. Und Andreas hat heute Pfingstmontag wohl hier in unserer Sendung den Heiligen Geist entdeckt. Wow. Na, das ist ja auch mal was. Und er bezieht sich auf jeden Fall damit auf, na, wie sage ich es mal, ein paar technische Schwierigkeiten, die es hinter den Kulissen gab und von denen wir fast glaubten, dass sie draußen gar nicht zu hören sind, die aber inzwischen auch gelöst wurden. Auf jeden Fall hat Andreas geschrieben, hallo, das ist ja sehr pfingstlich, die Nachrichten kommen von zwei unterschiedlichen Sprechern, zeitgleich gerade 21 Uhr gehört, in Glauchau in Sachsen. Eine Frau spricht, gleichzeitig ein Mann. Natürlich unterschiedlichen Text. In der Bibel ist doch berichtet, dass Pfingsten jeder die Leute in seiner Sprache gehört haben. Hat das damit zu tun? Fragt Andreas aus Glauchau. Andreas, das kommt jeweils drauf an. Also, da muss ich einfach mal fragen, welches war jetzt die Stimme des Heiligen Geistes? Die Frau oder der Mann?
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0: Und technisch ohne Probleme schwebt auch hier Major Tom durchs All. Peter Schilling im ARD-Abend.

Vanessa Carlton. A Thousand Miles. Im ARD-Abend. Und vielleicht waren es keine 1000 Meilen, aber Michael hat auf jeden Fall einen größeren Ausflug hinter sich, hat er geschrieben. Ich habe heute die Füße bei Schönberg in die Ostsee gehalten. Ich habe dort zwei langjährige, beständig gute Freunde getroffen, die aus Westfalen zu Besuch sind im Norden. Kaffee und Kuchen gab es heute Mittag und zum Abschied eine richtig gute Pizza mit Blick auf die Kieler Förde mit tollen Gesprächen. Ich liebe die beiden Jungs. Es waren tolle Pfingsttage, sagt Michael aus Hamburg. Dankeschön, Michael. Das war doch auf jeden Fall ein schönes Erlebnis. Hoffentlich für alle drei, oder?

Hier ist der ARD Abend und Achtung, es gibt eine Falschfahrermeldung. Falschfahrer auf der Autobahn 38 Richtung Leipzig zwischen Bleicherode und Großwechsungen. Ist ein Falschfahrer unterwegs? Bitte ganz rechts fahren, nicht überholen. Und Vorsicht hier in beiden Richtungen. Falschfahrer auf der A38 Richtung Leipzig zwischen Bleicherode und Großwechsungen.

Das Trommeln müssen wir noch mitnehmen bis zum letzten Schluss. Und Achtung, ich wiederhole nochmal die Meldung mit dem Falschfahrer, der unterwegs ist auf unseren Straßen, und zwar auf der Autobahn 38 zwischen Bleicherode und Großwechslungen. Ist ein Falschfahrer unterwegs, bitte hier ganz rechts fahren, nicht überholen und Vorsicht in beiden Richtungen. Ein Falschfahrer auf der A38 Richtung Leipzig zwischen Bleicherode und Großwechslungen. Hier ist der AD-Abend und ja, es geht ja bei uns auch schon ein bisschen um Pfingsten natürlich und um den Pfingstochsen.

0: hier so rumfrage, weiß keiner über den Pfingstochsen. Und was wir auch immer gesagt haben, wenn einer so bunt aussah, meinetwegen an Haaren oder in Klamotten, dann haben wir auch immer gesagt, er sieht doch aus wie so ein Pfingstochse. Ich habe mich jetzt gefreut, Ihre Worte zu hören und die Geschichte vom Pfingstochsen.
1: Gudrun, danke schön. Schöne Grüße zurück nach Rheinstadt. Ja, Pfingstochse. Also ich habe keinen gesehen. Aber ich habe den Osterhasen, also ich meine einen echten Feldhasen heute gesehen. Meine Hündin hat ihn aufgetrieben gleich am Morgen, als ich unterwegs war zur Hunderunde. Ich konnte aber pfeifen und sie ist nicht hinterhergerannt. Das finde ich immer sehr gut. Also Pfingstochse, Osterhase. Ich finde die Fabeltiere, die sollten schon nicht zu kurz kommen bei uns.
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Ganz hübsch und frühlingshaft dieser Song, Right Said Fred. Die beiden Brüder Fred und Richard Fairbrass knutschen hier auf Zunge. Das weckt die Lebensgeister mit Don't Talk, Just Kiss. Ja, und es ist Schicksal. Destiny. Jennifer Rush jetzt im ARD-Abend. Und nicht vergessen, Diana hat uns gestern als Hörerin darauf hingewiesen, Jennifer Rush endlich mal wieder zu sehen. Bei uns im Fernsehen. Also leider nicht auf der Bühne, aber zumindest als Talkgast im MDR Riverboat am Freitag, 29. Mai um 22 Uhr.

0: Geschichte.
1: Um 22 Uhr mit Martin Wilhelmi. Papst Leo XIV. Hat seine erste Enzyklika dem Umgang mit künstlicher Intelligenz gewidmet. Er warnt unter anderem davor, die neue Technologie allein den Tech-Riesen in den USA zu überlassen. Tilman Kleinjung aus Rom mit den Einzelheiten.
2: Er sagt, dass diese neue technologische Entwicklung vor allem in den Händen von sehr, sehr wenigen liegt, die nicht kontrolliert werden. Er sieht die Gefahr, vor allem in den sozialen Medien, dass auf den Plattformen KI dazu genutzt wird, als Brandbeschleuniger zu dienen, dass also Diskurse verschärft werden. Er sagt aber auch, der Mensch muss wieder sozusagen das Heft des Handelns in die Hand nehmen. Er darf sich seine Verantwortung nicht von Maschinen oder von einer technologischen Entwicklung aus der Hand nehmen lassen.
1: Das russische Außenministerium hat weitere Angriffe auf Kiew angekündigt. Dies sei die Antwort darauf, dass die Ukraine ein Wohnheim in Starobilsk beschossen habe. Die Stadt liegt im Osten des Landes, der von Russland kontrolliert wird. Aus Kiew Lilia Becker.
3: Auf Anweisung von Kreml-Chef Wladimir Putin beginnen die russischen Streitkräfte mit, Zitat, systematisch gezielten Schlägen gegen Einrichtungen der ukrainischen Rüstungsindustrie in Kiew, darunter mutmaßlichen Produktionsstätten für Drohnen, sowie Entscheidungszentren und Kommandoposten. So das russische Außenministerium schriftlich. Russlands Außenminister Lavrov soll diese Ankündigung gegenüber seinem US-Kollegen Rubio in einem Telefonat wiederholt haben. Ausländische Staatsbürger und Diplomaten in Kiew sind aufgefordert, die Stadt zu verlassen.
1: Israels Ministerpräsident Netanyahu hat angekündigt, die Angriffe auf den Libanon zu verstärken. Das Ziel sei, die Hisbollah zu zerschlagen, teilte er auf Telegram mit. Zwischen Israel und der Hisbollah gilt eigentlich seit April eine Waffenruhe. Die gegenseitigen Attacken wurden jedoch nicht eingestellt. Israel meldete heute erneut Angriffe im Südlibanon. Nach Angaben der libanesischen Nachrichtenagentur NNA wurden dabei in einem Ort mindestens 4 Menschen getötet. Die Hisbollah-Miliz reklamierte ihrerseits Angriffe auf israelische Stellungen für sich. Die Bahnstrecke zwischen Bremen und Hamburg ist nach einem Oberleitungsschaden wieder befahrbar. Wie die Eisenbahngesellschaft Metronom mitteilte, können die Züge den betroffenen Abschnitt derzeit mit verringertem Tempo passieren. Ein Gleis bleibe aber weiterhin gesperrt. Wegen eines Kurzschlusses und eines Schadens an der Oberleitung war die Strecke etwa 3 Stunden lang gesperrt worden. Das waren die Nachrichten. Das Deutschlandwetter, in der Nacht überwiegend klar und trocken bei 17 bis 10 Grad. Morgen sonnig und trocken, im Nordosten und im Süden über den Bergen Wolken und vereinzelt auch Schauer oder Gewitter. 24 Grad in Schleswig bis 34 Grad am Oberrhein und an den Küsten bis 23 Grad. Und noch ein Blick zur Uhr, es ist 22.03 Uhr.
4: Dankeschön für die 3 Minuten Nachrichten. Von mir wieder der Blick auf die Straßen. Im Verkehrsservice für den ARD-Abend gibt's immer noch die Falschfahrermeldungen. Achtung bitte, weiterhin auf der Autobahn 38 zwischen Bleicherode und Großwechsungen wurde uns vorhin ein Falschfahrer gemeldet. Noch gab's keine Entwarnung, deswegen bitte weiter äußerst rechts fahren, nicht überholen und Vorsicht hier in beiden Richtungen. Dann A1 Heiligenhafen Richtung Lübeck zwischen Pahnsdorf und Serez, 6 Kilometer Stau. Es dauert hier immer noch 45 Minuten länger durchzufahren. Die A13 Richtung Berlin ist zwischen Lübbenau und Duben wegen Löscharbeiten gesperrt. Die A13 Richtung Dresden zwischen Großräschen und Roland stockender Verkehr an einer Baustelle. 10 Minuten längere Fahrzeit hier. A20 Stettin Richtung Rostock zwischen Sanitz und Dummerstorf. 8 Kilometer Stau, 20 Minuten dauert's länger. Die A40 Duisburg Richtung Essen ist zwischen Kreuz Duisburg und Kreuz Kaiserberg bis morgen früh gesperrt und ebenfalls bis morgen früh in beiden Richtungen gesperrt ist die A44 zwischen Kreuz Düsseldorf Nord und Ratingen-Schwarzbach. Ihnen unterwegs eine gute Fahrt, kommen Sie gut durch den Abend.
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4: Und stündlich grüßt der Pfingstochse. Hanno Bauer sagt Hallo aus Magdeburg. Schön, dass Sie dabei sind. Thema Pfingstmontag. Was haben Sie erlebt? Gab es vielleicht irgendwo einen Pfingstochsen zu sehen? Oder zu essen? Oder waren Sie vielleicht beim Mühlentag unterwegs? Schreiben Sie es uns, erzählen Sie es uns. ard-abend@mdr.de oder 0800 80 80 110, die Mitmachtelefonnummer.

hat mich auch Thomas verwarnt aus Werther. Er hat geschrieben zum Pfingstochsen: Hallöchen Hanno, ein Ochse ist ein gewesener Bulle, der jetzt keine Lizenz mehr hat, um in Anführungsstrichen mit dem Schwanz zu wedeln. Grinz und Gruß Thomas aus Werther. Und ja, da ist mal wieder jemand richtig erschrocken gewesen über den Gedanken. Schönen Gruß zurück, Thomas. Und Dankeschön für den Hinweis. Unterschied zwischen Ochse und Bulle.

0: 22.15 Uhr ist es. Und wer hätte das gedacht? Nachdem wir ja vorhin schon gehört haben, dass es schwierig ist, bei der Jugend noch jemanden zu finden, der den Pfingstochsen als solchen überhaupt kennt, hat sich Axel gemeldet. Er ist einer der Mitveranstalter des Schwendermarktes in Wien. Und bei ihm ist der Pfingstochse beinahe auf den Spieß gekommen.
1: Wir haben uns mal überlegt, für unseren Markt auch mal so einen Pfingstochsen aufzutreiben, weil in Österreich, allerdings eher in den westlichen Bundesländern in Österreich, das üblich ist, einen Pfingstochsen zu machen. Aber nein, wir machen das auch mal dann in einem Markt, an einem Markt, so wie ein Wochenmarkt in Wien. Und dann wollten wir einen auftreiben. Und dann war das aber doch ein Problem. Aber es hätte wirklich aus der Augsburger Gegend einen gegeben, der wäre da gekommen mit seinem Zug und hätte dann den Ochsen gebraten. Nur da sagt er, braucht er 10 oder 15 so Gasflaschen und das hat seinen Preis. Also das heißt, das Ganze ist eine sehr aufwendige Angelegenheit, aber auch sehr schön, sehr schmackhaftes Fleisch. Er hat uns da richtig ins Wasser im Mund zergehen lassen. Wir konnten es dann leider nicht ganz aufstellen, aber aus meiner Jugend weiß ich, also so ein Ochse, das so Ochsenfleisch, das da zur Maß Bier, das schmeckt schon sehr gut, weil da war ich in der Zeit in Bayern draußen, in diesen Landen, Schwäbisch Bayern, und da wurden die Ochsen also doch zahlreich gebraten am Pfingsten.
0: Ja, Wahnsinn. Axel, schönen Gruß zurück nach Wien. Unser Pfingstochse im Studio, der war schon wirklich ein bisschen erbost, als er das gehört hat. Ja, er hatte auch ganz böse hier schon gemut nebenher. Aber der Aufwand von 6 Gasflaschen haben dann also das Ochsenleben gerettet, weil einfach keiner so viel dafür ausgeben wollte. So ist das in der Gaskrise. Na dann, Dankeschön für den Anruf und schön zu hören, wie mancherorts doch Traditionen gepflegt werden. Oder zumindest der Wille da ist, das zu tun.
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1: Hier ist der ARD-Abend. Und Martin hat eine E-Mail geschrieben, da steht drüber, ARD-Abend, unser Tag. Und dann, wir haben heute die beiden Shiba Inu-Hündinnen meiner Schwiegermutter in Schermbeck besucht und hatten anschließend eine tolle Radtour nach Essen zurück. Es war ein schöner Tag. Viele Grüße an Rocco und die restlichen Zuhörerinnen und Hörer. Ja, das mag dir, Martin, jetzt noch als schöner Tag abgespeichert sein, aber warte erstmal ab, wenn die liebe Schwiegermutti das jetzt gerade im ARD-Abend im Radio gehört hat, dass ihr nur die hübschen kleinen Fellnasen besucht habt und sie nur nebenher erwähnt habt. Süße Rasse übrigens, diese japanischen Shiba Inu. Das sind ja die kleinsten japanischen Hunde und wirklich sehr nett anzuschauen, sehr gefällig. Ja, und ich tue euch auch den Gefallen und grüße jetzt mal ganz lieb auch die liebe Schwiegermutti mit den Hunden. Zusammen im Pack. Und ganz liebe Grüße natürlich auch zurück an Martin.
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8: Und damit 22.30 Uhr. Zeit für den Verkehrsservice im ARD-Abend. A1 Heiligenhafen Richtung Lübeck zwischen Pahnsdorf und Seretz. 6 Kilometer Stau bedeutet für Sie immer noch 45 Minuten längere Fahrzeit an der Stelle. Die A13 Richtung Berlin ist zwischen Lübbenau und Duben wegen Löscharbeiten gesperrt. A13 Richtung Dresden zwischen Großräschen und Roland stockender Verkehr an einer Baustelle. Hier 10 Minuten Zeitverzögerung, wenn Sie sich gerade hinten anstellen. A20 Stettin Richtung Rostock, da dauert es immerhin auch schon 20 Minuten länger zwischen Sarnitz und Dummersdorf, 8 Kilometer Stau. Die A40 Duisburg Richtung Essen ist zwischen Kreuz Duisburg und Kreuz Kaiserberg bis morgen früh gesperrt. Und die A44 ist zwischen Kreuz Düsseldorf Nord und Ratingen Schwarzbach bis Dienstagmorgen ebenfalls in beiden Richtungen gesperrt. Ihnen unterwegs eine gute Fahrt durch den Abend.
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8: Hanno Bauer grüßt aus Magdeburg.

0: 22.40 Uhr wird's gleich.
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0: Ja, und dieses Lied kennt jedes Kind, das sagt sich so leicht. Wobei der folgende Hitversteher-Fall wohl einigen bekannt sein wird. Denn es ist einer der wenigen Hits, wo auch tatsächlich das Lied im Lehrplan der Schulen behandelt wird. Zumindest in Großbritannien. Peter Hofmann erklärt uns, warum.
2: 1969, der junge Liedermacher Ralph McTell trampt durch Europa und besonders in Paris fallen ihm die vielen armen Leute auf der Straße auf. Er schreibt einen Song und dabei fällt ihm ein, dass es diese armen Leute nicht nur in Paris gibt, sondern auch in seiner Heimatstadt, in den Straßen von London, Streets of London. Have you seen the old man in the closed down market? Hast du den alten Mann auf dem leeren Markt gesehen mit seinen ausgelatschten Schuhen? In seinen Augen liegt kein Stolz, in seiner Hand hält er die Zeitung mit den Nachrichten von gestern. So how can you tell me you're lonely? Also wie kannst du mir erzählen, dass du einsam bist und dass die Sonne für dich nicht scheint? Gib mir deine Hand, ich führe dich durch die Straßen Londons. Ich zeig dir was, vielleicht kommst du auf andere Gedanken. Have you seen the old girl? Hast du das alte Mädchen gesehen, das durch die Straßen von London läuft? Schmutzige Haare, die Kleider in Fetzen. Ihr Zuhause hat sie in zwei Einkaufstüten mit dabei. Have you seen the old man outside the sea? Und hast du den alten Mann vor der Seemannsmission gesehen? Erinnerung verblasst wie die Orden auf seiner Brust. In unserer kalten Winterstadt weint der Regen ohne Mitleid. Er ist nur ein weiterer vergessener Held in einer Welt, der das egal ist. So how can you tell me you're lonely? Also wie kannst du mir erzählen, dass du einsam bist und dass die Sonne für dich nicht scheint? Gib mir deine Hand, ich führe dich durch die Straßen von London. Ich zeig dir etwas. Vielleicht siehst du das dann anders. 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
1: Ralph McTell, Streets of London. Erklärt von unserem Mann fürs Verstehen.
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0: Na, das wird doch schon langsam das Mondlicht sein. Was sich hier verbreitet am Himmel. Sind ja auch kaum Wolken am Himmel. So gesehen ist der zunehmende Mond natürlich auch prominent am Himmel vertreten. Heike aus Potsdam hat an diesem Pfingstmontag schon einige besondere Erlebnisse gehabt. Sie war in Bad Elster und hat den 85. Geburtstag ihrer lieben Mutti gefeiert. Sozusagen Doppelfest. Also Mutti und Pfingsten. Beides ist ihr sehr wichtig. Sie sagt,
1: das war wunderschön. Die Gaststätte hieß Goldener Anker. Und die haben in Bad Elster zu Pfingsten ein Riesenprogramm gefahren. In dem Kurort zum Beispiel ein Droschkentreffen, wo ganz mittelalterliche Droschken mit kostümierten Insassen davor gefahren sind. Dann ein Hindernisreiten und zum Schluss noch ein Kutschtheater, wo praktisch ein Stück aus dem Mittelalter aus dem Vogtland dort vorgespielt wurde. Das habe ich noch nie irgendwo sonst erlebt. Und heute soll es zu Pfingsten ein großes böhmisches und Egerländer Blasorchester gegeben haben. Dort waren Himmel und Menschen. Ja, und das letzte war, weil das ja ein christliches Fest ist, haben wir uns heute im Zug mit meinem Sohn mal ein Bibelquiz vorgenommen. Deswegen finde ich die Frage von dem Hörer aus Glauchau so berechtigt mit dem Heiligen Geist. Das ist ja wirklich eine ganz besondere, hat eine Bewandtnis mit dem Fest. Und natürlich sagen wir, der Heilige Geist. Und insofern hat der Pfingsten auch eine ganz besondere Botschaft an uns gesandt. Und ich finde, die Leute sollten das schon ernst nehmen, dieses Fest.
0: Ja, ich bedanke mich auf jeden Fall bei Heike für diese schöne Geschichte und die Erinnerung, worum es beim Pfingstfest geht. Tolles Doppelfest war das für sie persönlich.
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0: Und ich bedanke mich auch bei allen, die mitgemacht haben heute Abend, ihre Erlebnisse und ihre Pfingstreisen mit uns geteilt haben. Nicht alle Zusendungen konnte ich hier verwenden. Klar, wir haben ja auch nur 3 Stunden Sendezeit und die geht jetzt auch gleich zu Ende. Es übernimmt dann in Dresden mein lieber Namensvetter Frank Michael Bauer mit der ARD-Hitnacht. Und er begleitet sie durch die ganze Nacht. Hanno Bauer ist mein Name und wir hören uns gerne morgen Abend wieder hier mit dem ARD-Abend. Ciao, ciao. Und eine prima Nacht wünsche ich.

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1: Um 23 Uhr mit Martin Wilhelmi. Papst Leo XIV. Hat ein Lehrschreiben zum Umgang mit künstlicher Intelligenz veröffentlicht. In der mehr als 100 Seiten langen Abhandlung verweist der Papst auf Chancen der KI, warnt aber auch vor zahlreichen Gefahren, die künstliche Intelligenz für das menschliche Zusammenleben bedeutet, etwa bei Social Media. Aus Rom, Tilman Kleinjung.
2: Die erste Enzyklika dieses Papstes kann als Grundsatzprogramm gelesen werden. Darin verteufelt Leo nicht kategorisch jede Anwendung von künstlicher Intelligenz, aber er sieht eben eine Entwicklung, bei der der Einzelne unter die Räder zu geraten droht. Und deshalb stellt er den Menschen in den Mittelpunkt und macht den Schutz seiner Würde zum Maßstab jeder technologischen Entwicklung.
1: Israels Ministerpräsident Netanyahu hat angekündigt, die Angriffe auf den Libanon zu verstärken. Das Ziel sei, die Hisbollah zu zerschlagen, teilte er auf Telegram mit. Zwischen Israel und der Hisbollah gilt eigentlich seit April eine Waffenruhe. Die gegenseitigen Attacken wurden jedoch nicht eingestellt. Israel meldete heute erneut Angriffe im Südlibanon. Nach Angaben der libanesischen Nachrichtenagentur NNA wurden dabei in einem Ort mindestens 4 Menschen getötet. Die Hisbollah-Miliz reklamierte ihrerseits Angriffe auf israelische Stellungen für sich. Das russische Außenministerium hat weitere Angriffe auf Kiew angekündigt. Dies sei die Antwort darauf, dass die Ukraine ein Wohnheim in Starobilsk beschossen habe. Die Stadt liegt im Osten des Landes, der von Russland kontrolliert wird. Aus Kiew, Lilia Becker.
3: Auf Anweisung von Kreml-Chef Wladimir Putin beginnen die russischen Streitkräfte mit, Zitat, systematisch gezielten Schlägen gegen Einrichtungen der ukrainischen Rüstungsindustrie in Kiew, darunter mutmaßlichen Produktionsstätten für Drohnen, sowie Entscheidungszentren und Kommandoposten. So das russische Außenministerium schriftlich. Russlands Außenminister Lavrov soll diese Ankündigung gegenüber seinem US-Kollegen Rubio in einem Telefonat wiederholt haben. Ausländische Staatsbürger und Diplomaten in Kiew sind aufgefordert, die Stadt zu verlassen.
1: Die deutsche Eishockey-Nationalmannschaft ist bei der Weltmeisterschaft in der Schweiz so gut wie ausgeschieden. Zwar hat das Team von Bundestrainer Kreis am Abend mit 6:3 gegen Großbritannien gewonnen. Es kommt aber nur dann in die Hauptrunde, wenn Lettland am Dienstag gegen Außenseiter Ungarn verliert. Das waren die Nachrichten. Das Deutschlandwetter. In der Nacht überwiegend klar und trocken, die Temperaturen 17 bis 10 Grad. Morgen sonnig und trocken, im Nordosten und im Süden über den Bergen Wolken und vereinzelt auch Schauer oder Gewitter möglich. Die Temperaturen 24 Grad in Schleswig und bis zu 34 Grad am Oberrhein, an den Küsten bis 23 Grad. Und ein Blick zur Uhr, es ist 23.03 Uhr.
4: Hier ist der Verkehrsservice in der ARD-Hitnacht. Eine Gefahreninformation für Bayern. In Fürth kommt es aufgrund eines Brandes im Bereich der Hafenstraße zur Rauchentwicklung. Bitte halten Sie Fenster und Türen geschlossen. Die A1 Hamburg Richtung Lübeck ist zwischen Dreieck Norderelbe und Dreieck Hamburg Südost nach einem Unfall gesperrt. Die A13 Dresden Richtung Schönefelder Kreuz ist zwischen Lübbenau und Duben nach einem Unfall gesperrt. Die A23 Hamburg Richtung Heide ist zwischen Eidelstedt und Pinneberg Süd wegen Bauarbeiten bis 5 Uhr in der Früh gesperrt. Die A40 Duisburg Richtung Essen ist zwischen Kreuz Duisburg und Kreuz Kaiserberg bis 5 Uhr morgen gesperrt. Die A44 Düsseldorf-Essen ist zwischen Kreuz Düsseldorf-Nord und Ratingen-Schwarzbach bis 5 Uhr in beiden Richtungen gesperrt. Und die A67 Mannheim Richtung Darmstadt ist zwischen dem Firnheimer Dreieck und Lorsch wegen einer Baustelle bis morgen früh gesperrt. Kommen Sie gut an Ihr Ziel.
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4: Da sind wir wieder auf den Spuren der Nacht. Wunderbare Musik aus verschiedenen Jahrzehnten. Mit Juice Newton geht's los. Die ARD-Hitnacht aus Dresden von MDR Sachsen mit Frank Michael Bauer. Schön, dass Sie dabei sind.

Anybody seen my baby? Ja, wo ist das Baby? Die ARD-Hitnacht mit den Rolling Stones und bald kommt ja ein neues Album raus. Die Fans warten sicherlich schon. Und jetzt geht's ab in die 70er. Spacer von Sheila and the Black Devotion ist dran. Weltweit erfolgreicher Disco-Klassiker. Um genau zu sein, aus dem Jahr 1979. Der ist übrigens von den Gründern der legendären Band Chic, Nile Rodgers und Bernard Edwards, geschrieben und produziert worden. Der Song, der kombiniert ja so richtig gut klassischen Disco-Sound mit auch futuristischen Space-Pop-Elementen. Das klang damals schon richtig neu und bekannt ist vor allen Dingen diese markante Basslinie. Und das hat dann auch dazu geführt, dass eine schwedische Popgruppe den Titel sich nochmal an Land gezogen hat. Alcazar hieß die und nutzte das Instrumental von Spacer im Jahr 2000 als Basis für ihren weltweiten Mega-Hit Crying at the Discotheque. Klar, lag garantiert auch an dieser Basslinie. Hier sind Sheila, Billy Motion und Spacer bei uns in der ARD-Hitnacht.

So, dann halten wir den Titel gleich mal an. Und hier ist eine Verkehrsmeldung. Achtung, Falschfahrer auf der A61 Koblenz-Mönchengladbach zwischen Rheinbach und Miel kommt Ihnen ein Falschfahrer entgegen. Ich wiederhole, Falschfahrer auf der A61 Koblenz-Mönchengladbach zwischen Rheinbach und Miel kommt Ihnen ein Falschfahrer entgegen. Fahren Sie äußerst rechts und überholen Sie nicht. Wir sagen Ihnen Bescheid, wenn die Gefahr vorüber ist.

Ultravox mit Him, der Sound der 80er, melodisch, bombastisch, kultig obendrein, die Synthie-Pop-Pioniere, ja, Ultravox, und das war ihr Meisterwerk von 1982, und da war der Frontmann ja bekanntermaßen Mitch Ure. Und jetzt gönnen wir uns echt mit Du trägst keine Liebe in dir hier in der AD-Hitnacht.

die Gruppe Echt. Hier ist der Verkehrsservice in der ARD-Hitnacht. Achtung, weiterhin Falschfahrer auf der A61 Koblenz-Mönchengladbach. Zwischen Rheinbach und Miel kommt Ihnen ein Falschfahrer entgegen. Ich wiederhole, zwischen Rheinbach und Miel ein Falschfahrer. Bitte äußerst rechts fahren und nicht überholen.

0: Meredith Brooks war das hier bei uns in der ARD Hitnacht. Gleich 23.31 Uhr, der Verkehrsservice in der ARD Hitnacht. Achtung, weiterhin Falschfahrer auf der A61 Koblenz, Mönchengladbach. Zwischen Rheinbach und Miel kommt Ihnen ein Falschfahrer entgegen. Bitte äußerst rechts fahren und nicht überholen. Die A7 Ulm Richtung Würzburg ist zwischen Gingen, Herbrechtingen und Heidenheim wegen eines Fahrzeugbrandes gesperrt. Die A13 Dresden Richtung Schönefelder Kreuz ist zwischen Lippenau und Duben nach einem Unfall gesperrt. Die A23 Hamburg Richtung Heide ist zwischen Eidelstedt und Pinneberg Süd wegen Bauarbeiten bis 5 Uhr in der Früh gesperrt. Die A40 Duisburg Richtung Essen ist zwischen Kreuz Duisburg und Kreuz Kaiserberg ebenfalls bis 5 Uhr morgen gesperrt. Die A44 Düsseldorf-Essen ist zwischen Kreuz Düsseldorf-Nord und Ratingen-Schwarzbach bis 5 Uhr in beiden Richtungen gesperrt. Eine gern genommene Zeit für Sperrungen. Das gilt auch jetzt für diese Meldung. Die A67 Mannheim Richtung Darmstadt ist zwischen dem Firnheiner Dreieck und Lorsch wegen einer Baustelle bis 5 Uhr früh gesperrt. Die A81 Singen Richtung Stuttgart ist zwischen Kreuz Hegau und Engen gesperrt. Soweit die Meldungen. Kommen Sie gut an.
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0: Aus Dresden mit Frank-Michael Bauer. Schön, dass Sie dabei sind. Hier ist Kylie Minogue, Never Too Late. Und gleich danach Ray Garvey mit Never Too Late, nein, mit Oh My Love.

Das war ein Duett. Da waren zwei Stimmen zu hören, die von Ray Garvey. Und der hat sich hochkarätige Unterstützung ins Studio geholt. Niemand Geringeres als die schottische Singer-Songwriterin Amy MacDonald ist an seiner Seite. Der Song, der wurde im Spätsommer 2014 aus seinem Hit-Album Pride ausgekoppelt. Inspiriert wurde das Stück von der schlichten Poesie irischer Schriftsteller. Und es vertritt einen sehnlichen Wunsch, nämlich den Wunsch nach Geborgenheit und Heimat. Geht uns ja allen irgendwie so. Und jetzt nach Ray Garvey und Amy MacDonald, die Talkin' Heads mit Road to Nowhere in der ARD-Hitnacht.

Schwung aus den 80ern, Teller to My Heart von 1987. Taylor Dane war das in der ARD-Hitnacht und hier trifft so einiges an Post auch ein. Zum Beispiel aus Neidersen im Westerwald hat uns der Gunther Schneider geschrieben. Und er feiert mit seiner Frau noch den 14. Hochzeitstag. Und ein großes Dankeschön an die Simone. Das waren wundervolle, kann ich daraus ablesen, Jahre. Gemeinsam mit ihr Lea, Lisa und Ralf und Diana, die haben Urlaub gemacht zu Pfingsten in der sächsischen Schweiz und waren auch noch ein bisschen im Spreewald unterwegs gewesen. Und aus Dortmund wünscht uns Christopher und Ihnen allen einen schönen Restfrühling. Und es geht in alter Frische weiter, frohe Feiertage gehabt zu haben. Und der Günther, der uns geschrieben hat aus Stralsund, ist ein bisschen traurig, dass Wolfsburg nach unten geklettert ist. Tja, ist nicht anders zu machen, ist nun mal so, aber dann auf zu neuen Zielen, wird beim nächsten Mal dann wieder vielleicht erstklassig werden. Wir drücken auf jeden Fall die Daumen. Und jetzt gibt es Musik. In das Jahr 93 sind wir mit Mr. Big und ihrer Version von Wild Wild World. Das Original ist ja von Cat Stevens.

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1: Um 0 Uhr Mitternacht mit Olaf Knapp. Papst Leo XIV. Hat ein Lehrschreiben zum Umgang mit künstlicher Intelligenz veröffentlicht. In der mehr als 100 Seiten langen Abhandlung verweist der Papst auf Chancen der KI, warnt aber auch vor zahlreichen Gefahren für das menschliche Zusammenleben, etwa bei Social Media. Aus Rom Tilman Kleinjung.
2: Die erste Enzyklika dieses Papstes kann als Grundsatzprogramm gelesen werden. Darin verteufelt Leo nicht kategorisch jede Anwendung von künstlicher Intelligenz, aber er sieht eben eine Entwicklung, bei der der Einzelne unter die Räder zu geraten droht. Und deshalb stellt er den Menschen in den Mittelpunkt und macht den Schutz seiner Würde zum Maßstab jeder technologischen Entwicklung.
1: Bundesgesundheitsministerin Warken will offenbar den Beitragssatz für Kinderlose in der Pflegeversicherung erhöhen. Das berichtet das Redaktionsnetzwerk Deutschland und bezieht sich auf Koalitionskreise. Demnach sieht die Ministerin in ihrer Reform vor, den Beitragszuschlag für Kinderlose auf 0,7% anzuheben. Versicherte ohne Kinder müssten dann ab einem Alter von 23 Jahren insgesamt einen Beitragssatz von 4,3% zahlen. Ohne Reform droht der Pflegeversicherung ein Milliardendefizit. Israels Ministerpräsident Netanyahu hat angekündigt, die Angriffe auf den Libanon zu verstärken. Das Ziel sei, die Hisbollah zu zerschlagen, teilte er auf Telegram mit. Zwischen Israel und der Hisbollah gilt eigentlich seit April eine Waffenruhe. Die gegenseitigen Attacken wurden jedoch nicht eingestellt. Israel meldete erneut Angriffe im Südlibanon. Die Hisbollah-Miliz reklamierte ihrerseits Angriffe auf israelische Stellungen für sich. Der SC Paderborn feiert den Aufstieg in die Fußball-Bundesliga. Die Ostwestfalen besiegten im Relegationsrückspiel den VfL Wolfsburg mit 2:1 nach Verlängerung. Aus der Sportredaktion Ina Kast.
3: Nach dem 0:0 im Hinspiel begann das Rückspiel für Paderborn denkbar schlecht. Wolfsburg ging schon in der dritten Minute durch Stürmer Pejcinovic in Führung. Dann aber musste der VfL nach einem Platzverweis gegen Mähle schon ab der 15. Minute in Unterzahl spielen. Kurz vor der Halbzeitpause schaffte Paderborn den völlig verdienten Ausgleich durch Torjäger Bilbia. Der erlösende Siegtreffer gelang dem dominanten SC allerdings erst in der Verlängerung. Torschütze Kurda machte den dritten Aufstieg in die Fußball-Bundesliga für Paderborn perfekt. Wolfsburg ist zum ersten Mal in die zweite Liga abgestiegen.
1: Das Wetter in Deutschland. Nachts überwiegend klar und trocken bei 17 bis 10 Grad. Am Tage sonnig und trocken, im Nordosten und im Süden über den Bergen Wolken und vereinzelt Schauer oder Gewitter. 24 Grad in Schleswig bis 34 Grad am Oberrhein an den Küsten, 23 Grad. Es ist 0:03 Uhr.
4: Hier ist der Verkehrsservice in der ARD-Hitnacht. Die A23 Hamburg Richtung Heide ist zwischen Eidelstedt und Pinneberg Süd wegen Bauarbeiten bis 5 Uhr früh gesperrt. Die A40 Duisburg Richtung Essen ist zwischen Kreuz Duisburg und Kreuz Kaiserberg ebenfalls bis 5 Uhr früh gesperrt. Die A44 Düsseldorf-Essen ist zwischen Kreuz Düsseldorf-Nord und Ratingen-Schwarzbach bis 5 Uhr in beiden Richtungen gesperrt. Die A67 Mannheim Richtung Darmstadt ist zwischen dem Firnheimer Dreieck und Lorsch wegen einer Baustelle bis 5 Uhr früh gesperrt. Das waren unsere Meldungen. Kommen Sie gut durch diese Nacht und kommen Sie gut an Ihr Ziel.
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4: Der neue Tag kann loslegen und wir haben den 26. Mai. Willkommen, ich bin Frank-Michael Bauer. Grüße aus dem MDR-Funkhaus Dresden. Das Mikrofon geht jetzt an Roxette. 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Wenn meine Beifahrerin schläft, dann fühle ich mich nicht so sicher.

der ARD-Nacht. In der ARD-Hitnacht liegt Liebe in der Luft, Lust in the Air. Es war das pure Disco-Fieber der späten 70er. Jean-Paul Young und Love's in the Air, ein großer australischer Welthit aus dem Jahre 1977. Und wir kümmern uns weiter um große, ehrliche Emotionen. Wir wechseln von der Tanzfläche direkt auf die Konzertbühne. Udo Lindenberg wurde sich ja für diese magische Live-Version seines Kultsongs Cello, den Erfurter Clueso, an die Seite. Entstanden ist dieses Duett, was wir jetzt hören, im Jahr 2011 innerhalb des legendären MTV Unplugged-Konzerts in Hamburg. Gänsehaut, ja, Cello. Und ein paar Minuten nach diesem Titel haben wir noch ein kleines Spiel vor. Rund um Udo können Sie auch was gewinnen. Aber jetzt gönnen wir uns erstmal Cello, Clueso und Udo Lindenberg.

besser, der Applaus für Cello Udo Lindenberg und Clüso. 80 ist gerade der Mann geworden, der Udo. Und es gibt ein Doppelalbum, das heißt We Love Udo. 20 Titel sind da drauf mit Liedern von Udo, allerdings von anderen gesungen. Das ist nämlich das Tribute-Album. Da hören wir mal rein. Da ist zum Beispiel Johannes Oerding dabei.

0: Das ist Inga Humpe.
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0: Das ist Ina Müller.
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2: Ich liebe dich überhaupt nicht.
0: Max Giesinger.
3: Entschuldigen Sie, ist das der Sonderzug nach Pankow?
0: Thomas D.
2: Ich hab niemals dran zweifelt, dass wir das.
0: Michael Schulte.
4: Herr Präsident, du bist doch einer von diesen Herren. Du musst das doch wissen.
0: Peter Maffay.
4: Wozu sind Kriege da?
0: Haha, Bossos.
5: Ich komm an, du geile Malle.
0: Ja, und das alles drauf auf dem Album We Love Udo. Ja, und dieses Album als Vinyl Doppel-LP schenke ich Ihnen. Wir haben eine kleine Preisfrage. Welches Udo-Lied ist in unserem berühmten 1-Sekunden-Schnipsel denn verborgen? Wie heißt der Titel? Und wer singt den Titel? Ist auch auf dem Album drauf. So, jetzt gut zuhören. Und hier ist die eine Sekunde. Wer singt da und wie heißt der Titel, der im Original von Udo ist?
6: Mir egal.
0: Mir egal, ja. Wer ist das? Verraten Sie es uns ganz einfach über ard-hitnacht@mdr.de. Es geht um die Doppel-LP We Love Udo. Die schicken wir Ihnen dann. Ich drücke Ihnen die Daumen. Viel Glück. Meiner Redaktion haben alle gesagt, das ist zu schwer. Ich bin gespannt und ich weiß, Ihnen ist nichts zu schwer. Und hier ist jetzt Pink mit Try.

In der ARD-Hitnacht R.E.M. und Shiny Happy People. Und jetzt geht es ins Jahr 67 zu einer echten Weltpremiere. Die BBC, die lud damals die Beatles dazu ein, Großbritannien in der allerersten weltweit live via Satellit übertragenen Fernsehshow namens Our World zu vertreten. Mitten im Vietnamkrieg sollte die Band dafür eine Hymne mit einer einfachen, positiven Botschaft schreiben, die jeder Mensch auf der Erde sofort versteht. John Lennon komponierte daraufhin dieses geniale Friedensmanifest, das am 25. Juni 1967 vor über 400 Millionen TV-Zuschauern live in den Londoner Abbey Road Studios uraufgeführt wurde. Schalten wir das Radio laut für die Fab Four und dieses unsterbliche All You Need Is Love.

0: Milli Vanilli. 0.32 Uhr haben wir es gleich. Hier ist der Verkehrsservice in der ARD-Hitnacht. Die A23 Hamburg Richtung Heide ist zwischen Eidelstedt und Pinneberg Süd wegen Bauarbeiten bis 5 Uhr in der Früh gesperrt. Die A40 Duisburg Richtung Essen ist zwischen Kreuz Duisburg und Kreuz Kaiserberg ebenfalls bis 5 Uhr gesperrt. Die A44 Düsseldorf-Essen ist zwischen Kreuz Düsseldorf Nord und Ratingen-Schwarzbach in beiden Richtungen gesperrt. Raten Sie mal, wie lange? Bis 5 Uhr morgen früh. Die A67 Mannheim Richtung Darmstadt ist zwischen dem Firnheimer Dreieck und Lorsch wegen einer Baustelle bis 5 Uhr früh gesperrt. Die A96 München Richtung Lindau ist im Kreuz Memmingen wegen einer Nachbaustelle bis ca. 2 Uhr gesperrt. Soweit die Meldungen. Kommen Sie gut durch die Nacht und kommen Sie auch gut an Ihr Ziel. Unbedingt.
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0: Von MDR Sachsen aus Dresden. Ich bin Frank Michael Bauer und jetzt aus dem Album Ammonia Avenue von Alan Parsons Project aus dem Jahr 84. Don't Answer Me.

Das war Robbie Williams natürlich erkannt. Hier bei uns in der ARD-Hitnacht pure Gänsehaut und Angels aus dem Jahre 1997. Ja, hat auch schon ein paar Jahre auf dem Buckel. Dieser emotionale Welthit hat uns alle gerade tief berührt und vielleicht auch zum Träumen gebracht. Und wir schalten jetzt wieder einen Gang hoch und reisen zurück in die 80er Jahre. Es wird Zeit für einen absoluten Girl-Group-Klassiker der Popgeschichte, die US-amerikanische Band The Bangles, die stürmte damals 1986 mit diesem Song weltweit die Spitzen der Charts. Und hier nun coole Tanzschritte sind möglich. Die Bangles mit Walk Like an Egyptian.

0: Quasi pure musikalische Wärme mit dem unnachahmlichen Stevie Wonder, sein zeitloser Geniestreich. You are the sunshine of my life aus dem Jahre 1973. Und für diesen Titel hat es ja auch einen Grammy gegeben. Eine der schönsten Liebeserklärungen der gesamten Popmusikgeschichte. So, und bei uns, da können Sie das Udo Lindenberg Tribute Doppel-Vinyl-Album gewinnen. 20 Lieder sind drauf auf den insgesamt 2 LPs. Ein paar richtige Antworten, ich sag mal halb richtige haben wir schon. Der Titel selber wurde schon erraten, aber nicht, wer ihn singt. Derjenige ist auch auf diesem Vinyl-Album mit drauf. Hier nochmal die Ohren gespitzt. Wie heißt der Titel und wer singt ihn?
1: Egal.
0: Egal, noch einmal.
1: Egal.
0: Versuchen Sie Ihr Glück unter ard-hitnacht@mdr.de. Versuchen Sie Ihr Glück unter ard-hitnacht@mdr.de. So, und jetzt haben wir die Bee Gees mit You Win Again.

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1: Um 1 Uhr mit Olaf Knapp. Papst Leo XIV. Hat ein Lehrschreiben zum Umgang mit künstlicher Intelligenz veröffentlicht. In der mehr als 100 Seiten langen Abhandlung verweist der Papst auf Chancen der KI, warnt aber auch vor zahlreichen Gefahren für das menschliche Zusammenleben, etwa bei Social Media. Aus Rom, Tilman Kleinjung.
2: Die erste Enzyklika dieses Papstes kann als Grundsatzprogramm gelesen werden. Darin verteufelt Leo nicht kategorisch jede Anwendung von künstlicher Intelligenz, aber er sieht eben eine Entwicklung, bei der der Einzelne unter die Räder zu geraten droht. Und deshalb stellt er den Menschen in den Mittelpunkt und macht den Schutz seiner Würde zum Maßstab jeder technologischen Entwicklung.
1: Bundesgesundheitsministerin Warken will offenbar den Beitragssatz für Kinderlose in der Pflegeversicherung erhöhen. Das berichtet das Redaktionsnetzwerk Deutschland und bezieht sich auf Koalitionskreise. Demnach sieht die Ministerin in ihrer Reform vor, den Beitragszuschlag für Kinderlose auf 0,7% anzuheben. Versicherte ohne Kinder müssten dann ab einem Alter von 23 Jahren insgesamt einen Beitragssatz von 4,3% zahlen. Ohne Reform droht der Pflegeversicherung ein Milliardendefizit. Israels Ministerpräsident Netanyahu hat angekündigt, die Angriffe auf den Libanon zu verstärken. Das Ziel sei, die Hisbollah zu zerschlagen, teilte er auf Telegram mit. Zwischen Israel und der Hisbollah gilt eigentlich seit April eine Waffenruhe. Die gegenseitigen Attacken wurden jedoch nicht eingestellt. Israel meldete erneut Angriffe im Südlibanon. Die Hisbollah-Miliz reklamierte ihrerseits Angriffe auf israelische Stellungen für sich. Der SC Paderborn feiert den Aufstieg in die Fußball-Bundesliga. Die Ostwestfalen besiegten im Relegationsrückspiel den VfL Wolfsburg mit 2:1 nach Verlängerung. Aus der Sportredaktion Ina Kast.
3: Nach dem 0:0 im Hinspiel begann das Rückspiel für Paderborn denkbar schlecht. Wolfsburg ging schon in der dritten Minute durch Stürmer Pejcinovic in Führung. Dann aber musste der VfL nach einem Platzverweis gegen Mähle schon ab der 15. Minute in Unterzahl spielen. Kurz vor der Halbzeitpause schaffte Paderborn den völlig verdienten Ausgleich durch Torjäger Bilbia. Der erlösende Siegtreffer gelang dem dominanten SC allerdings erst in der Verlängerung. Torschütze Kurda machte den dritten Aufstieg in die Fußball-Bundesliga für Paderborn perfekt. Wolfsburg ist zum ersten Mal in die zweite Liga abgestiegen.
1: Das Wetter in Deutschland. In der Nacht ist es überwiegend klar und trocken im Nordosten und im klar und trocken, Verzeihung, bei 17 bis 10 Grad. Am Tage dann sonnig und trocken, im Nordosten und im Süden über den Bergen Wolken und vereinzelt Schauer oder Gewitter. 24 Grad in Schleswig bis 34 am Oberrhein, an den Küsten bis 23. Es ist 1:03 Uhr.
4: Hier ist der Verkehrsservice in der ARD-Hitnacht. Die A9 Berlin Richtung Halle-Leipzig ist zwischen Kleinmarzehns und Köselitz nach einem Unfall gesperrt. Die A23 Hamburg Richtung Heide ist zwischen Eidelstedt und Pinneberg Süd wegen Bauarbeiten bis 5 Uhr früh gesperrt. Die A40 Duisburg Richtung Essen ist zwischen Kreuz Duisburg und Kreuz Kaiserberg bis 5 Uhr gesperrt. Die A44 Düsseldorf-Essen ist zwischen Kreuz Düsseldorf Nord und Ratingen-Schwarzbach bis 5 Uhr in beiden Richtungen gesperrt. Die A67 Mannheim Richtung Darmstadt ist zwischen dem Firnheimer Dreieck und Lorsch wegen einer Baustelle bis 5 Uhr früh gesperrt. Die A96 München Richtung Lindau ist im Kreuz Memmingen wegen einer Nachtbaustelle noch bis ca. 2 Uhr gesperrt. Soweit die Meldungen. Kommen Sie gut durch die Nacht und kommen Sie gut an.
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4: Willkommen hier aus Dresden. Grüßt Sie Frank-Michael Bauer aus dem Funkhaus von MDR Sachsen. Und wir starten mit Elton John und Club at the End of the Street.

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Herbert Grönemeyer und unser Rätsel hier in der ARD-Hitnacht dreht sich um Udo Lindenberg. Das heißt, es gibt das Album mit vielen Titeln von anderen Interpreten gesungen, aufgenommen. Hits von Udo. We Love Udo heißt das Tribute-Album zu seinem 80. Geburtstag. Und jetzt sage ich mal, Jenny aus Magdeburg hat auf mein Ding getippt mit Swiss und die anderen. Nein, ist es nicht. Und auch Andreas Seifert hat das getan. Oder Gunther aus Neitersen im Westerwald. Johannes Oerding, wenn du durchhängst, war es auch nicht. Jens Grashof aus Potsdam hatte das geschrieben. Zum Beispiel auch Michael Wietjes und Martin aus Nörten-Hardenberg. Und Ali Neumann, ein Herz kann man nicht reparieren, ist es auch nicht. Gunther aus Wiesbaden und die Gabi aus Rostock sind der Meinung. Und Kit aus Berlin zum Beispiel hat die richtige Lösung. Das Schnipselchen gibt's nachher nochmal. Und in der Zwischenzeit ist auch Post aus dem fernen Kanada eingetroffen. Und da steht, Hello RRD MDR, people we don't know a word of German, but we like this music. Wir sprechen kein Deutsch, kein Wort Deutsch, aber uns gefällt die Musik. Und ich frage mich, ob diese Sendung live aus dem Studio kommt. This show is live. Ja, und viele Grüße gehen zu David MacDonald in diesem Falle, und zwar nach Prince Edward Island in Kanada. Und wir schicken Gloria Gaynor gleich noch hinterher. I Will Survive.

Die ARD-Hitnacht Gloria Gaynor und vom Dancefloor der späten 70er fliegen wir jetzt direkt in das Jahr 84 zu einem der größten Rockstars Kanadas. Hier ist für Sie mit seiner energiegeladenen Rockhymne Run to You der großartige Bryan Adams, auch für David MacDonald in Kanada.

0: Das war der unverwechselbare raue Bluesrock in der ARD-Hitnacht von Chris Rea und sein Hit The Blue Café. Mit dieser rauchigen Stimme im Ohr tauchen wir jetzt ein in pure musikalische Lebensfreude gleich. Aber vorher gibt's noch mal einen kleinen Schnipsel, unser Udo Lindenberg-Quiz. Ein Titel von ihm interpretiert, von wem? Ja, von wem? Das ist die Frage. Und wie heißt der Titel? Jens aus Potsdam, dem hat das keine Ruhe gelassen. Der lag auch auf der falschen Seite. Und jetzt, lieber Jens, bevor Sie schlafen gehen, es ist die richtige Lösung. Jetzt sind Sie auch mit im Lostopf drin. Nach 2 Uhr wird dann ausgelost. Und auch Jenny aus Magdeburg freut sich schon wie ein Flitzebogen und ist gespannt auf das Ergebnis, wie denn der Titel wirklich heißt und wer ihn da gesungen hat. So, und jetzt gibt's viel Power mit einer tollen, unverwechselbaren Stimme. Und zwar haben wir da Musik mit Celine Dion. Sie feiert im Herbst 2026 ihre lang ersehnte Rückkehr auf die Bühne mit einer exklusiven mehrwöchigen Konzertreihe unter dem Titel Celine Dion in Paris. Am 12. September ist Premiere, feiern wir dieses sensationelle Comeback mit I'm Alive und vorher mit dem Schnipsel, wo wir wissen wollen, wer den singt und wie der Titel heißt.
1: Egal.
0: Tja, ard-hitnacht@mdr.de für Ihre Lösung.
1: Egal.
0: Und hier ist Celine Dion.

0: Hier ist die ARD-Nacht und ich freue mich, dass Ihnen das Quiz ein bisschen Spaß macht, auch wenn es heute sehr schwer ist, wie einige auch geschrieben haben. Sven aus Ilmenau hat es versucht und tippt auf Michael Schulte. Nein, Sven ist es nicht. Einmal haben wir nachher den Schnipsel noch. Und Jürgen aus Köln hat keine Ahnung, wie die, die ich schon nannte, die es richtig haben, überhaupt auf den Titel gekommen sind. Wenn er die eine Sekunde hört, fällt ihm gar nichts ein. Und deswegen hat er sich die Platte im Internet aufgerufen, die Titelliste angeguckt und einfach drauf losgeraten. Und was soll ich Ihnen sagen, Jürgen? Sie sind mit dem Lostopf. Sie haben richtig geraten. Ja, wir haben es 1.32 Uhr. Hier ist der Verkehrsservice in der ARD-Hitnacht. Die A9 Berlin Richtung Halle-Leipzig ist zwischen Kleinmarzehns und Köselitz nach einem Unfall gesperrt. Die A23 Hamburg Richtung Heide ist zwischen Eidelstedt und Pinneberg Süd wegen Bauarbeiten bis 5 Uhr früh gesperrt. Die A40 Duisburg Richtung Essen ist zwischen Kreuz Duisburg und Kreuz Kaiserberg bis 5 Uhr gesperrt. Die A44 Düsseldorf-Essen ist zwischen Kreuz Düsseldorf-Nord und Ratingen-Schwarzbach bis 5 Uhr in beiden Richtungen gesperrt. Die A67 Mannheim Richtung Darmstadt ist zwischen dem Firnheimer Dreieck und Lorsch wegen einer Baustelle bis 5 Uhr noch gesperrt. Und dann die A96 München Richtung Lindau ist im Kreuz Memmingen wegen einer Baustelle und einer Nachtbaustelle dazu bis sogar 2 Uhr gesperrt. Soweit die Meldungen. Kommen Sie gut an.
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0: Von MDR Sachsen aus Dresden. Und jetzt haben wir Musik mit den Rembrandts. Just the way it is, baby. Ich bin Frank Michael Bauer. Schön, dass Sie dabei sind bei uns.

Natürlich erkannt. Bonnie M. war das hier bei uns in der ARD-Hitnacht. Das war der pure, unbeschwerte Disco-Sound der 70er mit Bonnie M. und mit diesem Sunny. War damals, als ich selbst von meinem eigenen Geld gekauft habe, meine allererste Single. Da hatte ich noch nicht mal einen Schallplattenspieler gehabt, aber der kam dann wenig später dazu. So, und jetzt tauschen wir den klassischen Euro-Disco-Beat gegen einen unverschämt lässigen R&B-Groove ein. Jetzt übernehmen drei junge Frauen das Mikrofon, die zur Jahrtausendwende die Charts im Sturm eroberten. Wir erinnern uns, machen Sie sich bereit für den Debüt-Hit, der eine der erfolgreichsten britischen Girlgroups der Geschichte berühmt machte. Hier sind für Sie die Sugababes und ihr cooler Klassiker Overload.

Ist es auch nicht. Hier ist nochmal der Schnipsel. Egal. Mir egal. ad-hitnacht@mdr.de. Und hier ist Samantha Fox. Touch me. 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
1: Um 2 Uhr mit Olaf Knapp. Bundesgesundheitsministerin Warken will offenbar den Beitragssatz für Kinderlose in der Pflegeversicherung erhöhen. Versicherte ohne Kinder müssten dann ab einem Alter von 23 Jahren einen Beitragssatz von 4,3% zahlen, hat das Redaktionsnetzwerk Deutschland aus Koalitionskreisen erfahren. Aus der Nachrichtenredaktion Viktor Kupka.
2: Bei Versicherten mit Kindern bliebe es dagegen bei den bisherigen geringeren Sätzen von 3,6% mit einem Kind, 3,35% mit zwei und 3,1% mit drei Kindern. Hintergrund ist ein drohendes Defizit in der Pflegeversicherung. Ministerin Warken erwartet in den kommenden beiden Jahren ein Finanzierungsloch von zusammen mehr als 22 Milliarden Euro. Deutlich mehr als bisher erwartet. In der Bundesregierung wird deshalb aktuell darüber beraten, wie das Defizit ausgeglichen werden kann.
1: Papst Leo XIV. Hat davor gewarnt, die Entwicklung der künstlichen Intelligenz allein den beteiligten Tech-Riesen zu überlassen. Er rief die Regierungen weltweit dazu auf, die Konzerne stärker zu kontrollieren und die Entwicklung von KI-gesteuerten Systemen zu verlangsamen. Die neue Technologie verbreite Desinformationen und könne die Welt in endlose Kriege stürzen, schrieb der Papst in seiner ersten Enzyklika. Er forderte strengere ethische Gesetze für den Einsatz von KI beim Militär. Israels Ministerpräsident Netanyahu hat angekündigt, die Angriffe auf den Libanon zu verstärken. Das Ziel sei, die Hisbollah zu zerschlagen, teilte er auf Telegram mit. Zwischen Israel und der Hisbollah gilt eigentlich seit April eine Waffenruhe. Beide Seiten melden jedoch weitere Angriffe. Der SC Paderborn